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1: Heute geht es um das Campus Radio CouchFM. Das ist ein Projekt in Zusammenarbeit der drei Berliner Hochschulen, der Humboldt-Universität, der Freien Universität und der Technischen Universität Berlin. Und ich möchte euch nun das Campus Radio genauer vorstellen und habe hierzu Laura und Emily von CouchFM eingeladen. Herzlich willkommen.
2: Hi.
3: Hi.
1: Seit wann gibt es denn das Format Campus Radio CouchFM?
2: Also 2011 kam die Idee auf. Und 2012 lief dann die erste Sendung schon. Also es ist jetzt schon ganz schön lange her.
1: Und ihr sendet ja jeden Tag und habt verschiedene Formate. Wie ist die Sendung denn aufgebaut?
2: Genau, also wir haben jeden Tag in der Woche ein unterschiedliches Format. Zweimal die Woche läuft unser Live-Magazin. Das heißt, da stehen wir live im Studio und reden über alles Mögliche. Und dann läuft auch Musik zwischendurch, wie man es aus dem Radio halt so kennt. Und montags ist bei uns immer Platz für eine Gästesendung. Mhm. Also da können zum Beispiel andere Unis ihre Projekte vorstellen, wenn sie selbst einen Podcast produzieren und so weiter. Dann haben wir am Mittwoch unsere Musiksendung, das Klangkompott. Das wird von der Musikredaktion gemacht und es kann auch alles Mögliche sein. Interviews, einfach eine Band vorstellen, ein Genre vorstellen, alles Mögliche. Genau, donnerstags läuft unser Gästezimmer. Das ist ein Interviewformat mit Personen zum Beispiel aus Politik oder der Kultur, Berliner Figuren, alles Mögliche. Ja, samstags ist bei uns Tanzstunde. Da können DJs aus Berlin ihre Sets spielen und sich so ein bisschen vorstellen. Und am Sonntag läuft unsere Wiedergabeliste mit den besten Songs aus der Woche.
1: Wie kommt ihr denn zu den Themen, die ihr in der Sendung besprecht?
3: Also ich finde, das ist auch mal ein sehr spannender Prozess, weil es einfach wirklich das ist, was die Couchies so im Alltag beschäftigt. Und das fand ich am Anfang auch so ganz ungewohnt, dass wirklich der Themenvorschlag einfach so reingeworfen werden kann. Und meistens wird er auch total cool

0: aufgenommen und dann wird gebrainstormt, dann können andere relaten oder eben nicht. Und das ist immer ein total spannender Prozess. Also das meiste findet so in der Wortredaktion dann statt oder halt davor in den allgemeinen Sitzungen.
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1: Ich bin heute mit Bettina und Lida im Studio, die die Sendung Monday Movie Talk machen.
2: Hallo.
3: Hallo, Benni.
1: Die Schlagwörter zu eurer Sendung sind Aktuelles zum Film, Theater, Tanz und Literatur, grob zusammengefasst. Wie würdet ihr die Sendung in euren eigenen Worten beschreiben?
2: So ein anderes Schlagwort ist natürlich die Kritik zu Spielfilm und Dokumentation. Und wir bringen natürlich auch so ein paar O-Töne vom roten Teppich. Und wir haben ausgewählte Studiogäste. Wir besprechen eben aktuelle Theaterproduktionen und Tanzinszenierungen aus Berlin und Co. Das heißt, wir wandern auch mal in andere Städte und gucken, was in anderen Städten so los ist, dass man von Berlin aus dahin fahren kann. Aber primär sind wir queer-feministisch.
3: Absolut. In die linke Ecke. Immer klassenkritisch, nicht nur film- und theaterkritisch.
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0: Ich bin heute hier mit zwei Hosts von der ukrainischen Radiosendung Trambeats FM. Schön, dass ihr da seid.
1: Ja, danke. Danke für die Einladung.
2: Danke, thanks a lot.
0: Lass uns über den Namen sprechen. Trambeats FM. Was heißt es?
1: Es gibt ein traditionelles ukrainisches Instrument, Musikinstrument, in Gebirgen meistens. Es ist ein großes Rohr, das heißt Trambita.
2: Dieses Name Trambeats FM, das bedeutet Trambita wie Musikinstrument und auch Beat für Musik. Trambita mit Beat.
0: Was sind die Themen, mit denen ihr euch beschäftigt?
1: Alles, was für die Ukrainer in Deutschland interessant ist, ja, es ist die soziale Fragen, die Nachrichten, die Fragen der Kommunikation, die Fragen, die helfen auch die Gemeinde zusammen sammeln. Alles, was wichtig in der Ukraine ist, auch teilen wir mit und was für die Ukrainer in Deutschland wichtig ist auch.
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1: Herzlich willkommen bei den On Air Stories. In dieser On Air Story möchte ich euch die Sendung Oldie Treff von Peter Ziermann vorstellen. Hallo Peter, schön, dass du da bist.
2: Ja, freut mich auch.
1: Was ist denn die Sendung Oldie Treff genau? Also worum geht es?
2: Ja, ein bisschen old-fashioned Radio. Zum einen wird für ich ja seit 100 Jahren gefühlt durch, dass wir hier noch Plattenspieler im Studio haben, weil ich tatsächlich immer noch eigentlich 100% Vinyl spiele. Und mein Musikgeschmack, der liegt ja eigentlich eher bei internationalen Titeln, bei Beat und ja, vernünftigen Nummern der 60er, 70er Jahre. Aber ich spiele auch sehr viel deutsche Musik, bin nach wie vor jedes Wochenende auf dem Flohmarkt, sammle da irgendwelche Schallplatten ein. Und es gibt so einen Spruch, den ich auch seit Jahren mache. Bei mir kann sich jeder jeden Titel wünschen. Wenn jemand von Heino die schwarze Barbara haben will, dann kriegt er die auch.

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1: Herzlich willkommen zu einer weiteren On-Air-Story. Ich bin heute mit Rolf Gensrich im Studio, der die Sendung OK Beat macht.
2: Hallo, freue mich, dass ich hier sein darf.
1: Wie würdest du ansonsten deine Sendung generell beschreiben?
2: Die Sendung lässt sich eigentlich schlecht beschreiben. Also es gibt mehrere Varianten. Ich versuche, Gäste mir heranzuholen aus allen möglichen Gegenden, so Sachen, die mir über den Weg laufen. Das kann also der Würstchenverkäufer sein bis hin zu irgendwelchen kleinen Aktionen, Grundeinkommen zum Beispiel oder kleine Parteien oder aber Musiker, die mir auf der Straße auffallen, denen ich dann mal meine Visitenkarte gebe und sagt, kommt doch mal vorbei, meldet euch doch mal.
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6: Und jetzt? Der Podcast für Menschen, die Perspektive wollen. Diese Folge ist ganz besonders. Wir, Alina und Sarah, haben sie nämlich in unserem Sardinien-Urlaub aufgenommen. Dieses Mal sprechen wir über die Blue Zone in Sardinien. Blue Zones sind Regionen weltweit, in denen auffällig viele Menschen sehr alt werden und teilweise bis ins hohe Alter gesund bleiben. Eine der Blue Zones ist in Sardinien. Sie liegt im bergigen Landesinneren. Wir waren zwar nicht genau dort, aber gar nicht so weit davon entfernt. Diese Folge haben wir draußen aufgenommen. Da es aber viele Hintergrundgeräusche gab, haben wir die KI das noch ein bisschen optimieren lassen. Außerdem erwähnen wir einige Beiträge, die wir uns zum Thema angeschaut haben, ohne sie genau zu benennen. Wir haben sie für euch alle in den Shownotes verlinkt. Und jetzt möchten wir euch natürlich an unserem Gespräch teilhaben lassen. Warum werden die Menschen in der Blue Zone hier so alt? Und was ist ihr Geheimnis?
7: Hallo Alina.
8: Hallo Sarah.
7: Mensch, was treffen wir hier an einem wunderschönen Ort zusammen?
8: Ja, liebe Hörerinnen und Hörer, ihr müsst nämlich wissen, wir sitzen jetzt gerade in diesem Moment auf einer Liege in einem wunderschönen Pavillon an einem wunderschönen Pool. Das ist nämlich unser letzter Tag unseres Sardinienurlaubs. Sarah und ich waren nämlich ein paar Tage auf Sardinien.
7: Und es ist wunderschön. Ja, ich habe mich wirklich so ein kleines bisschen in diese Insel verliebt, weil sie so ganz mediterran ist, aber auch sehr bergig. Also wir sind so ein bisschen in den Bergen hier drin und können so von oben aufs Meer herabschauen. Und das ist halt so was ganz Besonderes irgendwie.
8: Ja, geht mir ganz genauso. Es ist auch mein allererstes Mal auf Sardinien und wir waren wirklich nur ein paar Tage hier. Es ist wunderschön. Also man hat wirklich Meer, das aussieht wie die Karibik mit weißem Strand und türkisem Wasser. Man hat aber auch so eine hügelige Landschaft hier. Also es ist wirklich wunderschön.
7: Ja, und wir haben die Zeit sehr genossen. Das war einfach auch Urlaub und total nett. Und dann hat mich Alina aber darauf aufmerksam gemacht, dass hier nicht nur ein wunderschöner Ort ist, sondern dass hier auch eine der sogenannten Blue Zones ist auf Sardinien, wo die Menschen besonders alt werden.
8: Genau. Hier gibt es ganz viele über 100-jährige Menschen. Und

0: ja, nach 20 Uhr oder so.
1: Ja,
0: Und
1: da geht's ja richtig
0: da geht
1: los.
0: es erst richtig los, da fängt das Leben erst an, ne? Da kommen die Leute auf die Straße und gehen essen und so. Und es wirkte alles so entspannt, irgendwo zwischen Arbeit und Leben. Und das hat mich irgendwie so ein bisschen beeindruckt. Und ja, das war so der erste Eindruck, wo ich dachte, ah ja, guck mal, hier sind die älteren Leute doch auch noch viel deutlich aktiver, aber sie wirkte für mich auf jeden Fall auch zufrieden und entspannt.
1: Ja, den Eindruck habe ich hier auch. Also ich finde auch, dass hier unheimlich viele sehr nette Menschen sind. Zumindest sind uns viele freundliche Menschen begegnet. Und wenn sie mal ein bisschen mürrisch wirken, dann hat es irgendwie auch was Herzliches, ganz lustig. Wir können ja ganz kurz noch eine
0: Oh
1: Geschichte
0: ja, oh
1: erzählen.
0: ja.
1: Also was wir auf jeden Fall sagen können, am besten ist es, auf der Insel zu sein und sich ein Mietauto zu nehmen. Also mit Auto ist man schon wesentlich besser unterwegs. Wir hatten jetzt diesmal kein Auto und waren auf den öffentlichen Nahverkehr angewiesen. Das war auf jeden Fall abenteuerlich. Also es hat funktioniert.
0: Fast immer.
1: Fast. Aber einmal eben nicht. Und dann sind wir aus Versehen, weil Sarah sich ein bisschen mit einer Frau verquatscht hat, eine Station zu früh ausgestiegen. Und das war im Prinzip ziemlich nah an dem Ort, wo auch unser Hotel ist.
0: Das war eine Viertelstunde zu Fuß.
1: Viertelstunde zu Fuß. Aber es war unmöglich, zu Fuß dahin zu kommen, weil es war nur Straße und daneben tiefer Graben mit Bambussträuchern.
0: Und Straße auch ohne Fußgängerweg, so eine Schnellstraße.
1: Genau, und es war stockdunkel. Also ja, Sarah hat ernsthaft überlegt, ob wir da in diesem Graben entlang laufen.
0: Aber es war tatsächlich einfach nicht möglich. Ich hätte es
1: Vollkommen
0: gemacht, aber es ging
1: zugewachsen.
0: nicht.
1: Ja. Und dann sind wir da aber zu einem Restaurant gegangen und haben gefragt und ja, wir sind hier gelandet und kommen nicht nach Hause. Und dann waren sie alle nämlich witzigerweise so ein bisschen mürrisch, aber irgendwie auf so eine, ich kann es kaum erklären, Sarah, es wirkte so, als wenn es so dazugehört. Und dann, ja, klar, ich fahre euch jetzt, na, steigt ein. Und die Inhaberin von dem Restaurant hat uns dann dahin gefahren
0: Genau,
1: und war
0: also
1: dann auch ganz, ganz lieb danach, ne? Also.
0: also harte Schale, weicher Kern, so ein bisschen, ne? Also nicht so vielleicht eine Person, die einem gleich mit strahlendem Lächeln begegnet, aber sie hatte ja ein goldenes Herz, weil die hat dann kurz hin und her überlegt mit ihren Kollegen und so. Und dann hat sie gesagt: So, komm, ich frage euch jetzt. Wir waren so dankbar und sie wollte auch auf gar keinen Fall Geld haben.
1: Genau, ich wollte ihr noch dann 20 Euro geben, habe gesagt, bitte, ich bestehe drauf. Und sie so, nein, nein, nein, nein, nein.
0: Das war eine mega tolle Erfahrung und es hat auch gezeigt, ja, dass sie ja mega freundlich einfach sind.
1: Ja, sie war auf jeden Fall unsere Rettung in Not, unser Engel im Auto. Und genau, und Stichwort Gemeinschaft, das ist ja auch der Hauptaspekt, warum Menschen, die sehr alt werden, dass die eben in Gemeinschaft leben, dass sie nicht alleine sind, dass sie nicht isoliert sind. Und in diesem Beitrag, den wir gesehen haben, hat auch ein älterer Herr was gesagt, was ich mir sogar aufgeschrieben habe, weil ich das Zitat so prägnant fand. Und zwar hat er erzählt, dass eben im Gesellschaftsein für ihn der Faktor schlechthin ist, um ein langes, glückliches Leben zu führen. Der war 106 Jahre alt und hat gesagt, ich zitiere, an dem Tag, an dem man kein Interesse mehr hat, mit anderen zusammen zu sein, fängt man an, das Leben zu verlieren. Und da habe ich gedacht, ja, da ist was dran. Also Menschen, die ein langes, glückliches Leben führen, die sind immer in Gemeinschaft. Und man weiß ja auch, dass Einsamkeit und Isolation krank machen kann und am Ende auch zu früherer Sterblichkeit führen kann. Also auf jeden Fall ist es
0: Genauso
1: ganz
0: schlimm sein kann
1: wichtig.
0: wie Rauchen tatsächlich.
1: Genau. Und da waren auch so Beispiele, wo die dann ihre Rituale hatten und 8 Uhr früh im Café saßen und mit allen anderen älteren Herren und Damen zusammen gefrühstückt haben, jeden Tag. Und das, ja, unheimlich wichtig einfach, wenn nicht das Lebenselixier schlechthin.
0: Genau, also nochmal zur Ergänzung. Also Einsamkeit kann genauso gesundheitlich schädlich sein wie Rauchen und die Lebenszeit um bis zu 10 Jahre verkürzen. Und es ist so, dass ich das bei uns in Deutschland erlebe, dass gerade die älteren Leute ja besonders einsam
1: Ja.
0: sind, weil sie wahrscheinlich mehr als in Sardinien, vermute ich jetzt mal, dann doch eher alleine sind oder im Seniorenheim sind und vielleicht einmal in der Woche Besuch bekommen. Das ist überhaupt nicht das, was wir jetzt in diesem Beitrag gesehen haben, ne?
1: Ja.
0: Wie integriert diese Menschen sind. Die Menschen in dem Beitrag, die haben auch noch bis ins hohe Alter auch, sind irgendeiner Beschäftigung nachgegangen. Und sei es nur den Gemüsegarten bepflanzen. Das muss jetzt keine richtige Arbeit sein. So, das heißt, die hatten immer was zu tun und eine Aufgabe. Und ich glaube, dass auch das wirklich lebendig hält, wenn man was zu tun hat, in Gemeinschaft ist. Also ich will auch nicht irgendwann mit 67 oder so dann sagen, okay, das war's, ich höre jetzt auf zu arbeiten, ich höre jetzt auf irgendwas zu machen, sondern ich will eigentlich in irgendeiner Form immer weiter aktiv sein. Und das fand ich besonders spannend zu sehen, dass die dann nicht irgendwann abgestellt waren.

0: und nichts mehr zu tun hat.
1: Genau, ich glaube, das ist auch so ein bisschen Phänomen der modernen Welt, dass man ältere Leute so ein bisschen aufs Abstellgleis stellt und jeder so für sich alleine lebt. Ich finde ja auch so Mehrgenerationen-Konzepte toll und sowas. Und das ist natürlich auch toll, weil Ältere können die Jüngeren unterstützen, die Jüngeren können die Älteren unterstützen. Und auf jeden Fall ist es wichtig, dass man im Alter nicht komplett isoliert ist, wenn es nicht möglich ist, aus welchen Gründen auch immer nah bei der Familie zu sein. Wir leben ja in Zeiten, wo Kinder wegziehen, wo man weit weg wohnt auch. Aber dass man dann sich wenigstens seine eigene Gemeinschaft sucht, dass man regelmäßig zum Bingo-Club geht oder was auch immer. Und Freundschaften sind wichtig. Das hat auch einer gesagt und ist natürlich auch auf der Hand liegend, dass wir auch unsere Freundschaften pflegen, ist super, super wichtig.
0: Es gibt ja auch Senioren-WGs zum Beispiel oder so. Ne?
1: Genau.
0: Ja, Konzepte. Vielleicht hat man keine Kinder oder hat keinen Kontakt zu seinen Kindern. Sowas gibt es auch. Aber ich glaube, da gibt es viele Möglichkeiten. Und ich persönlich möchte auf jeden Fall total offen sein für sowas. Und ein Punkt bei diesen Blue Zones war auch die Bewegung.
1: Mhm.
0: Und zwar, dass es viel Bewegung, aber wenig Sport.
1: Mhm.
0: Also, dass dann diese Menschen halt immer täglich Strecke zurückgelegt haben, dass sie dann halt viel einfach ja, sich bewegen müssen, irgendwie hoch, runter die Hügel. Aber nicht, dass sie jetzt ein explizites Fitnessprogramm gemacht haben, sondern Bewegung in ihren Alltag integriert haben.
1: Das finde ich irgendwie auch eine beruhigende Information, dass man eben nicht regelmäßig ins Fitnesscenter muss oder ähnliches, sondern einfach Bewegung in seinen Alltag integriert. Ich habe übrigens noch ein Fun Fact.
0: Ja.
1: Und zwar normalerweise ist es so, dass fast überall Frauen einen Überlebensvorteil haben gegenüber Männern.
0: Mhm.
1: Also es ist irgendwie wahrscheinlich eine Mischung aus Biologie und Verhalten. Aber ganz oft ist es so, dass Männer häufiger da Risikofaktoren sind wie gefährliche Berufe und Unfälle oder auch bestimmte Herz-Kreislauf-Erkrankungen. Also es gibt auf jeden Fall unter 100-Jährigen normalerweise deutlich mehr Frauen als Männer. Aber dann kommt Sardinien und in Sardinien ist das nämlich anders, weil da haben Forscher herausgefunden, bei den untersuchten Geburtsjahrgängen gab es 47 männliche und 44 weibliche 100-Jährige. Also praktisch war das Verhältnis da 1:1. Und in anderen Populationen liegt das Verhältnis in der Regel immer bei mehr als 4 Frauen pro Mann. Also das ist schon sehr eindrucksvoll. Und dann wäre natürlich interessant zu erfahren, warum ist das auf Sardinien anders als in anderen Regionen der Welt? Tatsächlich gibt es da keine abschließende wissenschaftliche Erklärung. Aber es ist so, dass viele Männer traditionell in den Bergregionen als Hirten arbeiten und dadurch über Jahrzehnte sehr viel Bewegung hatten. Dazu kommt natürlich noch eben diese soziale Struktur dahinter, dass auch ältere Männer traditionell stärker in die Familie und Dorfgemeinschaft eingebunden sind. Es gibt da zum Beispiel Untersuchungen, die beschreiben jetzt beispielsweise, dass Männer sich täglich treffen auf Plätzen oder in Cafés. Also das, was ich vorhin schon gesagt habe, wo der Mann in dem Beitrag auch gezeigt wurde, dieser ältere Herr, der jeden Tag um 8 Uhr in dem Café sitzt und sich mit seinen Kumpels und Kumpelinen trifft und seinen Kaffee trinkt. Also das mag sicherlich alles eine große Rolle spielen.
2: Es gibt auch Kritik an den Blue Zones. Die Altersstatistiken seien teilweise verfälscht, sagen manche Wissenschaftler. Und außerdem bestehen die Erkenntnisse aus den Blue Zones bisher vor allem aus Beobachtungen und Rückschlüssen und nicht aus Studien. Es ist schwer zu messen, woran es wirklich liegt, dass die Menschen in bestimmten Regionen so alt werden. Und wenn wir im Gespräch von Sardinien reden, dann meinen wir übrigens immer die Blue Zone in Sardinien. Aber uns macht das nichts aus. Wir finden es auch schon spannend, über die Beobachtungen zu sprechen. Der Journalist Dan Buettner stellte in seiner Netflix-Doku über die Blue Zones folgende Gemeinsamkeiten fest. Erstens, natürliche Bewegung, die in den Alltag integriert ist. Zweitens, eine positive Lebenseinstellung, die Sinn gibt und Stress reduziert. Drittens, bewusst essen. Und viertens, Verbundenheit durch Familie, Freunde und Gemeinschaft.
0: Ja, dieser soziale Aspekt. Und weil du gerade Hirten sagtest, da dachte ich, okay, also so als Hirte in den Bergen, das ist natürlich auch, also es ist bestimmt ein Knochenjob und es ist viel Bewegung, aber es ist auch sehr ruhig. Also ich kann ja nochmal erzählen, an einem Abend sind wir da so ein bisschen einen Hügel hochgelaufen, da haben wir so eine Schafherde gesehen. Jedes Schaf hatte so ein Glöckchen und die waren so am Weiden im Mondlicht und dann im Mondlicht ertönte so ein Glockenspiel, ja, es bimmelte das, überall, das war bezaubernd.
1: Das war wirklich märchenhaft,
0: mhm. Ja. Und es war ganz friedlich und wenn ich mir jetzt so vorstelle, ich bin auch einfach jeden Tag in den Bergen mit meinen Schafen unterwegs, das kann nicht wirklich stressig sein oder es ist vielleicht eine andere Form von Stress als in so einer Großstadt, wenn ich zur Bahn renne oder so. Und da sind wir schon bei einem großen Punkt psychisches Wohlbefinden. Also in der Doku zum Beispiel, da war dann auch eine Frau, die wurde begleitet und die ist jeden Tag in die Kirche gegangen. Das war so eine kleine, ein bisschen verfallene Kirche, wo musste ja auch irgendwelche Hügel hoch und so. Und das war für sie so total wichtig. Die hatte da so ihre Tradition, ihr Ritual und das hat ihr gut getan. Ich glaube auch noch andere Damen waren regelmäßige Kirchgängerinnen. Und da sind wir auch beim Thema Sinn, dass Optimismus und eine positive Einstellung zum Leben und ja, ein sinnerfülltes Leben zu haben, auch super wichtig ist für ein langes Leben.
1: Und ich könnte mir auch vorstellen, dass da auch mit reinspielt eine gewisse Form von Demut. Also zu sagen, es gibt was, was größer ist als ich und dadurch ein bisschen die Kontrolle loszulassen. Mhm. Also die eine Frau hat in dem Beitrag auch gesagt, so wie wir geboren sind, so sterben wir auch wieder. Aber hat das so angenommen, diesen Gedanken? Also der Tod als was ganz Natürliches. Und ich glaube, da steckt eben auch ein kleines Geheimnis dahinter, dass man eben sagt, es gibt was Größeres als mich selbst. Und ich bin dankbar, dass ich hier sein darf und hier leben darf und meine Erfahrungen machen darf und Beziehungen aufbauen darf. Aber ich bin nicht der Mittelpunkt der Welt und ich kann das Leben nicht kontrollieren und auch ein bisschen Vertrauen ins Leben zu entwickeln. Und ich glaube, dafür braucht man eben eine gewisse Form auch von Demut. Und ich glaube, dass das manchmal in der heutigen Gesellschaft abhanden gekommen ist, weil wir auch zum Beispiel keine Religion mehr haben, beziehungsweise dass immer weniger wird, immer weniger Menschen religiös sind. Und das ist, glaube ich, aber auch wenn ich selber jetzt nicht getauft bin, nicht religiös bin, aber nichtsdestotrotz glaube ich, dass dieser Glauben an etwas Höheres als man selbst, dass das wichtig ist fürs Leben.
0: Ja, mir geht es ja auch so, ich bin ja Christin und es ist tatsächlich für mich ein Gedanke, der mich auch hält und trägt. Einmal, dass wenn es wirklich schwierig wird, ich nicht die Einzige bin oder es hängt nicht alles von mir ab. Also irgendwie gibt es doch was Übergeordneteres, Größeres. Mhm. Das tut mir gut und gleichzeitig, da sind wir wieder bei der Demut, bin ich eben auch nicht das Einzige Wichtige auf dieser Welt. Manchmal ist es, glaube ich, gut, so ein bisschen von sich selbst als Mittelpunkt wegzukommen.
1: Mhm.
0: Was ich noch sagen wollte, weil wir da gerade beim Stress waren, es gibt ja diesen ganzen Longevity-Trend. Und da gibt es alle Angebote, ne? Was kann ich machen mit Sport und Eisbad?
1: Darf ich dich ganz kurz unterbrechen? Mhm. Ich finde, es ist jetzt ein wirklicher Zufall, dass du gerade von Longevity sprichst und es geht die ganze Zeit darum, alt zu werden und lange zu leben und im Hintergrund läuft ausgerechnet jetzt Forever Young. Ich finde es irgendwie da total lustig. Hört man das? Ich halte mal das Mikro hin.
0: Ja, das passt hervorragend. Jetzt weiß ich mal, was ich gesagt habe. Auch der ganze Longevity-Trend, wo es so viele Videos und Podcasts zum Thema gibt, ne? Nahrungsergänzungsmittel und Eisbaden und sich an mich eine Infusion geben lassen und so. Und erstmal finde ich das grundsätzlich gut, dass man sich Gedanken macht, wie kann ich gesund sein, wie kann ich ein gutes Leben haben, wie kann ich womöglich länger leben. Aber wenn das dann wieder in eine Art Druck sich verwandelt, also oh mein Gott, ich habe aber heute noch nicht sämtliche 20 Nahrungsergänzungsmittel genommen und das zu einem Programm wird, ich glaube, dann wird es auch wieder kontraproduktiv.
1: Ja, wenn das dann zum Selbstzweck und quasi zu einer Ersatzreligion wird, ja, sehe ich ganz genauso. Ich finde auch der Grundgedanke, dass man gesund leben möchte, ist natürlich richtig. Aber wenn das dazu führt, dass ich nur noch dem huldige und abends bitte rechtzeitig schlafen gehen muss und deshalb nicht mehr mit meinen Freunden bis in die Nacht
0: Weinchen trinke
1: und Pokerspiele.
0: Ja, wie man überall auch sagt, genau. Es wird immer Weinchen getrunken.
1: Genau. Dann das ist ja auch witzlos, die ganze Geschichte. Also das Leben ist ungesund. Jeden Tag werden wir älter. Jeden Tag, den wir in der Sonne sind, wird unsere Haut älter. Das Leben ist ein Weg hin zum Tod. Und ich finde, wir dürfen wirklich nicht irgendwie in so einen absoluten Gesundheitswahn verfallen. Ich glaube, mein Partner würde jetzt lachen, wenn er das hören würde, weil ich die letzten Monate nämlich genau das getan habe und ziemlich auf dem Trip war, welches Nahrungsergänzungsmittel kann ich noch nehmen. Aber ich glaube, Sarah, du fühlst mit mir mit. Wir hatten auch beide wirklich Probleme mit unserem Hals und hatten dann eine Mandel-OP. Jetzt geht es uns besser und jetzt habe ich auch schon seit 4 Wochen nichts mehr genommen. Gut, Fußnote zu Ende auf jeden Fall, dass man die Balance findet, dass man schon gesund lebt, aber dass man lebt und dass es einen nicht davon abhalten darf, sich mit anderen zu treffen und bis in die Nacht hinein zu feiern, wenn man Lust drauf hat natürlich.
0: Ja, das ist halt. Tatsächlich nehme ich auch einige Nahrungsergänzungsmittel und habe mir auch jetzt schon ein paar Mal eine Eiseninfusion genehmigt, weil ich so einen mega krass niedrigen Eisen.
1: Ja, bei dir ist das aber
0: habe.
1: Wirklich krass.
0: Das ist wirklich, also das ist kurz vor Krankenhaus sozusagen. Und habe mich auch viel mit Schlaf beschäftigt. Wie schlafe ich gut und so. Und trinke tatsächlich auch gerade sehr wenig Alkohol, weil ich merke, dass ich da nicht schlafen kann und dass mir das gar nicht so gut tut und ich am nächsten Tag Kopfschmerzen habe. Aber das ist jetzt natürlich auch für mich meine persönliche Lösung. Und jetzt komme ich hier nach Sardinien und wird überall an jeder Ecke einfach Rotwein getrunken.
1: Oder Likörchen.
0: Oder Likörchen. Habe ich auch gemacht, einen sehr tollen regionalen Likör getrunken. Und merke, die haben jetzt gar nicht so streng vielleicht diese Gesundheitsregeln. Trotzdem geht vielen von denen.
1: Gerade deshalb.
0: Vielleicht gerade deshalb gut. Wir hatten uns auch über die Sonne unterhalten. Ne? Wir haben uns ja wie die Irren hier eingecremt, trotzdem ein kleines bisschen Sonnenbrand mitbekommen. Und jetzt denke ich mal, naja, so als Hirte da draußen in der Bergregion, ja, keine Ahnung, die kriegen wahrscheinlich den ganzen Tag volle Kanne Sonne ab. Und trotzdem werden ein paar von denen über 100.
1: Ja, also, genau. Also ja. Man darf sich einfach nicht verrückt machen.
0: Ja, das sehe ich auch so.
1: Ich glaube, es geht einfach darum, das Leben zu leben, versuchen, gesund zu leben.
0: Freude zu haben.
1: Und Freude zu haben und Freunde zu haben und zu lieben.
0: Freundinnen.
1: Und ja, alles anzunehmen, auch was kommt.
0: Ja, Alina, was nimmst du denn jetzt mit? Also einmal aus Sardinien, aber vielleicht auch nochmal mit dem Hintergrund, dass das hier auch teilweise eine Blue Zone ist und die Leute hier wirklich besonders alt werden und auch ja vielleicht besonders glücklich sind.
1: Also ganz persönlich, ehrlicherweise nehme ich eher was aus unserem Urlaub mit, was aber einen Bezug zu diesem Thema hat. Und zwar kommen die Busse hier ja alles andere als pünktlich.
0: Die kommen auch nur alle 2 Stunden.
1: Die kommen alle 2 Stunden. Die machen ja auch Siesta. Und manchmal kommen sie pünktlich und manchmal kommen sie aber auch eine halbe Stunde später. Man weiß nicht so recht.
0: Wenn es regnet zum Beispiel.
1: Ja, und das hat mich ziemlich fuchsig gemacht. Und dass ich eine Tendenz habe, immer so ein bisschen panisch zu sein. Oh Gott, wie kommen wir heute aus der Stadt wieder zurück? Und wir müssen doch jetzt alles planen. Also ich habe das Bedürfnis, alles im Vorhinein perfekt geplant zu haben, damit dann auch nichts schief geht. Und Sarah hat mich immer wieder zurückgepfiffen und hat gesagt, Alina, wir sind jetzt hier. Ich habe keine Ahnung, wann ich heute zurück will. Wir werden schon irgendwie zurückkommen. Und innerlich war ich kurz richtig sauer auf Sarah und dachte, nein, wie sollen wir das denn machen? Und dann müssen wir hier auf einer Parkbank schlafen. Und dann habe ich aber tief durchgeatmet und mir gesagt, okay, ich verlasse mich jetzt auf dich. Irgendwie werden wir schon zurückkommen. Und was ist passiert? Wir sind zurückgekommen. Haben zwar ein bisschen was dafür bezahlt, aber wir sind zurückgekommen und haben nicht auf einer Parkbank geschlafen. Und ich für mich nehme hier aus dieser Zeit auf jeden Fall mit, dass ich ein bisschen mehr ins Leben versuche zu vertrauen. Das wird schon, ist meine neue Lebenseinstellung. Und du, Sarah?
0: Also ich glaube, ich fand, wenn du mich fragst, was ich mitnehme, ich fand diese Frau, die da einfach mit 70, 75 da stand und ihre Sachen verkauft hat. Ich habe mir die so ein bisschen zum Vorbild genommen, weil ich bin ja selbstständig und ich arbeite gerne und ich vermische sowieso immer ein bisschen Privates und Arbeit. Das lässt sich gar nicht ganz vermeiden. Gerade wenn man dann jetzt auch ne, vielleicht über Themen recherchiert, die einen auch privat betreffen oder so. Und ich nehme mit, dass ich gerne so ein ausgewogenes Leben haben möchte. Und zwar nicht erst, wenn ich 75 bin, sondern jetzt. Mhm. Also das ist mir ganz wichtig, dass ich jetzt einfach eine gute Mischung aus Arbeit und Freizeit habe und dann halt später auch. Und das muss ja dann auch keine Arbeit sein. Das kann ja vielleicht ehrenamtliches Engagement sein oder so. Oder irgendeine Form der Beschäftigung. Vielleicht habe ich dann auch einen großen Gemüsegarten und versorge mich selbst oder so. Aber dieses
1: und mich mit.
0: Und dich natürlich mit, genau. In unserer Seniorinnen-WG. Aber ich wünsche mir einfach diese Ausgeglichenheit und diese Freude am Leben und dann aber auch mal, okay, jetzt ist der Kunde raus aus dem Geschäft, dann setze ich mich jetzt auf die Bank und quatsch mit meiner besten Freundin oder so. Also das war eine gute Mischung der Dinge, das wünsche ich mir. Und das hat mir Mut gegeben oder zeigt mir, dass es das auch gibt, dass Leute da sehr zufrieden mit wirken.
1: Ja, das ist eigentlich ein Schlusswort.
0: Ja.
1: Dem kann ich nichts hinzufügen.
0: Dann hoffen wir, dass ihr daraus auch etwas mitnehmen konntet. Wir wünschen euch eine gute Zeit, da wo ihr gerade seid.
1: Und ich habe noch eine Frage, die ich euch mitgeben möchte. Jetzt, nachdem ihr die Folge gehört habt. Was macht ein gutes Leben aus?
0: Für euch.
1: Genau.
0: Ja, schreibt das gerne uns zum Beispiel auf Instagram. in die Kommentare. Ihr findet uns unter perspektiven-podcast oder an unsere E-Mail, die lautet kontakt@perspektiven-podcast.de.
1: Genau, wir freuen uns. Tschüss.
0: Tschüss.
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1: Heute geht es um das Campusradio CouchFM. Das ist ein Projekt in Zusammenarbeit der drei Berliner Hochschulen, der Humboldt-Universität, der Freien Universität und der Technischen Universität Berlin. Und ich möchte euch nun das Campusradio genauer vorstellen und habe hierzu Laura und Emily von CouchFM eingeladen. Herzlich willkommen.
2: Hi.
3: Hi.
1: Seit wann gibt es denn das Format Campusradio CouchFM?
2: Also 2011 kam die Idee auf. Und 2012 lief dann die erste Sendung schon. Also es ist jetzt schon ganz schön lange her.
1: Und ihr sendet ja jeden Tag und habt verschiedene Formate. Wie ist die Sendung denn aufgebaut?
2: Genau, also wir haben jeden Tag in der Woche ein unterschiedliches Format. Zweimal die Woche läuft unser Live-Magazin. Das heißt, da stehen wir live im Studio und reden über alles Mögliche. Und dann läuft auch Musik zwischendurch, wie man es aus dem Radio halt so kennt. Und montags ist bei uns immer Platz für eine Gästesendung. Mhm. Also da können zum Beispiel andere Unis ihre Projekte vorstellen, wenn sie selbst einen Podcast produzieren und so weiter. Dann haben wir am Mittwoch unsere Musiksendung, das Klangkompott. Das wird von der Musikredaktion gemacht und es kann auch alles Mögliche sein. Interviews, einfach eine Band vorstellen, ein Genre vorstellen, alles Mögliche. Genau, donnerstags läuft unser Gästezimmer. Das ist ein Interviewformat mit Personen zum Beispiel aus Politik oder der Kultur, Berliner Figuren, alles Mögliche. Ja, samstags ist bei uns Tanzstunde. Da können DJs aus Berlin ihre Sets spielen und sich so ein bisschen vorstellen. Und am Sonntag läuft unsere Wiedergabeliste mit den besten Songs aus der Woche.
1: Wie kommt ihr denn zu den Themen, die ihr in der Sendung besprecht?
3: Also ich finde, das ist auch mal ein sehr spannender Prozess, weil es einfach wirklich das ist, was die Couchies so im Alltag beschäftigt. Und das fand ich am Anfang auch so ganz ungewohnt, dass wirklich der Themenvorschlag einfach so reingeworfen werden kann. Und meistens wird er auch total cool aufgenommen und dann wird gebrainstormt, dann können andere relaten oder eben nicht. Und das ist immer ein total spannender Prozess. Also das meiste findet so in der Wortredaktion dann statt oder halt davor in den allgemeinen Sitzungen.
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7: Mit Metal verbinden ja viele hauptsächlich sowas. Aggressives Geschrei, brutale Lyrics und harte Riffs. Aber es kann auch ganz anders klingen.

In diesem Sinne, moin und willkommen zum CouchFM Klangkompott. Wie ihr euch jetzt vielleicht denken könnt, dreht es sich am heutigen Mittwoch ganz um die metallene Musik. Tatsächlich ist das Genre Metal sehr heterogen mit einer gigantischen Anzahl an Subgenres, die alle ihre Eigenheiten haben. Mein Name ist Ariane und ich stelle mich heute der Herausforderung, euch zwei davon näher zu bringen, nämlich Power und Symphonic Metal. Dafür habe ich euch ein paar meiner Lieblingsbands mitgebracht, die ich schamlos parteiisch ausgewählt habe. Ein klein bisschen Theorie muss dann auch sein, wenigstens ganz, ganz kurze Zusammenfassung darüber, was die Genre eigentlich ausmacht. Steigen wir doch am besten gleich mit dem ersten Song ein. Und zwar beginnen wir mit tanzbarem Power Metal aus Schweden, Dynasty mit Paradise of the Architect.

0: Das war Paradise of the Architect von Dynasty, ein starker Power-Metal-Track zum Einstieg. 2007 hat sich die Band gegründet, 2008 dann ihren Sänger über MySpace gefunden. Und wenn das euren Geschmack getroffen hat, dann könnten auch die Finnen von Arion was für euch sein. Das ist jetzt alles gut und schön, aber was genau ist Power-Metal eigentlich?
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0: schnell, eingängig und positive Stimmung verbreiten. Das sind einige der wichtigsten Eigenschaften an Power. Die Texte behandeln oft Fantasy oder epische Schlachten und ich habe aus irgendeinem Grund eine Regenbögen- und Einhörner-Assoziation, fragt mich bloß nicht, wo die herkommt. Vorreiter war die deutsche Band Halloween, das ging so circa 1987-88 los. Vanguardian oder Stratovarius waren auch ganz am Anfang mit dabei. 1993 wurde dann der Begriff des Power Metal eingeführt durch die Power of Metal Tour von Gamma Ray und anderen. Um die Jahrtausendwende rum wurden dann die meisten Bands gegründet. Und übrigens sind all die Bands, die ich jetzt erwähnt habe, überwiegend finnisch oder deutsch. Ganz einfach, weil das die Hochburgen des Power Metal sind.
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0: Wo wir schon mal dabei sind, gehen wir doch gleich noch einen Schritt weiter, nämlich zum Symphonic Metal. Dieses Subgenre wurde in den 2000ern erfolgreich und wird auch gerne als Opera Metal bezeichnet. Warum? Das merkt ihr gleich. Übrigens ist auch der Symphonic Metal überwiegend europäischer Herkunft mit Hochburgen in Skandinavien, den Niederlanden und dem Dachraum.

Denn Symphonic wird, passend zum Namen, Metal mit klassischen Elementen vermischt. Üblicherweise gibt es eine Sängerin, gerne in hohen klassischen Stimmlagen, Keyboards und Symphonieorchester. Mit seinen komplexen und atmosphärischen Songstrukturen und dem bombastischen epischen Sound erinnert das Subgenre gerne mal an Musical oder Filmmusik. Passend zum Thema hört ihr jetzt einen der größten Player der Symphonic-Szene. Sie haben das Subgenre mit aufgebaut und bekannt gemacht und sind daraus nicht mehr wegzudenken. Falls mein ehemaliger Klavierlehrer das hört, wird er wahrscheinlich genau jetzt aufstöhnen, weil er mich kennt und weiß, was kommt. Die Rede ist von Symphonic-Metal-Giganten Nightwish. Ihr Erfolg inspirierte viele Bands, die sich, besonders gesanglich, am anfänglichen Sound der Band orientieren. Dabei war Metal nie der Plan gewesen. Alles begann 1996, als Keyboarder Thomas Holopainen und Gitarrist Empu Vorinen zusammen ein Akustik-Mood-Projekt machen wollten. Dazu haben sie sich Tarja Turunen eingeladen, die sie noch aus der Schule in Erinnerung hatten, als das Mädchen, das in sämtlichen Musikprojekten der kleinen Schule in Kitee, Finnland mitgewirkt hatte. Nur studierte die mittlerweile klassischen Gesang und ihre Stimme war viel zu stark und dramatisch für Akustik-Mood. Also entschied man sich halt, Metal zu machen. Was folgte, war die Speerspitze des Symphonic Metals. Viele Nachahmer und riesige Erfolge. In ihrer Heimat gelten sie als eine der erfolgreichsten Metal-Bands. Mit 14 Singles und 10 Alben erklommen sie die Spitze der Charts. Auch in Deutschland debütierten drei ihrer Alben auf der 1. Musikalisch sind sie stark von Filmmusik inspiriert. Aber zu ihrem 2011 erschienenen Album Imaginarium haben sie den Spieß einfach mal umgedreht und einen gleichnamigen Film zur Musik gedreht. Mittlerweile ist die Musik von Nightwish eher keltisch und Folk angehaucht.

Doch es war ihre erste Ära, mit der sie die Musikwelt so sehr prägten. Diese Ära endete schon 2005, als die Band Turunen vor einem Konzert einen Brief gab, den sie erst danach lesen sollte, und da drin war dann die Kündigung. Seitdem ist Thalia erfolgreich solo unterwegs, während Nightwish die Live-DVD des Konzerts hinterher sehr treffend als End of an Era vermarktet haben. Und von eben diesem Konzert habe ich nun einen Song für euch. Hier sind Nightwish am Ende ihrer Once Upon a Tour 2005 mit Evergreen.

Das war Nightwish mit Everdream. Und falls euch dieser Sound gefällt, hört doch vielleicht einfach mal bei Xandria. Oder Metal Wings rein. Aufgrund ihres Erfolgs mit Metal wurde Sängerin Tarja übrigens an ihrer finnischen Uni nicht mehr als klassische Sängerin ernst genommen, setzte ihr Studium also in Karlsruhe fort. Von da aus ist es gar nicht mal so weit bis ins Saarland, wo die nächste Band herkommt. Sie könnten euch sogar schon begegnet sein, denn Frontsängerin Jennifer Haben war 2019 bei Sing Mein Song dabei und ihre Single Heart of the Hurricane wurde für den deutschen TV-Trailer der 5. Staffel der Sci-Fi-Serie The 100 benutzt. Seit 2016 supporteten sie die Scorpions auf ihrer Deutschlandtour. In Wacken gehören sie praktisch zum Inventar. Seit ihrem Debüt 2014 sind Beyond the Black nämlich jedes Jahr beim Kultfestival dabei. Das eine Mal, dass sie nicht aufgetreten sind, sind sie trotzdem angereist, um über den Campingplatz zu laufen und Fans ihr damals bald erscheinendes Album Heart of the Hurricane vorzuspielen, was also 2018 gewesen sein muss. Und von genau diesem Album gibt es jetzt einen Song auf die Ohren. Er war ursprünglich als Kollaboration mit einem männlichen Gastsänger geplant, doch als Gitarrist Chris die Demospuren einsang, hat das der Band so sehr gefallen, dass sie es einfach ihn haben machen lassen. Hier ist Beyond the Black mit Million Light Years. 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

Million Light Years von Shooting Stars Beyond the Black. Einer Band, die, wenn sie den kometenhaften Aufstieg der letzten 6 Jahre fortsetzen, bald eine der ganz Großen sein wird. Within Temptation sind bereits einer der Giganten des Symphonic Metal. Auch sie haben das Genre zu Anfang mitgeprägt. 1996 in den Niederlanden gegründet, brillierten sie anfangs im Gothic und Symphonic Metal. Doch das Chamäleon des Metal, wie ich sie gerne nenne, wandelt ständig zwischen den Genres, probiert immer Neues aus, sodass es schwer ist, sie einem Genre wirklich zuzuordnen. Nennen wir es einfach Alternative Metal und dann hat sich das. Ihre Diskografie lässt sich sehen. 3 Live-Alben und 8 Studio-Alben, von denen in den Niederlanden 3 und in Deutschland 1, das aktuelle namens Resist, auf die 1 der Charts ging. Als einer der besten international erfolgreichen Acts aus den Niederlanden wurden sie 2016 ausgezeichnet mit dem holländischen Boomer Rocks Export Award. Und um nur ein Beispiel für ihre Experimentierfreudigkeit zu zeigen, kommt nun ein Song, für den sich die Band einfach mal einen Rapper eingeladen hat. And We Run von Within Temptation featuring Zibit auf CouchFM bei Alex Berlin 91.0.

Übrigens, Fans der Serie The Vampire Diaries können schon mal über Within Temptation gestolpert sein, nämlich als ihr Song All I Need während einer Tanzszene lief. Wo wir schon mal dabei sind, über den Tellerrand zu gucken, habe ich als nächstes eine schwedisch-dänische Crossover-Band für euch. Sie bedient sich sowohl im Melodic Death Metal und Metalcore, als auch im Power Metal und bei der Popmusik. Deshalb haben Amaranth eigentlich nichts in dieser Playlist zu suchen. Doch die Message der Single Viral von ihrem 2020 erschienenen Album Manifest ist zu aktuell und wichtig, um sie nicht zu spielen. Fun Fact: Die Band besteht zur Hälfte aus Sängern. Am Mikro stehen eine weibliche Sängerin, ein männlicher cleaner Gesang und ein Growler.

Das war Viral von Amaranth. Auch interessant, als Nightwish sich nach 2005 eine neue Sängerin casteten, nahm auch Amaranths Elise Rüth teil, setzte sich aber nicht durch. Als deren Sängerin dann aber auf einer Tour krank wurde, sprangen Elise und Alyssa Whitegloos, die als Gastsängerinnen bei Vorband Camelot an Bord waren, spontan ein und bereiteten sich dann, so gut es eben ging, in 50 Minuten auf das Set vor. Alyssa ist die, die den allerersten Ton, den ihr heute gehört habt, gesungen hat. Und ja, das Gegraule da ganz am Anfang, das war eine Frau. Und für diejenigen von euch, denen der elektronische Sound gefallen hat, könnten auch Metalibas sein. Sie spielen Melodic Metal mit übermächtigen Elektro-Sounds, die auch genauso gut von einem schwedischen Pop-Produzenten

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1: Wir sind immer noch mitten in unserer Sendung zum Power und Symphonic Metal. Ich hoffe, es hat euch bis hierhin Spaß gemacht. Weiter geht's mal wieder mit einer skandinavischen Band. 2015 wurde er aus der finnischen Band Battle Beast geworfen, weil die anderen Mitglieder einfach auch mal was zu sagen haben wollten. Also gründete Gitarrist Anton Kaban einfach seine eigene Band, Beast in Black. Vom Namen, einer Anspielung auf den Fantasy-Manga Berserk und vom Stil her ähnlich. Wenn man eins mag, mag man das andere auch. Bei Beast in Black hört man gerne mal 80er-Einflüsse heraus. In Kommentaren werden sie mit ABBA und Bon Jovi verglichen. Und auch mit der Eiskönige. 2017 veröffentlichten sie ihr erstes Musikvideo, das ordentlich für Furore sorgte. Vielleicht hört ihr auch gleich warum. Hier ist Blind and Frozen von Beast in Black.

kleines Ratespiel für zwischendurch. Wie viele Leute haben da wohl gesungen? Ich gebe euch eine ganz kurze Bedenkzeit. Falls ihr 3 gesagt habt, dann liegt ihr leider falsch. 2 ist schon wärmer, aber immer noch daneben. Denn da singt nur einer, nämlich der Zypriote Yannis Papadopoulos mit einer Vocal Range vom Feinsten. Tatsächlich 3 Sänger hat die Band, die jetzt kommt. Ein einziges Mal verlassen wir nämlich den Raum um Skandinavien, Holland und Dach und gehen nach Italien, wo sich 2013 Temperance gegründet haben. Auf die bin ich über YouTube gestoßen, als ihr Musiklabel lustig kalkuliert ihr Musikvideo als Werbeanzeige für ein anderes Musikvideo schaltete. 2020 erschien ihr 5. Album Viridian, inklusive einem Song, der mich durch Lockdown No. 1 gebracht hat. Hier sind Temperance mit Start Another Round.

Das waren Temperance mit Start Another Round. Und wenn wir schon mal in Italien sind, muss ich euch auch noch die 2019 gegründete Gruppe Volturian empfehlen, die mir persönlich sehr gefällt. Heute dreht sich bei CouchFM ja alles um Symphonic und Power Metal. Ganz einfach, weil das meine Lieblingsmusik ist und ich Bock hatte, euch die mal vorzustellen. Mein Name ist Ariane und an dieser Stelle dachte ich mir, es wäre doch mal lustig zu erzählen, wie ich damals in den Metal reingerutscht bin. Das lag vor allem an zwei Bands, die ihr heute beide schon gehört habt. Zum einen hatte ich irgendein Video gesehen, wo Nightwish's Cover von Phantom of the Opera drunter gelegt war. Ich weiß noch, dass ich das total episch fand und das Video vollkommen ignoriert habe, einfach weil die Musik so geil war. Und das andere war, als ich auf YouTube nach dem Soundtrack der Eiskönigin gesucht habe, so lange ist das schon her, und mich dabei verklickt habe. Ich habe nämlich einfach nur Frozen in die Suchleiste eingegeben und landete dann bei Frozen von Within Temptation. Und so ging es mit meiner Liebe für den Metal los und es hört einfach nicht mehr auf. Weiter geht's zu einem meiner absoluten Favoriten. Sie singen über Ritter, Schlachten und Kreuzzüge und machen mich dabei immer glücklich. Da ist der Name Serenity Programm. Und vielleicht kann ich ja auch euch hiermit ein Lächeln ins Gesicht zaubern. Das Quartett aus Österreich bedient sich sehr gerne bei historischen Persönlichkeiten. Sänger Georg Neuhauser hat Geo und Geschichte auf Lehramt studiert, forscht und lehrt am Institut für Geschichtswissenschaften und europäische Ethnologie der Uni Innsbruck. Zufall? Ich denke nicht. In einem Interview mit Stormbringer sagte er mit seinem Doktortitel und zwei Magistern darauf, da kommt der Bildungsauftrag des Lehrers durch. Der 2017 erschienene Vorgänger Lionheart behandelte niemand geringeren als Richard Löwenherz. Und von diesem gibt es jetzt den gleichnamigen Titeltrack. This is Lionheart!

Serenity mit Lionheart. Hier in der Live-Version exklusiv auf der Beilage-CD im Deluxe-Box-Set von The Last Night. Jetzt gehen wir mal wieder in die Niederlande zurück. Diesmal zu Symphonic Midland Delane.

Sie müssen wohl Propheten sein. Oder wie sonst hätten sie im Februar 2020 ein Album namens Apocalypse and Chill rausbringen sollen. Doch um dieses Album soll es halt gar nicht gehen. Stattdessen um eine Hymne von 2012. Einen Tribut an die 2007 ermordete Britin Sophie Lancaster. Sie war wegen ihres Goth-Kleidungsstils angegriffen und dabei tödlich verletzt worden. Die Lane haben sich zur Aufgabe gemacht, Sophie zu ehren und anderen Außenseitern zu vermitteln, dass sie nicht alleine sind. Und gleichzeitig senden sie eine Botschaft nach außen, um zu zeigen, dass wir zusammenhalten und gemeinsam stark sind. Hier sind die Lane mit We Are The Others.

0: Delane mit We Are The Others. Ganz nebenbei der einzige Metal-Song, der mir je untergekommen ist, der eine Radioversion hat. Die Message ist nämlich universell und soll jeden ansprechen.
1: Das genaue Gegenteil davon kommt jetzt. Aus seinem aktuellen Album Moonglow, das auf Platz 1 der deutschen Charts ging, wollte er einen 11 Minuten langen Song auskoppeln. Sein Label guckte ihn nur schief an, da das doch viel zu lang fürs Radio wäre. Daraufhin meinte er nur, dass seine Songs doch eh nicht im Radio gespielt würden. Tja, und dann komm ich.
0: Tobias Sammets Avantasia ist ein im Jahr 2000 gegründetes Metal All-Star-Projekt. Sammets schreibt Konzeptalben mit Handlungen und Dialogen, praktisch kurze Metal-Opern. Die ersten beiden Alben hießen rein zufällig Metal Opera Part 1 und 2. Dann lädt er sich Gastsänger ein, die die verschiedenen Rollen übernehmen. Dabei hat er schon Größen wie Klaus Meine von den Scorpions.

Michael Kiske von Halloween, Alice Cooper oder Sharon den Adel und Marco Jeterla für sein Projekt gewinnen können. Und das alles, während er mit seiner ersten Band Ed Guy im Power Metal erfolgreich ist. Heute spiele ich euch den Song, mit dem Avantasia 2016 beim deutschen Vorentscheid zum Eurovision Song Contest teilgenommen haben. Hier ist Mystery of a Blood Red Rose.

0: Avantasia ist übrigens nicht mehr das einzige Metal-Opera-Projekt. Da gibt es noch, um nur zwei Beispiele zu nennen, Timo Tolkis Avalon und Arjen Lucassens Arion.
1: So, und das war's auch schon wieder. Ich könnte noch ganz lange weiter.
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3: Heute geht es um das Campus Radio CouchFM. Das ist ein Projekt in Zusammenarbeit der drei Berliner Hochschulen, der Humboldt-Universität, der Freien Universität und der Technischen Universität Berlin. Und ich möchte euch nun das Campus Radio genauer vorstellen und habe hierzu Laura und Emily von CouchFM eingeladen. Herzlich willkommen.
4: Hi.
5: Hi.
3: Seit wann gibt es denn das Format Campus Radio CouchFM?
4: Also 2011 kam die Idee auf. Und 2012 lief dann die erste Sendung schon. Also es ist jetzt schon ganz schön lange her.
3: Und ihr sendet ja jeden Tag und habt verschiedene Formate. Wie ist die Sendung denn aufgebaut?
4: Genau, also wir haben jeden Tag in der Woche ein unterschiedliches Format. Zweimal die Woche läuft unser Live-Magazin. Das heißt, da stehen wir live im Studio und reden über alles Mögliche. Und dann läuft auch Musik zwischendurch, wie man es aus dem Radio halt so kennt. Und montags ist bei uns immer Platz für eine Gästesendung. Mhm. Also da können zum Beispiel andere Unis ihre Projekte vorstellen, wenn sie selbst einen Podcast produzieren und so weiter. Dann haben wir am Mittwoch unsere Musiksendung, das Klangkompott. Das wird von der Musikredaktion gemacht und es kann auch alles Mögliche sein. Interviews, einfach eine Band vorstellen, ein Genre vorstellen, alles Mögliche. Genau, donnerstags läuft unser Gästezimmer. Das ist ein Interviewformat mit Personen zum Beispiel aus Politik oder der Kultur, Berliner Figuren, alles Mögliche. Ja, samstags ist bei uns Tanzstunde. Da können DJs aus Berlin ihre Sets spielen und sich so ein bisschen vorstellen. Und am Sonntag läuft unsere Wiedergabeliste mit den besten Songs aus der Woche.
3: Wie kommt ihr denn zu den Themen, die ihr in der Sendung besprecht?
5: Also ich finde, das ist auch mal ein sehr spannender Prozess, weil es einfach wirklich das ist, was die Couchies so im Alltag beschäftigt. Und das fand ich am Anfang auch so ganz ungewohnt, dass wirklich der Themenvorschlag einfach so reingeworfen werden kann. Und meistens wird er auch total cool aufgenommen und dann wird gebrainstormt. Da können andere relaten oder eben nicht. Und das ist immer ein total spannender Prozess. Also das meiste findet so in der Wortredaktion dann statt oder halt davor in den allgemeinen Sitzungen.
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1: Na, alle klar? Wetter geht heute. Es ist schon so grau und grau. Das letzte Mal war wirklich schrecklich. Thema heute, es gibt wieder fresheste Geschichten. Das ist richtig, richtig mega. Thema heute, die Autobahn des Lebens. Ja, das ist unser Thema heute. Die Autobahn des Lebens. Nee, das ist jetzt kein Bootleg von Kraftwerk und Helene Fischer, sondern der ultimative Universaltipp, mit dem ihr immer super pflegeleicht durchs Leben kommt. Und wenn du den drauf hast, ohne Scheiß, kannst du nie wieder schlechte Laune kriegen. Unmöglich. Und das ist so einfach. Darfst du wirklich nicht verpassen. Also dranbleiben. Erstmal jetzt mega Mucke genießen. Und dann empfangt die Lösung aller eurer Probleme. Kostenlos. Hier bei Music Ward und nur auf Alex Berlin. So, und jetzt geht's los. Nein! Jetzt fällt's mir ein. Wir hatten Promigast gestern. Das war
2: DJ Sascha Tohax.
1: Nicht gestern, letzte Woche. Genau, der wollte kommen und der hat sich leider auf seinem letzten Gig verletzt. Und ich habe ja einige Promi-Telefonnummern in der Tasche. Das ist mal sicher. Und Angeber. Auf jeden Fall haben wir uns mal kurz geschaltet. Und der Sascha war total lieb und hat für euch eine Nachricht geschickt. Und hier kommt sie schon.
2: Willkommen auf Music World. Hier ist DJ Sascha Thorax. Ich wünsche euch viel Spaß beim Hören.
1: Ja, mega. Vielen, vielen Dank, lieber Sascha. Applaus, Applaus. Und jetzt geht's los mit mega Mucke.

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2: Wir haben so eine göttliche Eingebung gehabt letzte Woche während unserer alljährlichen Teamsitzung hier bei Alex Berlin. Und ohne Scheiß, uns geht's allen seitdem so viel besser, dass wir euch voller Stolz heute die Lösung aller eurer Probleme von Herzen schenken möchten. Applaus, Applaus! Thema heute: die Autobahn des Lebens. Bleibt mal wirklich ganz dringend dran, ihr Lieben. Da kommt ein kleiner Pure Love Atomic Blast über eure Speaker. Also dranbleiben. Und ihr hört, ich hab schon wieder einen mega geilen Drum Bass für euch rausgesucht. Ich kann nicht anders. Ich liebe Drum Bass. Mega!

0: Unser Thema heute, Leute, die Autobahn des Lebens. Die Autobahn des Lebens ist unser Thema heute. Jetzt kommen wir endlich zu deinem
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0: Ab heute, jetzt und hier heißt dein neuer Grundsatz: Don't retaliate. Bad hits breed bad hits. Räume füllen, Leute. Immer versuchen, um die Deppen, die uns das Universum freundlicherweise zur Verfügung stellt, herumzuschiffen und so geschmeidig ans Ziel zu kommen und nicht an Vergeltung zu denken. Retaliation. Rache ist nur für Atavisten reine Zeitverschwendung. Die anderen hinter sich zu lassen, das ist viel sinnvoller. Ich muss da nicht hin, wo du bist. Da kannst du alleine bleiben. Da bist gut aufgehoben, den weiß ich immer, wie ich dir aus dem Weg gehen kann. Oft nicht eingehen, Leute, nicht provozieren lassen. Ihr wollt ja auch mit so Leuten nichts zu tun haben. Wer sich in Rachegedanken übt, hat ja die ganze Zeit die Typen im Kopf. Das willst du ja nicht. So wirst du gleich auch noch zum besseren Menschen. Das ist super, wa? Ja, ist heute mal ein ernsteres Thema. Aber das fühlt sich viel besser an, wirst du sehen. So, funktioniert nicht für dich? Na gut, denn, also wenn ihr euch jetzt doch nicht anders, wenn ihr nicht anders könnt, als euch zu rächen, wenn ihr so eine Vendetta-Freunde seid, dann ist die Grundregel immer, ihr müsst viermal so hart zurückschlagen, weil nur doppelt so hart funktioniert nicht. Die denkt sich der andere nämlich auch, wisst ihr? Aber wenn du gleich viermal so hart zurückschlägst, kann die Gegenseite entscheiden, entweder aufgeben oder gleich achtmal so hart kontern, sprich dich gleich zu erschießen, dann bist du das Problem für immer los, weißt du? Naja, ein Versuch war's wert. Also wirklich krank. Nee, Leute, denn lieber aus dem Weg gehen, Räume füllen, wa? Außerdem entstehen beim Räumefüllen wunderschöne Serpentinen. Ist viel angenehmer zu fahren, als immer nur geradeaus. Ist doch nur ermüdend. Wie auf der Autobahn. Da schläfst du irgendwann beim geradeausfahren ein. Das ist auf der Autobahn des Lebens nicht anders. Ihr wollt doch nicht wegpennen, nicht schon in jungen Jahren auf die letzte Gerade einscheren. Hey, der kommt von Herzen. Also, immer schön Schlangenlinien fahren. Aber bitte ohne Alkohol.

So, musikalisch gibt es heute einige Überraschungen für euch. Oder auch nicht. Na, wer letzte Woche zugehört hat, der müsste eigentlich schon ahnen, was auf euch zukommt. Auf jeden Fall die Tanzschuhe auspacken. Das möchte ich euch mal bitten. Oder jetzt wird es noch konkreter. Am besten barfuß. Jetzt ist raus, oder?

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2: 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Und jetzt geht's musikalisch erstmal richtig ab. Die Tanzsocken ausgezogen. Ich darf mal sagen, jetzt geht's los.

Wir haben gerade über unsere Socials hier auf Alex von euch einen Post reingekriegt. Genauer von einem Sebastian Thomas Rick. Nennt sich selbst STR oder STR. Der schreibt, müsst ihr immer diesen versifften Hippie-Kram spielen? Goa hört doch heute keine Sau mehr. Ja, lieber Sebastian Thomas Rick oder STR, das ist doch geile Mucke und die Festivals sind ausverkauft, also ich weiß nicht. Aber wir berücksichtigen selbstverständlich alle Hörerwünsche. Und deswegen ist jetzt Schluss mit Goa. So, lieber Sebastian Thomas Rick. Und dann spielen wir nur für dich. Also wirklich nur für dich, weil du dich so schön gemeldet hast. Während der Sendung eine Runde full on.

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Garantiert.

Ja, letztes Wochenende, 3. Oktober. War so ein Mega-Event im Mauerpark, so ein kleines. Und es wurde heftigst getanzt, war richtig geil. Und von hier nochmal einen herzlichen Dank an dich, liebe Blanka, für deine mega geile Tanzeinlage. Ganz lieben Gruß von hier an dich.

Multiple Orgasmen garantiert.

0: Oh, jetzt nehmen wir uns schon dem Ende. Es tut mir selbst am meisten weh, weil ich liebe diese Mucke. Naja, irgendwann ist vorbei mit so machen oder so. Ich hab noch mal richtig geile Tracks für euch vorbereitet. Das ist auch mega. Oh, los geht's.
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schon vorbei. Schön, dass ihr dabei wart. So, ihr Lieben, don't retaliate, habt ihr hoffentlich verinnerlicht. Macht doch keinen Sinn, da ständig wegen jedem Schrott Vergeltung zu üben. Übt lieber Gitarre und schnappt euch eine süße Hippie-Ische oder eine süße Hippie-Keule am Lagerfeuer. Mega, das ist richtig mega. Und ich freue mich auf ihn. Nächsten Freitag, nicht vergessen, um 11 Uhr. Also, wie lange wirst du hören? Macht's gut.

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4: Hi.
5: Hi.
3: Seit wann gibt es denn das Format Campus Radio Couch FM?
4: Also 2011 kam die Idee auf. 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
1: Heute geht es um das Campus Radio CouchFM. Das ist ein Projekt in Zusammenarbeit der drei Berliner Hochschulen, der Humboldt-Universität, der Freien Universität und der Technischen Universität Berlin. 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Herzlich willkommen.
2: Hi.
3: Hi.
1: Seit wann gibt es denn das Format Campus Radio CouchFM?
2: Also 2011 kam die Idee auf. 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
2: Heute geht es um das Campus Radio CouchFM. Das ist ein Projekt in Zusammenarbeit der drei Berliner Hochschulen, der Humboldt-Universität, der Freien Universität und der Technischen Universität Berlin. Und ich möchte euch nun das Campus Radio genauer vorstellen und habe hierzu Laura und Emily von CouchFM eingeladen. Herzlich willkommen.
3: Hi.
4: Hi.
2: Seit wann gibt es denn das Format Campus Radio CouchFM?
3: Also 2011 kam die Idee auf. 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
2: Genau, so heißt die Sendung bis 14.57 Uhr und 30 Sekunden hier auf alex-berlin.de auch zu hören auf DAB 12 Plus oder Mann oder Frau gibt einfach nur Alex ein. Sonst natürlich weltweit auch zu hören und weltweit zu lesen und zu sehen bei video.rockradio.de. Mein Name ist Klaus Schnabel-Köpplin, ich bin der Sendeverantwortliche für die nächsten noch 56 Minuten hier bei Alex. Ich habe heute eine Berliner Band zu Gast und ich habe mir extra den Namen, wie man den ausspricht, extra aufgeschrieben mit dem Leerzeichen dazwischen, weil Victoria hat mir das dann so gesagt. Ich hoffe, ich schaffe es jetzt wieder. Transzendekadenze.
3: Perfekt.
2: Oh, ich bin ja so stolz auf mich. Muss ich mich mal selber loben. Ja, wir hatten die Band, wir stellen die Band, von Rockrade, wir stellen die Band scheibchenweise vor. Man sagt dazu auch Salamitaktik. Also zuerst war ja Victoria zum Interview, als wir ihre aktuelle, ganz anders. Am 28.08. haben wir die Band live vom Kreuzberg-Festival vorgestellt. Und da dachte ich, ja, die sollten wir mal mehr vorstellen, die Band. Und da hatte ich dann am 6.8. Victoria, die Sängerin und Gründerin und Bandleaderin und was sonst noch alles, zum Gespräch, weil da haben wir die CD als CD der Woche laufen lassen. Und da wurde die vorgestellt. Dann haben wir am 29.9. bei Speicher die Hälfte, 50% der Band vorgestellt. Da war Victoria, Pietro, zu Gast als Duo. Ja. Habe ich es richtig falsch ausgesprochen als Italiener? Ja, Pietro. Und sie haben viel erzählt schon und auch live, toll live gespielt, tolle Live-Geschichten gespielt. Und heute sind die anderen 50% dabei, nämlich Pierre und Felix. Richtig?
4: Ja.
2: Ja, wunderbar, dass ihr alle Zeit gehabt heute.
3: Vielen Dank für die Einladung.
2: Gerne. Sind das jetzt alle von der Band? Oder?
3: Genau, das ist die ganze Band. Wir
2: können gerne noch weitere Sendungen machen, ist kein Problem. Aber gut. Und bevor ich euch erzählen lasse, die Fragen wiederholen sich jetzt für Victoria zum dritten Mal. Die sagt dann, der muss das doch langsam wissen. Er hat mich schon dreimal gefragt. Aber wir haben ja ein anderes Publikum. Also wir haben Rockradio-Woche, dann haben wir Speiche und dann haben wir heute bei Alex auch wieder ein anderes Publikum. Also bitte um Entschuldigung, das sind kein Déjà-vu, das sind ja nochmal für das andere Publikum hoffentlich die Antworten. So, wir hören erstmal jetzt einen Song, den gibt es auch zum Ansehen, den Song.
3: Genau, das ist unsere letzte Single, es heißt Tiny Stupid Song und es ist auch auf Video, als Video auf YouTube.
5: Oh ja. Oh, ein Kommentar zu schwierigen Zeiten in der Musikindustrie mit Midlife-Crisis.
6: Oh, Sahnehäubchen dazu.
2: Okay, ihr könnt das Video übrigens auch angucken, wenn ihr über unsere Webseite kommt, ihr zur Band und da ist das Video auch anzusehen. Da könnt ihr dann gucken, wie Victoria zum Video sich bewegt, tanzt durch das nächtliche Berlin.
3: Genau, sozusagen. Ganz spontan.
2: Okay, jetzt erstmal. Das ist unter Laufwerk B.

0: Ja, mit Live-Performance sogar im Studio von alex-berlin.de. Tini, Stupid Song, der kleine dumme Song, oder bezieht sich
1: genau,
0: das?
1: Genau, die kleine dumme Song.
0: Ja, aber so klein ist er ja gar nicht.
1: Genau, es ist eigentlich, genau, so klein ist das nicht. Es ist ein bisschen so paradox, ne, weil es heißt Tiny, Stupid Song, und es ist gar nicht tiny. Aber dann sagt das auch in der zweiten Strophe. Es ist über gar nichts.
0: Ach so.
1: It's about nothing at all. Aber eigentlich, es spricht über viel. Es spricht über die ganze Midlife-Crisis und ja, Leben in Berlin für viele Jahre und haben diese Wasted Nights-Momente. Ne?
2: Genau.
1: So eigentlich ein bisschen so paradox in der Name zwischen, was in der Song ist.
0: Sagt Victoria Priester, sie ist die Schreiberin, die Sängerin und die im Video auch zu sehen ist. Die Kollegen hat sie da gar nicht reingelassen ins Video. Warum eigentlich nicht?
1: Warum
2: lassen wir nicht auf dem Video drauf?
1: Doch, die sind, also Felix Leib.
3: Warum durften wir eigentlich nicht mitmachen?
0: Habe ich nicht ganz richtig.
2: Ich esse ein Apfel.
1: So, die, eigentlich Pietro ist ein Apfel. Nee, das ist nicht Apfel, das ist Tomate.
2: Nicht eine Apfel, sondern ein Apfel.
1: Nee, Tomate.
2: Einen Apfel, der Apfel.
1: Tomate.
3: Du bist eine Tomate.
1: Eine Tomate. Genau.
2: Hab ich schon vergessen.
1: Der ist eine Tomate ganz am Anfang und dann Pierre ist der. Wir laufen uns aneinander auf der Straße.
0: Ich nehme
1: seine Getränk. So, die beiden sind da. Felix leider nicht, weil konnte nicht.
0: Achso.
3: Konnte leider nicht.
1: Es war ein bisschen so spontan geplant, das Video, und ganz am Ende des Sommers. Und das gab nur zwei Tage, da wir das. Filmen konnten und ja, es war ein bisschen so.
2: Wir vertreten die Neuköllner Musikphilosophie, das heißt schnell, billig, gut. Was oft nicht passiert, aber in Neukölln ist möglich.
0: Ja, wie habt ihr das mit dem Ton gemacht? Das war ja schon dunkel, also im Sommer zu später.
1: Genau,
0: Zeit.
1: Es war in der Nacht gefilmt.
0: Damit die Nachbarn nicht mithören mussten, oder?
1: Genau, so wir hatten einen Boombox und über den Boombox mussten wir das ganz leise spielen. Und das war ein bisschen schwierig, dann natürlich dazu Lip-Sync machen, weil man wollte ein bisschen singen. Und ja, manchmal war das ein bisschen schwierig, aber haben wir das geschafft am Ende.
0: Ihr seid ja Profis und du hast ja den Titel auch geschrieben.
1: Ja.
0: Darum. Transzendekadenz heute im Studio von alex-berlin.de. Heute 100%ige Besetzung. Alle Musiker sind da und darum wollen wir die natürlich, oder ich möchte die natürlich nochmal im Einzelnen vorstellen, wo sie herkommen, wieso sie dann Musik machen und mit was sie noch alles Musik machen und vielleicht zum Schluss, wo es dann mit der Zukunft hingeht. Ja, fangen wir mit der Dame an. Victoria, wieder mal am Anfang. Du kommst ja aus der Tschechoslowakei.
1: Genau, ich war geboren in der Tschechoslowakei und dann war die

0: Republik geteilt und ich bin umgezogen nach Tschechien, da aufgewachsen. Mhm. Ja, und später das heißt, nach
1: Slowakia
0: Berlin.
1: War das.
0: Slowakia erstmal, genau, aber zur Zeit, wann ich geboren war, war das wirklich Tschechoslowakia. Also das war noch ein Land zusammen, aber dann geteilt zum Slowakia und Tschechien. Also ich bin im Prinzip von der slowakischen Teil, ja, und dann in Tschechien aufgewachsen.
2: Die Sprache kannst du aber noch gut.
0: Beide Sprachen kann ich gut, genau. Ja. Aber in beiden Sprachen denken die Leute, dass ich von der anderen Land bin.
2: alle gut Bescheid wissen. Ich gehe mal von aus, ich weiß es ja, aber für die Hörer, die neuen Hörer, du bist da zur Schule gegangen, hast du in der Schule schon Musik gemacht und hast du gesagt, wenn genau. Victoria groß ist, will sie Musikerin werden?
0: Genau, seit ich 10 Jahre alt war, habe ich diese Fantasie, eine Sängerin, eine Band zu haben, eine Sängerin zu sein und eine Band zu haben. Und ich habe das immer eigentlich versucht und gemacht, seit 13 Jahren und alt. Ja, ich bin dann ins Konservatorium gegangen, habe klassische Musik studiert, Komposition studiert und dann später in der Jazz School gegangen in Prag und dort studiert noch wieder Komposition in alle Richtungen, also Stilrichtungen und ein bisschen Jazzklavier danach. Und das war's.
2: Wolltest du denn in die populäre Musik gehen, also Jazz, Rock? Also genau. Klassik war gar nicht.
0: Ja, doch. Also mein erstes Studium war komplett klassisch, auch Klavier und auch Komposition. Und dann, wenn ich in Prag gegangen bin, dann im Prag-Konservatorium habe ich gemacht ein bisschen so populäre Richtung. Aber wir mussten trotzdem mussten wir schreiben die klassischen Sachen. Also wir mussten schreiben alles von Chor, Streicherquartett, Symphonie, Big Bands und alle möglichen. So, ja.
2: Also mit anderen Worten, was du spielst, kannst du auch in Noten aufschreiben?
0: Alles, ja, und, genau. Und auch was ich nicht spiele, kann ich aufschreiben.
2: Also wenn ich jetzt eine Partitur hinlegen würde, die kannst du umsetzen und sagen, ja, klar, kein Problem.
0: Ja, natürlich.
2: Hochachtung, kann man ja immer, oder Frau immer, denke ich, auch gut gebrauchen. Ne? Wie jetzt ja natürlich das Ergebnis ist. Dann bleiben wir mal da jetzt hängen. Also Studium war zu Ende, du hast aber in der Schulzeit während des Studiums auch schon Rockmusik gemacht.
0: Genau, Rockband.
2: Rockband. Ja. Was hast du da, Sängerin, auch ein Instrument gespielt?
0: Sängerin und Keyboards und ich habe geschrieben die Lieder.
2: Ach, du hast auch die?
0: Mit der Gitarre habe ich ganz später angefangen. Also
2: und die hast du gleich in Englisch geschrieben?
0: Gleich in Englisch, ja.
2: Wie begeistert war das Elternhaus, dass die Tochter gesagt hat, sie will Musikerin werden?
0: Also mein Vater ist Musiker von Herz und er hat immer Musik gespielt zu Hause, entweder Gitarre oder einfach von den Speakers, aber immer war da Musik gelaufen und meine Mutter, die hat uns viel unterstützt, weil die liebt auch Musik und sie liebt Musik und also ja.
2: War gar kein Problem?
0: Ja, war gar kein Problem.
1: Naja, wenn es ein Problem mit Vicky und Musik gibt, dann gibt es auch ein Problem bei beiden Schwestern, die auch Musik machen.
0: Ja,
2: richtig. Du hast ja noch also ein sehr musikalisches Geschwisterhaus.
0: Sozusagen. Genau, zwei Geschwister, zwei Schwestern und wir haben auch eine Band zusammen, The Priester Sisters.
2: Ja. Ja. Deshalb, Dankeschön, dass du mich daran erinnerst, Pedro. Ja, wie war das bei dir? Du bist ja in Italien aufgewachsen, ne?
1: Ja.
2: Wenn ich mich noch richtig erinnere an das Gespräch. Wie war das bei dir? Schule? Und was wolltest du werden, als du gesagt hast, die Schule ist zu Ende, ich will dann was machen?
1: Ja, also ich wollte Philosophie studieren, weil es die einzige Möglichkeit war, alles zu lernen. Und dann jemand hat mir gesagt, wie, machst du Philosophie? Was lernst du? Ich sage, ja, alles. Und dann wurde mir geantwortet, wie, nur? Nur alles? Naja, also Musik war immer präsent. Mein Papa war Saxophonist bei einer Jazz-Rock-Band, ein bisschen wie Soft Machine in den 70er. Und dann hat er aufgehört, als ich geboren bin. Und dann, ja, es war ein musikalisches Haus. Es lief viel Musik, so John Coltrane und Blues Brothers und alles. Bei dem Gymnasium dann wollten alle entweder Punk oder Metal machen. Da habe ich ein bisschen Progressive Metal gemacht. Da wurde ich in meine King Crimson Phase aufgenommen, die dann ein wirkliches Ding wurde, weil dann bin ich in dem Gitarrenkreis von Robert Fripp dann eingeweiht worden. Mhm. Es gibt einen Sitz in Berlin, das ich sehr wärmlich empfehle zu Leuten, die sich gerne komplexe Rhythmen und Meditation antun wollen. Naja, und dann habe ich klassische Komposition in Berlin studiert in der Praxis, weil ich war nicht eingeschrieben, aber ein toller Lehrer namens Bodo Bischoff, bester Lehrer, den ich je gehabt habe, den ich hier gehabt habe, der hat mich unter den Arm genommen und dann haben wir ein bisschen das gleiche Curriculum wie Vicky gemacht, nur auf Berliner Art und Weise.
2: Aber du hast erstmal Philosophie studiert in Italien, auch zu Abschluss gemacht?
1: Ja.
2: Was bist dann, du jetzt, Professor für Philosophie oder was
1: nein,
2: ist man denn? Ein staatlich anerkannter Philosoph?
1: Assoziierter Professor Addendum beim BIM Berlin, das ist eine Musikuni. Und dann bin ich freier Forscher. Also ich werde nach Konferenzen eingeladen, wie zum Beispiel bei der Hegel-Konferenz in Rom dieses Jahr.
2: Ja.
1: Ich habe gleich eine andere Konferenz in Mexiko, aber dann leider mit Video.
2: Ja. Also du bist dann gefragt als Philosoph.
1: Scheinbar.
2: Erklären Sie uns mal die Situation der Welt oder...
1: Haben Sie Zeit.
2: Gut, dann machen wir auch bei dir erstmal Stopp. Jetzt spielen wir erstmal eine Musik weiter, bevor wir zu den beiden anderen Kollegen kommen.
0: Dann machen wir gerne Love is Gone. Das ist von einem Live-Konzert im September 2025.
2: Okay, und das hören wir. Und dann müssen die anderen Kollegen auch noch Rede und Antwort stellen. Yeah. Ihr seid nicht draußen. Ne? Halt, welcher Player ist es? Der, B, A, ach Mensch.

0: So viel Zeit nehmen wir uns. Applaus, verdient. Heute 100% Transzendekadenz, heute im Studio von alex-berlin.de. Und gerade haben ja Viktoria und Pietro in Schnelldurchlauf noch mal ein bisschen ihre Anfänge erzählt. Und sie haben ja die beiden anderen Kollegen auch mitgebracht, die anderen 50%, die letztes Mal nicht dabei waren. Und fangen wir mal an mit Felix. Hallo, Felix.
1: Hallo.
0: Hallo, schön, dass du heute Zeit genommen hast. Du spielst den Bass.
1: Korrekt.
0: Und du erwartest sicherlich auch schon meine Frage, wie es bei dir losging in der Schule und musikalisch, was das erste Instrument war.
1: Ja, das ging auch ziemlich früh los bei mir mit Klavier. Da war ich 8 Jahre alt. Da hat mich meine Mutter irgendwann zum Klavierunterricht geschickt. Und ja, ich hatte dann eigentlich auch ziemlich schnell meine erste Band, auch schon mit 8.
0: Ah,
1: ja, genau.
0: Mit 8?
1: Ja, das war in der 2. Klasse. Die Band gab es schon seit Kindergartenzeiten und ich bin dann mit 8 dazugestoßen.
0: Was habt ihr da für Musik gemacht?
1: Schlechte Musik, würde ich sagen. Aber also für damals war es wahrscheinlich nicht schlecht. Ja. Es war so, ja, also natürlich erstmal deutschsprachig, irgendwie, ja, schon fast Kinderlieder, würde ich sagen. Aber ja, noch so ganz improvisiert. Und der Schlagzeuger hat dann irgendwie so sich Kochtöpfe dann da irgendwie aufgestellt. Genau, Gitarristen hatten wir dabei. Die Band gab es auch tatsächlich dann echt bis ich aus Göttingen weggezogen bin. Ich komme aus Göttingen, aus Südniedersachsen. Und die gab es dann wirklich noch ziemlich lange, also bis ich irgendwie 20 war oder sowas, haben wir uns gehalten.
0: Also eine Boygroup und dann eine Rockband, oder?
1: Genau, sozusagen. Kann man so sagen. Genau, also erstmal war ich der Keyboarder der Band und dann haben wir irgendwann festgestellt, dass jede vernünftige Rockband einen Bass haben muss. Und dann war das Klavier oder das Keyboard so das Erste, worauf man verzichten konnte. Und dann habe ich Bass gelernt.
0: Ach so, und das hast du dann noch während der Grundschule oder?
1: Ja, da war ich glaube ich so 10, da habe ich dann langsam angefangen Bass zu spielen, aber erstmal mit so einer ganz katastrophalen Technik. Ich habe irgendwie so meine linke Hand zum Beispiel habe ich falsch rumgehalten, kann ich jetzt für die Zuhörer wahrscheinlich nicht gut beschreiben, aber eben nicht von unten gegriffen, sondern von oben. Und
0: was Eigenes.
1: Ja, genau, was ganz Eigenes, ja, richtig.
2: Das müssen wir unbedingt nachmachen im Video.
1: Ja. Also, wenn man vom Klavier kommt, liegt das irgendwie nahe, das dann so zu machen. Aber genau, dann war ich irgendwie, als ich dann aufs Gymnasium gekommen bin, die hatten so eine Big Band, die fand ich super cool, da wollte ich unbedingt gerne mitspielen. Und da hat der Dirigent dann gesagt, ich müsste davor noch ein bisschen Bassunterricht nehmen. Und dann darf ich mitspielen. Und das war so ein bisschen der Auslöser, warum ich es dann so ein bisschen ernsthafter genommen habe und dann richtig Unterricht genommen habe und so und dann auch eine vernünftige Technik gelernt habe. Genau, da ging es dann irgendwie weiter, dass ich so meine ersten Berührungspunkte mit Jazz hatte. Mhm. Und nach der Schule bin ich dann auch Jazz studieren gegangen in Amsterdam.
0: Oh.
1: Genau.
0: Bist du denn Jazzmusiker, Berufsjazzmusiker geworden? Oder?
1: Ja, also ich bin Musiker, würde ich sagen. Ich mache so ein bisschen alles. Also es, genau, ich komme wie gesagt aus der Rockmusik, spiele auch nach wie vor eigentlich sehr gerne sehr viel Rock und habe aber eben auch diesen Jazz-Background. Und das ist so ein bisschen, also die Musik, die mich am meisten interessiert, ist eigentlich genau dieser Schmelzpunkt irgendwie zwischen Rockmusik und aber auch Improvisation. Ganz viel.
0: Also,
1: ja.
0: Jetzt mal eine Frage, Amsterdam ist ja eine tolle Stadt, keine Frage. Warum studiert man Bass in Amsterdam? Da kommen ja.
1: In Amsterdam ist eine der größten Jazzhochschulen in Europa tatsächlich. Also das ist eine ganz große Hochschule, die eben zum Beispiel auch ganz viele Bassdozenten haben. In Deutschland hat man immer so an jeder Hochschule normalerweise so einen Dozenten. Das heißt, du bist dann, wenn du da einen Bachelor machst, irgendwie 4 Jahre mit dem gleichen Lehrer die ganze Zeit. Was cool ist, wenn du einen coolen Lehrer hast, aber ja, da hat mich halt vor allem dann interessiert, dass du jedes Jahr den Lehrer wechseln konntest und dass eben so die Leute aus aller Welt kommen. So, es waren 30% Holländer und der Rest wirklich so von überall und das ist natürlich, toll, was Musik angeht, natürlich total bereichernd.
0: Ein Tiegel für unheimlich tolle Ideen,
1: um Musik zu machen. Kann man so sagen, ja.
0: Und du bist jetzt staatlich geprüfter Bassist, oder?
1: Ja, ich weiß nicht genau, wie man das so sagt. Master of Music habe ich.
0: Was sagst du, wenn man dich fragt, was bist du für ein Beruf? Musiker oder Bassist?
1: Musiker, würde ich sagen.
0: Musiker.
1: Also ich bin schon in erster Linie Bassist, aber ich spiele auch andere Instrumente und genau.
0: Multi.
1: So ein bisschen, ja.
0: Pierre.
3: Hallo.
0: Hallo, Pierre.
3: Hi.
0: Du bist der zweite Italiener.
3: Genau. Ich heiße eigentlich Pier Luigi, aber das Luigi Teil ist verloren irgendwo in Mailand, ist aber verloren. Ja.
0: Auch an dich natürlich die Frage, du kommst aus Italien. Wie war die Werdegang? Schule, Grundschule, Berufsausbildung oder gleich in die Musik rein?
3: Ich habe relativ spät angefangen mit Musik, als ich 13 war. Mit meinen Kumpels habe ich ein bisschen Punk zugehört und dann wir wollten einfach eine Band gründen. Mhm. Und ich habe Schlagzeug gewählt und ich war der Einzige, der angefangen hat. Mhm. Und ja, als Teenager habe ich nur private Unterrichte gekriegt, kein Konservatorium oder kein nichts. Und dann, ich war in der Universität, habe ich ein bisschen Kommunikation studiert, aber ja, das ist was. Wenn man nichts weiß, was man studieren muss, dann Kommunikation. Aber ich habe viel mehr Zeit in Proberäumen als in der Universität verbracht. Also habe ich entschieden, okay, ich will Musik machen. Und dann bin ich in Los Angeles gezogen, um Musik zu studieren.
0: Oh,
3: ja. Nein, nicht Berkeley. Das ist Los Angeles Music Academy. Ist leider nicht mehr da, aber war eine tolle Schule mit Ralph Humphrey, der mit Frank Zappa gespielt hat, war der Lehrer. Und Joe Porcaro vom Porcaro Family. Ja, und dann bin ich hier.
0: Wie lange warst du in L.A.?
3: 3 Jahre.
0: 3 Jahre, ja. Und hast du da auch Musik gemacht, also gelernt?
3: Gelernt studiert? Und auch viel Konzerte gemacht.
0: Clubs.
3: Ich habe in Gospel-Kirche gespielt. Das war eine tolle Erfahrung.
0: Du kommst eigentlich aus Mailand, hast du vorhin gesagt.
3: Nein, ich habe dort gelebt, aber ich komme aus Kalabrien, ganz am Süden.
0: Oh gut, ja. Alles klar.
3: Klar ist es nicht.
0: Aber ihr kanntet euch nicht, obwohl ihr beide aus Italien kommt.
3: Nee.
0: Blöde Frage, nee.
3: Ja, sorry.
2: Wann haben wir die zum ersten Mal getroffen? Weiß ich nicht mehr.
4: Ich weiß auch nicht.
3: Also, vor 4 Jahren, glaube ich.
0: Ja,
3: nicht so lange.
0: Da treffen sich
4: in
0: zwei.
4: In Sandman, oder?
3: Kann sein.
0: Da treffen sich dann zwei Italiener in Berlin oder was?
3: Ja.
0: Ja, und ihr wusst, wie habt ihr euch erstmal angesprochen? Auf Englisch, Deutsch oder gleich Italienisch?
4: Englisch. Oder?
3: Nein.
4: Euch, ihr zwei?
2: Nein, wir Italienisch.
0: Ah. Wusstet ihr sofort?
2: Ja, ich kannte ihn von Ruf.
0: Ach so.
2: Er hatte diese tolle Afro-Schlagzeugteile bei Jamila and the Other Heroes.
3: Mit Nick Morrison.
4: Genau, Nick Morrison.
3: Mit Kirimba.
4: Ja, genau.
2: Ja.
0: Stimmt. Ja, bevor wir dann kommen, wie alle nach Berlin gekommen sind, wie sie dann Berlin empfunden haben als Neueinkömmlinge, hören wir jetzt erst, ihr wollt was live machen.
4: Wir können gerne live etwas spielen.
0: Ja?
4: Es ist unser neuestes Lied, wir haben das geschrieben zusammen mit Pietro. Das ist unser erste Kollaboration-Lied. Ja, okay. 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

0: Wir den Pegel hier ein bisschen höher drehen. Wenn Victoria singt, fallen gleich die Membrane hier.
1: Oh, habe ich das zu viel gemacht?
0: Eine Stimme. Wo hast du denn, Victoria, die Stimme, war die mit in die Wiege gelegt oder hast du die antrainiert? Oder? Weißt du, ist die da?
1: Ja, das war ein long journey.
2: Eine lange Reise.
1: Lange Reise, danke schön.
2: Bitte schön.
1: Also als ich 10 Jahre alt war, war ich ein bisschen so kleine lokale Superstar, weil ich habe mit denen als Soloist mit dem Chor gesungen auf einem Kassel, auf einem
2: Schloss,
1: danke schön. Michael Jackson, Heal the World. Und das war mein instant Entrance ins Singen und so. Und ich hatte gute Stimme als Kind, aber dann durch die Pubertät, 13 Jahre alt bis 16, natürlich meine Stimme hat sich ein bisschen geändert. Und dann war das ein bisschen schwierig für mich, die richtige Technik zu kriegen. Und ich habe sehr lange ein bisschen so struggled ein bisschen mit meiner Stimme. Und ich hatte diese, als 16 Jahre alt hatte ich diese Crunch-Rock-Band und ich wollte wirklich also viel schreien und so machen. Und dann habe ich immer meine Stimme verloren vor einer Woche nach dem Konzert. Das war wirklich schlimm und Katastrophe. Und dann habe ich später ein bisschen so private Unterricht genommen, um meine Stimme zu verbessern. Und ich würde sagen, in den letzten Jahren in Berlin am meisten habe ich das ein bisschen besser gefunden, wie mit meiner Stimme zu arbeiten. Weil ich denke auch, dass die Älter ein bisschen spielt die Rolle. Wenn man ein bisschen jung ist, dann wollte ich immer singen als jemand anderen. Aber dann natürlich ist das ein bisschen so nach 30 Jahren ein bisschen so geändert und ich habe gedacht, ja, ich habe gefunden meinen eigenen Weg, das ist meine Stimme und das ist wie ich singe und diese sind die Tools, die kann ich benutzen.
2: Wie geht's weiter?
0: So ungefähr läuft es im Proberaum bei euch ab, habe ich den Eindruck.
1: Ja, genau.
0: Transzend Dekadenz heute 100% im Studio von alex-berlin.de. Wir könnt es auch auf video.rockradio.de gucken und wird Montag auch wiederholt, die Sendung um 12. Sonst bleibt es, wenn die Musiker nichts dagegen haben, auch auf YouTube stehen. Wir haben gerade gehört, wie jeder so seine musikalischen ersten Gehversuche gemacht hat, beziehungsweise studiert hat in Deutschland, in Amsterdam, in der Tschechoslowakei und in Berlin. Wer war denn jetzt von euch, ist denn zuerst nach Berlin eingetroffen jetzt? Also wisst ihr das ungefähr? Wann bist du nach Berlin gekommen, Victoria?
1: Ende 2015.
0: Die anderen?
3: August 2015.
0: Ah.
2: Februar 2018. Ja, zum ersten Mal war ich hier in 2008.
0: Ach, du bist also dann schon Urberliner?
2: Naja, ich bin dann auch in Italien noch weitergelebt. Aber
0: aber immerhin. Ja, also von L.E. nach Berlin zu kommen, erstmal ist ja ein ganz anderes Wetter.
1: Ja.
0: Was hat dich dann gleich von L.E. nach Berlin getrieben? Und was?
3: Ja, inzwischen war ich in Mailand.
0: Ach so,
3: also in L.A. War cool, aber nicht mein Ding.
0: Ach so.
3: Und dann ich habe ein Jahr in Mailand verbracht, eine Musikkarriere zu anzufangen, aber in Italien war eigentlich super schwer anzufangen und in Berlin gab es eine bessere musikalische Szene und deswegen bin ich nach Berlin umgezogen.
0: Welche Musik wolltest du dann in Berlin machen? Also mit welchen Vorstellungen?
3: Also alles, was es gibt.
0: Was man trommeln kann sozusagen.
3: Genau. Von Jazz zu Rock, Singer-Songwriter.
0: Wo waren denn, kanntest du jemanden in Berlin schon?
3: Nein.
0: Nein, bist also hier angekommen mit Zug oder im Flugzeug?
3: Ja, ich habe eine 2 Monate Urlaub gemacht und dann bin ich noch in Urlaub nach 11 Jahren.
0: Und dann bist du mit deinen Trommelstöcken hier angekommen und hast gesagt,
3: mein Auto und mein Schlagzeug
0: ja.
3: Und ein paar Klamotten.
0: Und welchen Clubs, weißt du noch, wo du so Kontakt aufgenommen hast?
3: Es gab diese Edelweiss Jam Session. Ja. Gibt es nicht mehr leider. Ja, genau. Das war eine sehr besondere Jam Session jeden Dienstag. Ja. Aber ja, dort habe ich mein Netzwerk gebaut.
0: Felix, wie war das bei dir aus Amsterdam? Wetter ist ja ähnlich, aber...
4: Stimmt, Wetter war ähnlich. Genau, das war nicht der Grund. Es kam einfach so irgendwie eins zum anderen. Ich musste aus meiner Wohnung raus. Das war so eine Wohnung vom Konservatorium, die bezahlbar war. Mhm. Und sonst ist es einfach sehr schwierig, da eine bezahlbare Wohnung zu finden. Ganz viele Freunde sind weggezogen und irgendwie habe ich gedacht, das ist irgendwie dann auch bei mir Zeit für einen Tapetenwechsel. Und dann habe ich einfach geguckt, wo kenne ich so die meisten Leute. Also es war gar nicht, dass ich jetzt nach Berlin gezogen bin, weil ich die Stadt so schön fand oder dass ich irgendwie sonst irgendwas geboten hat, sondern ich habe einfach irgendwie geschaut, wo kenne ich irgendwie die meisten Leute, wo habe ich die meisten Freunde, aber auch wo habe ich so die meisten Anknüpfungspunkte. Also wo kann ich irgendwie mich andocken und dann irgendwie ja so Bands finden oder Arbeit finden als Musiker. Und das war dann Berlin. Also ich hatte da ganz viele Freunde, die aus Göttingen irgendwie dahin gezogen sind, aber auch aus Amsterdam direkt dahin gezogen. Und ja, genau, dann bin ich ja aber mal hergezogen und habe auch direkt relativ schnell erste Bands gehabt. Und genau, ist ja als Bassist ist man ja immer, wird man immer gebraucht. Ja.
0: Victoria, wie war das bei dir nach Berlin? Hast du ja gesagt, schon wann, aber
1: genau.
0: Warum bist du gerade nach Berlin? Also als Sängerin vielleicht London, L.E. oder Amerika vielleicht?
1: Ich habe da, also damals in Prag gelebt und ich habe gedacht, dass in Berlin muss das besser sein mit Musikszene und mit Geld verdienen und Managers zu treffen und so weiter. Also wusste ich nicht, wie Berlin wirklich ist.
0: Pietro, du warst ja schon ein bisschen Ur-Berliner gegen die anderen eigentlich.
2: Sozusagen.
0: Was hat dich dann getrieben, dann doch hier zu bleiben? Philosophie oder die Musik?
2: Beide, aber vor allem ein Gefühl von Freiheit. Es war sehr schön, Leute zu treffen. Ich hatte einmal gewohnt beim Leuchtnerdamm, wo die Mauer war. Es war sehr schön, Leute zu treffen, die harte Zeiten der Diktatur kennengelernt hatten und noch diese Erinnerung hatten und die Freiheit genießen konnten, die nach der Wende da war. Und das fand ich sehr toll.
0: Und die war da und da kann man dich auch im Bild
2: hier, ja. Also ich kannte viele Leute vom Osten und vom Westen und irgendwie, ja, Freiheit hat sich anders angefühlt, weil man sich erinnert hat davon, als Freiheit noch nicht da war. Jetzt ist viel Zeit vergangen, ist sehr anders jetzt. Aber damals in 2008 konnte man das spüren. So.
0: Wie und wo habt ihr euch denn gefunden eigentlich? Also
1: genau, so ich und Pietro, wir sind zusammen seit 2019. Ja. Meine erste Band war in 2018 gegründet und damals habe ich Ukulele gespielt. Und dann 2019 kam Pietro und wir haben gespielt bis 2020. Dann kommt natürlich Covid und wir haben ein bisschen lange Pause gemacht. Wir haben das erste Album produziert und dann hatten wir ein bisschen Pause, weil ich habe die erste Formation von der Band, wir haben das beendet, weil alle Leute sind ein bisschen andere Wege gegangen, ne? Weil wir sind so wegen der Situation, ja. Und dann nach dem Produzieren von dem Album haben wir uns vor 2 Jahren, ne? 2024 haben wir uns zusammen getroffen. Ja. Wir haben im Januar unsere erste Auftritt gespielt in Sandman in unserer Stammgastkneipe Sandman. Und das war, ja, wir haben uns natürlich mit Pierre schon ein bisschen früher getroffen. Auf meinem Geburtstag im Oktober.
2: Jawohl.
1: Und das war ein bisschen so wild. Wir sind am Ende in Artistania
2: gelandet.
1: Gelandet, genau. Und hatten sehr gute Zeit zusammen. Ich als Königin und die als meine zwei.
2: Genau, es war ihr Geburtstag und dann haben wir sie rumgetragen auf die Schulter und allen Bescheid gesagt, sie hat Geburtstag. Die Königin.
1: Aber mit Pierre, ich habe Pierre schon vor langer Zeit genannt von der Kilimba. Mhm. Was ist der Kilimba, oder? Ja, mit Nick Morrison. Und ich habe gedacht, dass er ein sehr guter Schlagzeuger ist. Und dann, nachdem wir uns getroffen haben, hat er immer gesagt, lass uns zusammen spielen. Und dann haben wir es probiert und es war ein perfekt Match. Und dann sind wir seit ja, Oktober, November 24 zusammen.
5: Und ich habe Felix mitgebracht.
1: Genau.
4: Danke.
0: Sorry. Ja, ihr, Felix und Pierre seid ja dazugekommen, also zu einem bestehenden Sound schon. Wie war das jetzt für euch, da reinzukommen?
3: Also wir haben lange mit Jamila und ihre Heroes gespielt, eine andere Band aus Berlin.
0: Ja.
3: Und ja, wir sind...
4: Genau, wir waren schon ein eingespieltes Duo, also wir selber waren schon ein eingespieltes Duo sozusagen, kann man sagen. Ja, und dann, Vicky hatte schon fertige Aufnahmen auch von einigen Songs, also es war eigentlich schon, die Richtung war schon eigentlich ziemlich klar. Und naja, Pierre und ich spielen selber auch Musik, die so in die Richtung geht. Von daher war es eigentlich relativ einfach, sich einzufinden und relativ organisch. So.
5: Musikalisch.
4: Ja. Musikalisch.
0: Musikalisch.
2: Menschlich dagegen.
0: eine Tschechin, zwei Italiener und ein Deutscher. Wer bestimmt das Essen im Proberaum?
1: Keine Essen.
5: Was Victoria bringt.
2: Also erstmals, wir sind Musiker, also was meinst du genau mit Essen?
0: Gut, dann hören wir jetzt erstmal Musik, ihr lebt ja von der Musik, habe ich verstanden. Wir hören noch einen weiteren Song, den werden wir aber nur anspielen, weil wir haben nicht mehr so viel Zeit. Wir wollen auch ein bisschen über eure Musik reden. I Wish Final?
1: Don't Care, ist das zu lang?
0: Das ist beides, ja. Also alles schon, wir lang? Spielen den mal an jetzt.
1: Okay, dann Don't Care.
2: Don't Care.
0: Don't Care.
1: Ja, das ist auch von unserem Live-Auftritt im Rote Ball September letztes Jahr.
0: Okay, dann hören wir da mal rein und reden wir gleich noch weiter.

0: Ja, leider müssen wir hier ausblenden, weil die Sendung geht nur bis 14.57 Uhr und 30. Und wir wollen noch mal ein bisschen die Band, will ich erzählen. Ja. Transzendenz heute 100% im Studio. Wir haben ja gerade die Wege erfahren, wann sie sich getroffen haben. Und der Titel, den wir jetzt gerade gehört haben, ist ja auf der aktuellen CD auch.
1: Nee, das ist noch nicht veröffentlicht. Also die letzten Stücke, die haben wir gespielt, sind nicht. Genau, die sind nicht veröffentlicht, die kommen als an neuem Album in den nächsten Jahren.
2: Nächstes Jahr. Aber wichtige Nachricht, allerwichtigste Nachricht, wir spielen ein Konzert am 17. Samstag, der 17. Oktober.
1: Also nächste Woche.
2: Nächste Woche.
1: Am Samstag.
2: Im Urban Spree.
1: Urban Spree, genau. Wir supporten, also offenen vor Velvet Two Stripes aus den Switzerland.
2: Ja.
1: Und das ist in der Grey Zone Concerts Organisation.
2: Ja, Urban Spree, Urban Spree, Urban Spree.
1: 17. Oktober.
0: Da kann ich leider Urban Spree nicht kommen, weil ich bin da in Fürstenwalde.
2: Und schön.
0: Da ist ein Musiker, kommt meine Frage jetzt, der lässt seine deutschen Texte, hat er sich ins Italienische übersetzen lassen und präsentiert da eine neue Platte. Ist denn, wäre bei euch, bei zwei Italienern vielleicht auch mal einen italienischen Song zu machen?
2: Also na klar. Ja? Klar, ist er Francesco Wilking?
0: Nee, Jan Preuß heißt
2: er. Jan Preuß, okay.
0: Ja. Der hat sich alle seine Sachen umschreiben lassen auf Italienisch. Finde ich sehr spannend. Ja, wie ist es mit euch? Ihr habt ja eine Platte rausgebracht mit festen Strukturen sozusagen. Wie weit lasst ihr euch dann Freiräume? Victoria mit der Stimme ist ein bisschen schwierig, aber oder gibt ja Arbeitsenglisch, die Songs zu dehnen oder länger zu machen. Wie ist es da als Bassist und Schlagzeuger? Gibt es da Freiräume oder?
3: Also live auf jeden Fall. Wir haben einige Teile, die offen sind. Das heißt, da wird dann einfach lustig improvisiert live. Mhm. Genau, das ist auch das Besondere, würde ich sagen, an der Band, dass es so ein bisschen diesen Improvisationsaspekt gibt und live, kein Song ist so wie bei einem anderen Live-Konzert.
1: Die Formen sind ein bisschen frei.
3: Genau. Ja, also es gibt Teile, die sind fest arrangiert, ne? Und dann gibt es aber eben auch die Teile, wo wir... Mhm.
2: Aber meistens kein Konzert ist gleich zu dem anderen.
3: Mhm. Genau.
2: Für verschiedene Gründe.
1: Ja. Wie immer, wenn wir proben, wir finden etwa manche neue Elemente, aber machen wir das hier und das hier und dann ist das komplett anderes.
0: Ist ja immer die Frage, was ist zuerst da, das Huhn oder das Ei? Aber dann kommt Victoria mit einem Text, nehme ich mal an. Und aufgeführt ist ja Komponistin Victoria. Ihr Sound verbindet expressive Melodien, progressive Harmonien, Psychedelic-Elemente und eine dunkle, emotionale Atmosphäre.
1: Genau.
0: Also jeden Topf etwas.
1: Hauptsache dunkel.
0: Hauptsache dunkel. Ihr wart ja alle sehr fröhlich auf der Kreuzberg Festival.
1: Ja.
0: Wird denn unter so einem Text versucht...
2: Und nicht unsere Bankkontos.
0: Wird dann versucht, unter den Text verschiedene Harmonien, also Stimmungen zu legen? Oder hast du das schon im Kopf, Victoria, wie so ein Song eigentlich zu Ende entsteht? Oder überlässt du es den Kollegen Musikern?
1: Also ich habe immer die Harmonie und Text und Melodien klar, schon manche Riffs für die Gitarren und Bass. Und, aber dann natürlich, wenn wir kommen zusammen, dann die alle bringen etwas. Ja? So, es immer ändert sich von meinen Demos, die ich bringe.
2: Ein bisschen wie Wichteln.
0: Ja, die Zeit ist leider schon wieder zu Ende.
1: Schade,
0: aber wenn ihr die CD habt, dann seid ihr gerne wieder eingeladen. Noch ein paar Takte will ich noch spielen. Zuvor kommen noch zwei Ankündigungen. Wir haben heute Englisch mit deutschen und italienischen Musikern. Und morgen gibt es eine Veranstaltung, die hat was mit Flamenco zu tun. Da hören wir mal kurz rein.

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1: Ja, vielleicht sehen wir uns ja morgen in Grünau oder heute Abend noch im Zimmer 16 bei Arno Zilmer. Heute zu Gast waren Transzendekadenz. Ich hoffe, wir haben eure Ohren wässrig und Spaß gemacht auf mehr. Ihr findet die Verlinkung auf unserer Webseite. Noch schnell den Termin nochmal. Wann spielt ihr?
2: 17. Oktober, Urban Spree.
1: Okay.
2: Vielen Dank.
1: Ja, gerne und bis bald. Und hier geht es jetzt bis weiter bald. Mit den Nachrichten und dann von Funkamateure für Funkamateure und auf Rockradio mit den Rockamateuren.
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4: Heute geht es um das Campus Radio CouchFM. Das ist ein Projekt in Zusammenarbeit der drei Berliner Hochschulen, der Humboldt-Universität, der Freien Universität und der Technischen Universität Berlin. Und ich möchte euch nun das Campus Radio genauer vorstellen und habe hierzu Laura und Emily von CouchFM eingeladen. Herzlich willkommen.
5: Hi.
6: Hi.
4: Seit wann gibt es denn das Format Campus Radio CouchFM?
5: Also 2011 kam die Idee auf und 2012 lief dann die erste Sendung schon. Also es ist jetzt schon ganz schön lange her.
4: Und ihr sendet ja jeden Tag und habt verschiedene Formate. Wie ist die Sendung denn aufgebaut?
5: Genau, also wir haben jeden Tag in der Woche ein unterschiedliches Format. Zweimal die Woche läuft unser Live-Magazin. Das heißt, da stehen wir live im Studio und reden über alles Mögliche. Und dann läuft auch Musik zwischendurch, wie man es aus dem Radio halt so kennt. Und montags ist bei uns immer Platz für eine Gästesendung. Mhm. Also da können zum Beispiel andere Unis ihre Projekte vorstellen, wenn sie selbst einen Podcast produzieren und so weiter. Dann haben wir am Mittwoch unsere Musiksendung, das Klangkompott. Das wird von der Musikredaktion gemacht und es kann auch alles Mögliche sein. Interviews, einfach eine Band vorstellen, ein Genre vorstellen, alles Mögliche. Genau, donnerstags läuft unser Gästezimmer. Das ist ein Interviewformat mit Personen zum Beispiel aus Politik oder der Kultur, Berliner Figuren, alles Mögliche. Ja, samstags ist bei uns Tanzstunde. Da können DJs aus Berlin ihre Sets spielen und sich so ein bisschen vorstellen. Und am Sonntag läuft unsere Wiedergabeliste mit den besten Songs aus der Woche.
4: Wie kommt ihr denn zu den Themen, die ihr in der Sendung besprecht?
6: Also ich finde, das ist auch mal ein sehr spannender Prozess, weil es einfach wirklich das ist, was die Couchies so im Alltag beschäftigt. Und das fand ich am Anfang auch so ganz ungewohnt, dass wirklich der Themenvorschlag einfach so reingeworfen werden kann. Und meistens wird er auch total cool aufgenommen und dann wird gebrainstormt, dann können andere relaten oder eben nicht. Und das ist immer ein total spannender Prozess. Also das meiste findet so in der Wortredaktion dann statt oder halt davor in den allgemeinen Sitzungen.
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Hallo, liebe Hörerinnen und Hörer. Wie jede Woche begrüßen wir Sie wieder recht herzlich zu Radio DARC, dem spannenden Technikmagazin rund um die Funktechnik. Heute haben wir die Ausgabe Nummer 608 für Sie zusammengestellt. Das Datum der Erstveröffentlichung ist Freitag, der 2. Oktober 2026. Ich bin Colli Farrin und werde Sie durch die kommende Sendestunde führen. Die Funkamateure in unserem Nachbarland Österreich feiern in diesen Tagen ihr 100-jähriges Bestehen. Wir sind daher heute zu Gast in Wien bei der Landesvertretung des österreichischen Versuchssenderverbandes. Auch der legendäre Sender RIAS Berlin hätte vor kurzem sein 80-jähriges Jubiläum gefeiert, wenn es ihn noch gäbe. Daher heute ein Rückblick auf diese Zeit. Starten wir aber mit Musik aus der Zeit, wo der RIAS noch aktiv war. Hier sind Middle of the Road mit Bottoms Up.

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1: Heute mit diesen Themen. Erfolgreicher Aktionstag, Türen auf mit der Maus. IARU Region 1 Konferenz in Wien erfolgreich beendet. Presseartikel schenkt Amsat Oskar 7 erneute Aufmerksamkeit. Und jetzt anmelden zum DARC-Seminar Smith-Diagramm und Netzwerkanalysator. Am Mikrofon Conny Farin. Am 3. Oktober hieß es auch in diesem Jahr wieder Türen auf mit der Maus. Und auch die Funkamateure des DARC waren wieder mit dabei. In diesem Jahr öffneten mehr als 2 Dutzend Amateurfunkstationen in ganz Deutschland ihre Türen, so unter anderem

erhalten, wie: Wie kann man mit Funktechnik Menschen auf der ganzen Welt erreichen? Welche Geräte braucht man dafür? Wie hört es sich an, wenn die Maus oder der Elefant über Funk grüßen? Die Sendung mit der Maus ist seit Jahrzehnten eine bei Jung und Alt beliebte Sendung mit Lach- und Sachgeschichten, in der vor allem Erklärvideos für Kinder im Mittelpunkt stehen. Bei der abschließenden Plenarsitzung der IARU-Generalkonferenz der Region 1 in Wien wurden beide DARC-Anträge, die das HF-Referat formuliert hatte, angenommen. Erstens. Im IARU Region 1 Bandplan die Bandbreite der 10 Meter FM-Kanäle von 6 auf 10 Kilohertz zu erweitern und damit den realen Gegebenheiten anzupassen. Dies fand 100% Zustimmung. Zweitens, die IARU Region 1 Mitgliederverbände zu ermutigen, in den entsprechenden Gremien auf eine Erweiterung des 40 Meter Bands um 100 Kilohertz hinzuwirken. Hier votierten die Delegierten mit 97,73% Zustimmung. In der Region 2, das sind die Amerikas, umfasst das 40-Meter-Band bereits den Bereich 7000 bis 7300 kHz. Sowohl IARU und ITU streben die Harmonisierung aller regionalen Bandpläne an. Dies war ebenso Anlass für den Antrag wie auch die herausragende Bedeutung des 40-Meter-Amateurfunkbands in Zeiten des Sonnenfleckenminimums. Beide Anträge waren zuvor im C4-Komitee nach intensiver Diskussion befürwortet worden. Der 40-Meter-Antrag umfasste 29 Seiten. Er enthielt eine umfassende Dokumentation zur historischen Entwicklung sowie der deutlich sinkenden Belegung des Bereichs 7200 bis 7300 Kilohertz durch den Rundfunkdienst. An dieser Stelle ist ausdrücklich Uli Müller, Delta Kilo 4, Victor Whisky, für die ausgezeichnete Unterstützung dieses Antrags zu danken. Ein Presseartikel verhilft AMSAT Oskar 7 aktuell zu erneuter Aufmerksamkeit. AMSAT Oskar 7 oder kurz AO7 ist der älteste Amateurfunksatellit der Welt. Er wurde 1974 gestartet und ist bis heute in Betrieb. Historiker und Fans der Weltraumgeschichte haben sich oft mit seiner Geschichte beschäftigt. Lachlan Brown, Chefredakteur und Mitherausgeber von Space Daily, einem Online-Fachmagazin für technische Nachrichten, veröffentlichte am 17. September einen neuen Artikel, der die Geschichte des Satelliten nachzeichnet. Der vollständige Artikel kann im Web gelesen werden. Wie Brown anmerkt, AO7 war mehr als 6 Jahre lang in Betrieb, weit über die üblicherweise für die Mission vorgesehene Lebensdauer von 2 Jahren hinaus. Dann verstummte er Mitte 1981. Wie für Satelliten, die in jener Zeit entworfen und gebaut wurden, typisch, war der Satellit an einem Kurzschluss im Akkupack gescheitert. Der Funkamateur Pat Gowan, Golf 3, India Oscar Romeo, hört im Juni 2002 zufällig eine CW-Übertragung, die sich später als das Telemetriesignal von Oscar 7 herausstellte. Offenbar hatten die wiederholten Erwärmungs- und Abkühlzyklen, denen Satelliten beim Wechsel zwischen Sonneneinstrahlung und Schatten ausgesetzt sind, dazu geführt, dass die kurzgeschlossenen Batterien zu einem offenen Stromkreis wurden. Dadurch konnten die Solarpaneele die Elektronik des Satelliten direkt mit Strom versorgen. Experimente bewiesen, dass nicht nur die Baken, sondern auch die Transponder betriebsfähig sein konnten. AO7 ist weiterhin teilweise betriebsfähig. Das heißt, wenn er sich im Sonnenlicht befindet, wird der eine oder andere seiner Transponder aktiv. Die Steuerung des Satelliten ist eingeschränkt und zu starke Signale auf dem Uplink können zu Stromverlusten führen, die den Satelliten dazu veranlassen, den Modus zu wechseln und möglicherweise dauerhafte Schäden verursachen. Der ausführliche Rückblick in Space Daily ist nur einer von zahlreichen Artikeln, die AMSAT Oskar 7 in den vergangenen Jahren gewidmet wurden, insbesondere seit dem 50. Jahrestag seines Starts im Jahr 2024. Der uralte Satellit weckt nach wie vor die Bewunderung von Weltraumfans, das Interesse von Journalisten und die Aufmerksamkeit von Funkamateuren. Vom 23. bis 24. Oktober findet im Amateurfunkzentrum Baunatal das DARC-Seminar Smith-Diagramm und Netzwerkanalysator statt. Dozent Professor Dr. Ingenieur Michael Hartje, Delta Kilo 5 Hotel Hotel, wird darin einen Einblick in die Darstellungsmethode zur Messung von Hochfrequenzbauelementen, Leitungen, Antennen, Ballonen und Filtern geben. Beginn ist Freitag 15 Uhr und Ende am Samstag 18 Uhr. Die Anmeldung erfolgt über die DARC-Webseite.
Der D

ARC veranstaltet für seine Mitglieder regelmäßig Fachseminare zu allen möglichen technischen Themen im Amateurfunkzentrum Baunatal in der Nähe von Kassel. Das waren unsere heutigen Meldungen aus der Funkwelt für Sie. Unser Hörer Micha, Delta Delta 0, Uniform Lima aus München, ist vor allem ein Fan von französischsprachigen Titeln. Die kommen im normalen Radio tatsächlich oft zu kurz. Micha schreibt uns, dass es Musik gibt, die sich nicht mehr verändern wird. Keine neuen Aufnahmen, kein Konzert mehr, nur noch das, was da ist. Sein Musikwunsch gehört in diese Kategorie, denn Katrin Rincher, die Sängerin der Gruppe Lerita Mitsuko, ist vor wenigen Tagen verstorben. Ihr bekanntestes Stück ist wohl C'est comme ça, und das hören wir jetzt.

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1: In unserem Nachbarland Österreich wird in diesen Tagen ein großes Jubiläum gefeiert. Der österreichische Versuchssenderverband ÖVSV kann auf sein 100-jähriges Bestehen zurückblicken. Traditionell gab und gibt es schon immer enge Beziehungen und Zusammenarbeit zwischen den deutschen und den österreichischen Funkamateuren. Wir erinnern unter anderem daran, dass auch Radio DARC 10 Jahre lang aus dem ORF-Sendezentrum in Wien-Moosbrunn ausgesendet wurde. Der Funkamateur Ernst Franka, Oskar Echo 3, Echo Victor Alpha, hatte uns den Sendevertrag vermittelt. Unser Chefredakteur Rainer Englert, Delta Foxtrot 2 November Uniform, war unlängst zu Gast in der ÖVSV-Landesvertretung in Wien. Dort konnte er ein Interview führen mit Arnold Hübsch, Oskar Echo 1, India Alpha Hotel, den Leiter des dortigen Landesverbandes.
2: Arnold, wir sitzen hier in einem älteren Gebäude, wo die Clubräume des ÖVSV sind. Wann habt ihr denn das gemacht und was ist hier alles eigentlich zu sehen?
3: Also unser Clubheim ist ein ganzes Gebäude. Wir dürfen uns als Eigentümer schimpfen für etwa ein Drittel dieses Gebäudes. Es ist ein Biedermeierhaus mitten im 6. Gemeindebezirk in der Nähe des Wienflusses, ist vielleicht dem einen oder anderen Wien-Besucher bekannt.
2: Also ich bin hier schon mal durchgegangen, war sehr beeindruckt. Es ist hier eine Clubstation, es sind Bastelräume, es ist hier ein Konferenzraum, ein Schulungsraum, ein Archiv, ist das richtig?
3: Ja, wir haben ein großes Archiv aufgebaut. Ich habe dem Rainer gezeigt, unser Zeitungsarchiv, das beinhaltet so die wichtigen Funkzeitungen seit den 60er Jahren. Und ja, früher wird es dann etwas lückenhaft aus verschiedenen bekannten Gründen. Wir haben auch Dokumente bis zurück in den 20er Jahren.
2: Dieses Gebäude, das verwendet ihr zum Beispiel für irgendwelche Projekte, für Bastelaktionen, ne? Ihr habt hier auch Schulungen, nehme ich an.
3: Also das Gebäude, wo wir uns jetzt befinden, ist der Landesverband Wien im ÖVSV. Wir sind etwa so 650 Mitglieder. So ein Gebäude zu betreiben, ist natürlich auch ein irrer Aufwand, sowohl personell als auch finanziell. Wir verwenden das Gebäude eben als Clubheim. Das ist, wir sitzen jetzt in einer Lounge. Da sind Lederfotels, die herumstehen. Es war früher mal das Raucherzimmer, gibt es natürlich nicht mehr. Die Zeiten ändern sich. Und wir haben hier früher auch in den Räumen Schulungen gemacht. Die führen wir in der Zwischenzeit etwas jetzt 6-7 Jahren, initiiert durch die Corona-Problematik, online durch. Haben dadurch ein extrem hohes Wachstum an Mitgliedern bekommen. Wir haben da auf die Art und Weise, die Schulungsgruppe, die das macht, ist da sehr, sehr erfolgreich.
2: Arnold, du sagtest ja vorhin, 600 Mitglieder hat der Landesverband Wien, also 600 Funkamateure. Das hat sich ja deutlich erhöht in den letzten Jahren. Ihr wart da relativ erfolgreich mit der Newcomer-Gewinnung. Wie habt ihr denn das gemacht?
3: Ja, also bei uns hat mit dem Bereich rund um die Corona-Problematik die Entscheidung getroffen, dass wir Online-Seminare machen. Mitgliederwerbung war bisher schon sehr stark und wir schaffen es, einen Kickoff so etwa um die 100 Personen zu gewinnen, die sich über die offizielle ÖVSV-Webseite anmelden. Daraus entstehen dann meistens so 40 bis 50 Teilnehmer und ja, 3, 4, 5 oder wenn man mal Pech hat, 10, aber meistens sind es weniger, treten dann zur Prüfung an und damit sind entstanden etwa 30, 40, die eine Lizenz bekommen. Das Ganze machen wir zweimal pro Jahr, dann sind wir bei 80. Die Gewinnung von neuen oder zusätzlichen Mitgliedern, Werbung in den verschiedenen Medien, zum Beispiel heute am Tag unserer 100-Jahr-Feier läuft im Radio Wien, das ist ORF, sozusagen Reporter in dem klassischen Sinn, also der hinausgeht und eben Leute besucht, der hat unsere Clubstation vergangene Woche besucht. Damit machen wir aufmerksam. Wir machen Veranstaltungen für eine Gruppe, die heißt die Helfer Wiens. Dort finden sich verschiedenste Bereiche von den Wasserrettung bis zur Feuerwehr und natürlich auch die Funkamateure. Wir sind regelmäßig draußen, das heißt der Feuerwehrfest vor 2 Wochen, in ein paar Wochen gibt es am Rathausplatz ein riesiges Sicherheitsfest, dort ist der ÖVSV, also der Landesverband Wien stellt dort aus. Ich nehme an, ganz Europa kennt in der Zwischenzeit das Donauinselfest. Radio, also ÖVSV in Form vom Landesverband Wien hat dort einen Stand schon, das hat Tradition, ein großes blaues Zelt. Man sucht uns schon, wo ist das blaue Zelt, dort kann man die Leute kennenlernen. Und damit gewinnen wir aus der ehemaligen CB-Funkwelt, die ja ein wenig erodiert ist. Es gibt die Prepper-Welt, wo einige Leute sagen, okay, eine Tangente wäre der Amateurfunk, sie interessieren sich dafür. Wir haben durch Meshcom jetzt einen riesen Zulauf, nämlich nicht so sehr einfach so die Beliebigkeit, wie es in den anderen Mesh-Diensten sind, sondern okay, ich weiß, wer das ist, der hat ein Rufzeichen, ich kann mit dem kommunizieren. Und Meshcom, eine Entwicklung von O1 KBC aus Österreich, die funktioniert weltweit. Wir haben damit die Möglichkeit, mit jemandem in Australien direkt.
2: Also ich finde es sehr beeindruckend. Das ist wirklich eine Erfolgsbilanz, die du da vorweisen kannst. Also das Meshcom ist natürlich eine sehr bekannte Geschichte. Was gibt es denn sonst noch für Projekte, die ihr im Moment hier forciert? Also technische Projekte, was auch immer.
3: Ja, wir haben in den Erdgeschossräumen entstehen ein Elektronik- und eine mechanische Werkstätte. In der Zwischenzeit machen wir es hier oben in den Clubräumen. Es gibt in aller Kürze jetzt ein Lötseminar, also einfach zu akzeptieren, dass nicht alle Leute löten können. Mhm. Und damit ist einmal die Schwelle überschritten, sich mit Technik zu beschäftigen. Aktuelles Projekt, das wir schon im Frühjahr begonnen haben, ist ein Receive-Only Q100-Station. Ein Hardwareaufwand von 30 Euro, also wirklich nicht mehr. Also einfach, ja. Da braucht niemand Angst haben. Man setzt sich zusammen, lötet es zusammen, schreibt die Programme dafür und freut sich, wenn man dann tatsächlich Signale am Q100 empfangen kann. Und man zeigt den Leuten, okay, es gibt zwei Stufen mit Mischern. Das heißt, im LNB ist der erste Mischer drinnen, dort komme ich runter von den 10 GHz. Noch ein Mischer, damit mein 70 Zentimeter Band kommt und ich kann dann mit einem klassischen Amateurfunkempfänger das empfangen. Damit bindet man die Leute, weil es interessant ist, weil es einfach ist. Ja? Und es hat den Kern des Amateurfunks, etwas selbst zu bauen.
2: Gibt es auch jüngere Leute, die sich auch dafür interessieren, also Studenten oder so irgendwas?
3: Ja, glücklicherweise. Wir haben eine Gruppe von etwa 20 Personen, die unter 30 ist. Die Jüngsten sind noch im Teenageralter, gerade noch. Wir haben eine Initiative, wo wir in technischen Schulen, es gibt in Österreich einen Schultyp, der heißt HTL. Das ist also die Oberstufe des Gymnasiums, aber eben mit einer technischen Ausbildung, dauert ein Jahr länger. Und wir halten dort einen Kurs in der Schule und gewinnen damit natürlich dann Schüler. Ja, die machen möglicherweise einmal am Anfang nur die Dreierlizenz, das ist die UKW-Only-Lizenz in Österreich. Und da haben wir immer wiederum die Erfahrung, dass dann natürlich einige bleiben und auch einige dann sagen, okay, jetzt habe ich ein Rufzeichen, ich möchte aber mehr machen und machen dann die Upgrades auf die jeweils höheren, auf die Vierer und die Einser, wie es in Österreich heißt.
2: Also ich finde es sehr beeindruckend. Vielen Dank, Arnold, für die Erklärungen und ich wünsche dir weiterhin eine glückliche Hand bei deiner Arbeit.
3: Ja, danke schön und ich wünsche auch allen Funkamateuren weiterhin viel Spaß mit unserem Hobby.
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0: Also stell dir mal kurz eine junge Frau vor, Jahrgang 2000, studierte Politikwissenschaftlerin und angehende Ökologin.
1: Okay, das klingt schon mal nach einem ziemlich vollen Terminkalender.
0: Sie interessiert sich auch total für Tattoo-Kultur, aber abends sitzt sie dann an so einem Kasten mit Antennen, dreht hochkonzentriert an irgendwelchen Reglern und versucht durch so ein atmosphärisches Rauschen hindurch jemanden in, sagen wir mal, Tokio zu erreichen.
1: Ah, wir sprechen über Amateurfunk.
0: Genau. Wir schauen uns heute nämlich das Material von dd1go.de genauer an. Und ich muss ehrlich gestehen, mein Bild vom Amateurfunk wurde dadurch komplett auf den Kopf gestellt. Bisher dachte ich da, naja, vor allem an ältere Herren, die in dunklen Kellern zwischen 1000 Kabeln sitzen.
1: Ja, dieses Klischee hält sich echt hartnäckig. Amateurfunk wirkt von außen ja oft wie so eine isolierte, etwas aus der Zeit gefallene Welt.
0: Richtig.
1: Aber Diana Fomenko, um die es heute geht, die zeigt da wirklich eine völlig andere Seite. Sie verbindet diese hochaktuellen globalen Themen wie Umweltschutz mit dieser ganz klassischen, greifbaren Funktechnik.
0: Und ihr Lebenslauf ist sowieso der Wahnsinn. Also geboren im ukrainischen Zaporizhzhia, hat sie bereits einen Bachelor und Master in Politikwissenschaften.
1: Mit Auszeichnung, oder?
0: Ja, genau, mit Auszeichnung. Und jetzt studiert sie dort auch noch Ökologie. Da frage ich mich echt, wie passt so ein super theoretischer, akademischer Weg zu einem Hobby, bei dem man physisch an Knöpfen dreht und Antennen ausrichtet? Das wirkt erstmal total gegensätzlich.
1: Das wirkt im ersten Moment so, ja, aber der gemeinsame Nenner ist bei ihr diese globale Perspektive, also der Drang, Dinge wirklich von Grund auf zu verstehen.
0: Okay, wie meinst du das genau?
1: Naja, sowohl Politik als auch Ökologie, also wenn wir zum Beispiel an Klimaschutz denken, die lassen sich ja heute nicht mehr lokal isoliert betrachten.
0: Stimmt, da braucht man den großen Blick.
1: Genau, man braucht zwingend den Blick über den Tellerrand. Und diese weltweite Vernetzung, dieses direkte Gespräch mit Menschen aus völlig anderen Kulturen, das holt sie sich quasi aktiv über den Äther.
0: Sie ist da auch super aktiv, habe ich gelesen. Unter dem Rufzeichen UR3QYL funkt sie im Zaporizhia-Funkclub und an einer Kollektivfunkstation.
1: UR4QWW müsste das sein, ja.
0: Richtig. Und in den Quellen taucht auch immer wieder ein Retevis-Funkgerät auf. Also nur kurz zur Einordnung für dich, das ist ein ziemlich kompaktes, modernes Handfunkgerät.
1: Was den Alltag natürlich wahnsinnig erleichtert. Aber da muss ich jetzt doch mal provozieren.
0: Schieß los. Warum der ganze Aufwand? Ich meine, jeder von uns hat ein Smartphone in der Tasche. Ein Wisch und ich bin weltweit per Video verbunden. Warum macht man sich heute noch die Mühe mit Funkgeräten?
1: Weil der Unterschied in der Mechanik und in der Intention liegt. Ein Smartphone nutzt ja eine fertige Infrastruktur, die für uns komplett unsichtbar und selbstverständlich ist.
0: Ja, man drückt einfach drauf und es funktioniert.
1: Beim Amateurfunk musst du dir diese Verbindung buchstäblich selbst erarbeiten. Du musst wissen, wie Radiowellen an der Ionosphäre abprallen zum Beispiel. Du musst das aktuelle Wetter berücksichtigen, die Sonnenwinde, die exakte Frequenz, nur um überhaupt ein einziges Signal über den Kontinent zu schicken. Es ist wirklich ein physikalisches Handwerk.
0: Das ist im Grunde so, als würde ich ein richtig aufwendiges Drei-Gänge-Menü kochen, anstatt mir einfach schnell ein Fertiggericht in die Mikrowelle zu schieben, oder?
1: Das ist ein super Vergleich, genau. Die Geduld und das Wissen, das man da investieren muss, das gibt der Verdindung ja überhaupt erst ihren Wert.
0: Diese bewusste Entschleunigung sucht sie also.
1: Und das erklärt auch ihre starke Naturverbundenheit als Ökologin oder auch ihre anderen Hobbys wie die Malerei. Sie nutzt den Funk nicht, um sich vor der Welt zu verstecken, sondern als Werkzeug.
0: Um die Welt quasi intensiv zu begreifen und Brücken zu bauen. Ja, wir haben hier also wirklich eine vielschichtige junge Frau, die scheinbare Gegensätze, also globales Denken und analoges Handwerk, völlig mühelos vereint. Und um das Bild abzurunden, wenn sie nicht gerade Funkverbindungen aufbaut oder sich für die Ökologie einsetzt, teilt sie ihren Alltag mit ihrer Katze Panda und den Hunden Sky und Ray.
1: Ja, das macht sie total sympathisch. Am Ende des Originaltextes gibt es auch noch so ein schönes Detail, das diese familiäre Seite vom Hobby unterstreicht.
0: Ah, du meinst diese kryptische Verabschiedung?
1: Ja, genau. Sie verabschiedet sich da mit 73 ES88 und dann ihrem Rufzeichen UR3QYL.
0: Das klingt für mich ehrlich gesagt wie ein geheimes Passwort.
1: Ist es aber nicht, nein. In der traditionellen Funkersprache steht die 73 einfach für viele Grüße und die 88 für Liebe und Küsse.
0: Ach, wie schön ist das denn?
1: Ja, ein sehr herzlicher, etablierter Gruß. Es zeigt einfach, wie tief verwurzelt und willkommen sie in dieser weltweiten Community ist.
0: Eine Gemeinschaft, in der man sich den Kontakt eben noch richtig erarbeitet. Und das bringt mich zu unserem finalen Gedanken für dich, wenn du uns gerade zuhörst.
1: Da bin ich jetzt gespannt.
0: Wenn eine so junge Generation alte Kommunikationstechnologien wie den Funk völlig neu für sich entdeckt, um abseits dieser ganzen schnellen Smartphone-Welt wieder echte Verbundenheit zu spüren, welche scheinbar veraltete Technologie in deinem eigenen Leben könnte heute vielleicht eine völlig neue, tiefere Bedeutung für dich bekommen?

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1: Hallo liebe DX-Freunde und Funkamateure. Sagt Ihnen der Name Rias Berlin noch was? Die Älteren unter uns werden sich sicherlich noch an diesen legendären Sender erinnern. Allen, die nach 1993 geboren wurden, wird diese Bezeichnung wohl nichts mehr sagen, vermute ich mal. RIAS war die Abkürzung für Rundfunk im amerikanischen Sektor und ein Radiosender, der in West-Berlin stationiert war. Er feierte in diesen Tagen sein 80-jähriges Gründungsdatum, deshalb möchte ich heute in diesem Beitrag an sein Erbe erinnern, denn seit mehr als 30 Jahren existiert er nicht mehr. RIAS ist ein ganz besonderer Teil der Rundfunkgeschichte. Wie kaum ein anderer Sender hat er Generationen von Hörerinnen und Hörern in Ost und West geprägt. Los ging's bereits kurz nach dem Zweiten Weltkrieg. Am 7. Februar 1946 nahm der Drahtfunk im amerikanischen Sektor oder abgekürzt DIAS seinen Betrieb auf. Dieser war über 500 Drahtfunk- und 1000 Telefonanschlüsse zu empfangen und sendete zwischen 17 und 24 Uhr. Der Drahtfunk war in der Frühzeit des Rundfunks ein gängiger Verbreitungsweg, denn vor allem in Großstädten konnte man so die vorhandenen Telefonanschlüsse doppelt nutzen und war von atmosphärischen Störungen unabhängig. Betrieben und finanziert wurde der DIAS von der amerikanischen Militärregierung in Deutschland, da sich die vier Besatzungsmächte in Berlin auf keinen gemeinsamen Sender einigen konnten. Wenige Monate später, am 5. September 1946, stellte der DIAS auf drahtlose Ausstrahlung per Mittelwelle um und wurde so zum Rundfunk im amerikanischen Sektor, eben dem RIAS. RIAS Berlin war aber auch nicht viel besser als die entsprechenden Sender in der DDR, da er eben westliche Propaganda betrieb statt östlicher. Berühmt-berüchtigt waren die Flachwitze während der Hitparaden wie etwa folgender: Was ist der Unterschied zwischen der DDR und Pornografie? Keiner. In der DDR gibt es nichts außer nackten Regalen. Nun ja, kann sich jeder seinen Teil dazu denken, ob das so geistreich war. Aber der RIAS sollte im aufkommenden Kalten Krieg eine ganz besondere Bedeutung erlangen. Er wurde zur freien Stimme der freien Welt. Das spiegelte sich sogar in den Programmansagen wider.
2: Hier ist RIAS Berlin, eine freie Stimme der freien Welt.
1: Sendungen wie Berlin spricht zur Zone wendeten sich ab 1949 speziell an die Hörerinnen und Hörer im Osten Deutschlands. Die DDR-Regierung reagierte darauf mit propagandistischen Hetzkampagnen gegen den RIAS und Maßnahmen gegen die Hörerinnen und Hörer. Mit Störsendern sollte der Empfang in der DDR beeinträchtigt werden, der Erfolg war aber eher mäßig. Während der Berliner Blockade 1948-49 informierte der RIAS über die Luftbrücke und die aktuelle Lage in der Stadt. Berühmt geworden ist die bewegende Rede des damaligen Berliner Bürgermeisters Ernst Reuter, der sich an die Weltöffentlichkeit wandte. Gesendet wurde sie über den RIAS.
3: Ihr Völker in Amerika, in England, in Frankreich, in Italien, schaut auf diese Stadt und erkennt, dass ihr diese Stadt und dieses Volk nicht preisgeben dürft, nicht preisgeben könnt.
1: Da Stromsperren den Radioempfang zeitweise unmöglich machten, kamen auch Lautsprecherwagen zum Einsatz. Im Juli 1948 bezog der RIAS sein Funkhaus an der Kufsteiner Straße, dem heutigen Hans-Rosenthal-Platz. Eine besondere Rolle spielte der RIAS auch während des Volksaufstands am 17. Juni 1953. Der Sender berichtete über die Streiks und Forderungen in der DDR. Legendär ist folgende Live-Reportage des RIAS vom 17. Juni 1953. Wenn man sie hört, dann laufen einem noch heute kalte Schauer über den Rücken.
4: Schwere sowjetische Panzer haben soeben die Leipziger Straße besetzt und rollen weiter vor. Wir müssen ebenfalls zurückgehen und jetzt hinter einem Wagen Deckung nehmen. Und wir hören wie die Kugeln an uns vorbeipeitschen. Sie gehen also nicht etwa in die Luft. Die Demonstranten fliehen wieder zurück in den Westsektor.
1: Am 1. November 1953 startete RIAS 2. Durch zeitversetzte Wiederholungen auf anderen Frequenzen sollte diesem zweiten Programm unter anderem den Störungen des Empfangs entgegengewirkt werden. Für ganz Berlin und die DDR wurde der RIAS zu einem der wichtigsten Informationsquellen. Bekannt war der Sender auch für seine reinen Wortveranstaltungen wie Lesungen und Diskussionen. So ergänzten öffentliche Debatten mit politischem Hintergrund das Radioprogramm, die über Politik informierten und freie Meinungsbildung unterstützten. Auch organisierte der RIAS regelmäßig Lesungen und Buchpremieren in der Akademie der Künste, im Auditorium Maximum der Freien Universität und im großen Saal der jüdischen Gemeinde in der Fasanenstraße. Neben Information stand auch die Musik im Mittelpunkt des RIAS-Programms. Schon früh gründete der Sender daher eigene Klangkörper. Das RIAS-Symphonieorchester, den RIAS-Kammerchor, das RIAS-Jugendorchester und das RIAS-Tanzorchester, von denen die ersten beiden genannten bis heute existieren. Das RIAS-Symphonieorchester stellte Walter Sieber, Leiter der Hauptabteilung Musik des RIAS, bereits im November 1946 zusammen. Er wurde schnell zu einem Stützpfeiler des Berliner Musiklebens. 1956 ging es einen Produktionsvertrag mit dem SFB ein und trug fortan den Namen Radiosymphonieorchester. Nach der deutschen Wiedervereinigung existiert das Ensemble unter dem Namen Deutsches Symphonieorchester weiter. Zum musikalischen Programm zählte auch die traditionsreiche Konzertreihe RIAS stellt vor, die im November 1959 ihren Anfang fand. Junge, begabte Musikerinnen und Musiker erhielten hier die Chance, vor einem großen Publikum zu spielen. Perfekt für den Karrierestart. Seit der Gründung des Deutschlandradios 1994 wird die Konzertreihe als Debüt für Deutschlandradio weitergeführt. Bis heute. Besonders nach dem Krieg und der überstandenen Blockade war das Bedürfnis nach Unterhaltung bei den Berlinerinnen und Berlinern groß. Der RIAS bot daher eine Reihe äußerst erfolgreicher öffentlichen Veranstaltungen an, die von Zehntausenden Menschen besucht wurden. In den ersten 25 Jahren seines Betriebs verzeichnete der Sender bei insgesamt 1600 Darbietungen rund 3 Millionen Gäste. Häufig dienten die Einnahmen aus den Veranstaltungen wohltätigen Zwecken. Zum Unterhaltungsprogramm zählten Satire- und Kabarettsendungen, Sport- und Großveranstaltungen sowie Rateshows. Mit dem Bereich Unterhaltung und Ratesendungen des RIAS ist untrennbar der Name Hans Rosenthal verbunden. Er kam 1946 zum Sender und wurde 1970 Leiter der Unterhaltungsabteilung. Seine Rateshows, die Rückblende und Wer fragt, gewinnt, machten ihn bekannt. Wie auch das 1964 gestartete klingende Sonntagsrätsel entwickelten sich zu Publikumsrennern. Die Quizshow Wer fragt, gewinnt, Allein gegen alle und Spaß muss sein, wurden auch als öffentliche Veranstaltungen vor Publikum gegeben. In den 1980ern richtete sich RIAS 2 verstärkt an ein jüngeres Publikum. 1985 wurde das Programm als moderne Jugendwelle neu ausgerichtet. Aktuelle Popmusik und ein lockerer Moderationsstil prägten das Programm, das junge Hörerinnen und Hörer in Ost und West gut fanden. Beispielgefällig? Ein Schnipsel aus den 70er Jahren von Lord Knut.
5: Die Zeit fliegt schneller als der Schall. Ja, woran liegt das? Ich glaube, mit Arbeit ist es so auf Erden, sie kann sehr leicht zum Laster werden. Du kennst die Blumen nicht, die duften, du kennst nur Arbeiten und Schuften. So gehen sie hin, die schönen Jahre, bis endlich liegst du auf der Bahre. Und hinter dir, da grinst der Tod, kaputt geackert, du Idiot.

Mit dem Fall der Berliner Mauer am 9. November 1989 änderten sich auch die politischen Rahmenbedingungen für den RIAS. Reporter des Senders berichteten live von den geöffneten Grenzen. Am 31. Dezember 1993 stellte der RIAS seinen Sendebetrieb ein. Gemeinsam mit dem Kölner Deutschlandfunk und dem Deutschlandsender Kultur aus Ost-Berlin ging er im neuen Deutschlandradio auf, das am 1. Januar 1994 seinen Sendebetrieb aufnahm. Das ehemalige RIAS Funkhaus am Hans-Rosenthal-Platz ist heute Sitz von Deutschlandfunk Kultur. Der RIAS-Schriftzug auf dem Dach des Gebäudes steht unter Denkmalschutz. Was bleibt, ist die Erinnerung an einen ganz besonderen Sender. Er würde im September dieses Jahres seinen 80. Geburtstag feiern, wenn er nicht vor 33 Jahren abgewickelt worden wäre. Wenn jetzt vor allem den ehemaligen Hörerinnen und Hörern des RIAS der nächste Titel seltsam bekannt vorkommt, Happy Days von Billy Vaughan war die Erkennungsmelodie der legendären samstäglichen Musiksendung Hits a Go Go. Friedrich Martin Kunze, besser bekannt als Lord Knut, moderierte diese und andere Sendungen von 1968 bis 1985. Er war geradezu eine Institution. Eine kleine Erinnerung an ihn. Bis zum nächsten Mal, Eva Maria, die G9 MFG.

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1: Auch im Monat Oktober wird es den DX-Jägern nicht langweilig, denn eine ganze Reihe von Großcontesten steht an und belebt die Amateurfunkbänder. Und das zu den besten Ausbreitungsbedingungen, die der Jahresverlauf aufzuweisen hat. Und eine Übersicht über das herrschende Funkwetter für die DX-Jagd gibt es an dieser Stelle wieder von unserem Spezialisten Christian Reiber, Delta Lima 8 Mike, Delta Whisky vom HF-Referat des DARC.
2: Ja, der Herbst ist eine gute Jahreszeit für die Kurzwelle, wenn die sommerliche Dämpfung zurückgeht und die höchste nutzbare Frequenz anzusteigen beginnt. Sie liegt aktuell während des Tages recht stabil für die Ost-West-Richtung bei 25 MHz und macht gelegentlich einen Ausflug Richtung 10 Meter Band. Nach Süden geht es besser. Mit 10 Meter Ausbreitung nach Afrika und Südamerika kann man in der zweiten Tageshälfte recht sicher rechnen. Jetzt wäre halt noch etwas mehr Sonnenaktivität recht. Vor einem Jahr lag der 90-Tages-Durchschnitt des solaren Flux noch bei 150 Einheiten. Inzwischen sind wir unter 120 und die niedrigen Werte der letzten 6 Wochen lassen ihn noch weiter absinken. Die letzte Woche ist ein gutes Beispiel. Die zunächst etwas aufgeflammte Aktivität ist weggebröckelt. Auf der Sonne sahen wir Mitte der Woche gerade noch 2 aktive Regionen und die waren alles andere als imponierend. Den vorläufigen Tiefpunkt markierte der letzte Dienstag mit einem Flux von 92 Einheiten und das reicht halt nicht mehr für ein dauerhaftes Öffnen der oberen Bänder. Im Erdmagnetfeld war am letzten Wochenende das auf der Sonne durchziehende koronale Loch gut erkennbar. Montag war es dann wieder ruhig, Dienstag und Mittwoch sogar sehr ruhig. Am Freitag haben dann ein koronaler Masseauswurf und ein koronales Loch Unruhe gestiftet. Dieses koronale Loch begleitet uns leider noch über das Wochenende. Dann wird es wieder ruhiger. Allerdings sind noch einige weitere, kleinere koronale Löcher sichtbar, die dann unter der Woche erneut für Unruhe sorgen können, allerdings keinen Magnetsturm. Dazwischen sollten die polaren Pfade trotzdem gut nutzbar sein, das ist vor allem für die Lowbands eine gute Nachricht. Die Nacht ist ja inzwischen wieder länger als der Tag und eine ruhige Magnetik ist das Futter fürs DX auf 80 und 160 Meter. Ein paar kleinere und eine größere Fleckengruppe tauchen über das Wochenende nach und nach am östlichen Sonnenrand auf. Sie lassen auf einen zaghaften Aufwärtstrend bei der Sonnenaktivität hoffen. Zwischen 90 und 120 Einheiten sind dem solaren Flux in den nächsten Tagen zuzutrauen. Das 15-Meter-Band öffnet stabil und zuverlässig zwischen etwa 7 und 18 Uhr UTC. Darüber klappt es wie gesagt immer wieder, vor allem in südliche Richtungen, aber eben noch nicht dauerhaft. Aber jeder Zähler mehr beim solaren Flux hilft da weiter. In der Nacht bleibt die Muff mit 10 bis 12 MHz noch hoch genug für das 30-Meter-Band. Das wird allerdings nicht mehr lange so gehen und dann wird 40 Meter über den Winter das höchste Nachtband sein. Wir werden also nächste Woche von 20 bis 15 Meter recht solide Bedingungen vorfinden und jede Öffnung von 12 und 10 Meter ist dann eine gern genommene Dreingabe. Good DX!

0: das war's nun für heute. Wir sind leider schon wieder am Ende von Radio DARC angelangt. Die Sendung der vergangenen Stunde war ein Programmbeitrag des gemeinnützigen Deutschen Amateur-Radio-Clubs im Rahmen der Sendefolgen unserer Übernahmepartner. Redaktion und Musikauswahl hatte Rainer Englert, Delta Foxtrot 2, November Uniform. Wir hoffen, die Sendung hat Spaß gemacht. Wenn ja, sagen Sie es doch einfach weiter. Wenn Sie wollen, hören wir uns nächste Woche wieder. Gleiche Zeit, gleiche Frequenz. Radio DARC sendet seine Programmbeiträge europaweit in einer Hauptsendung immer sonntags ab 11 Uhr Lokalzeit auf seinen zwei Kurzwellen 9670 und 6070 kHz über die Sendepartner Encompass Media aus England und Channel 292 in Ingolstadt. 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
2: Heute geht es um das Campus Radio CouchFM. Das ist ein Projekt in Zusammenarbeit der drei Berliner Hochschulen, der Humboldt-Universität, der Freien Universität und der Technischen Universität Berlin. Und ich möchte euch nun das Campus Radio genauer vorstellen und habe hierzu Laura und Emily von CouchFM eingeladen. Herzlich willkommen.
3: Hi.
4: Hi.
2: Seit wann gibt es denn das Format Campus Radio CouchFM?
3: Also 2011 kam die Idee auf und 2012 lief dann die erste Sendung schon. Also es ist jetzt schon ganz schön lange her.
2: Und ihr sendet ja jeden Tag und habt verschiedene Formate. Wie ist die Sendung denn aufgebaut?
3: Genau, also wir haben jeden Tag in der Woche ein unterschiedliches Format. Zweimal die Woche läuft unser Live-Magazin. Das heißt, da stehen wir live im Studio und reden über alles Mögliche. Und dann läuft auch Musik zwischendurch, wie man es aus dem Radio halt so kennt. Und montags ist bei uns immer Platz für eine Gästesendung. Mhm. Also da können zum Beispiel andere Unis ihre Projekte vorstellen, wenn sie selbst einen Podcast produzieren und so weiter. Dann haben wir am Mittwoch unsere Musiksendung, das Klangkompott. Das wird von der Musikredaktion gemacht und es kann auch alles Mögliche sein. Interviews, einfach eine Band vorstellen, ein Genre vorstellen, alles Mögliche. Genau, donnerstags läuft unser Gästezimmer. Das ist ein Interviewformat mit Personen zum Beispiel aus Politik oder der Kultur, Berliner Figuren, alles Mögliche. Ja, samstags ist bei uns Tanzstunde. Da können DJs aus Berlin ihre Sets spielen und sich so ein bisschen vorstellen. Und am Sonntag läuft unsere Wiedergabeliste mit den besten Songs aus der Woche.
2: Wie kommt ihr denn zu den Themen, die ihr in der Sendung besprecht?
4: Also ich finde, das ist auch mal ein sehr spannender Prozess, weil es einfach wirklich das ist, was die Couchies so im Alltag beschäftigt. Und das fand ich am Anfang auch so ganz ungewohnt, dass wirklich der Themenvorschlag einfach so reingeworfen werden kann. Und meistens wird er auch total cool aufgenommen und dann wird gebrainstormt, dann können andere relaten oder eben nicht. Und das ist immer ein total spannender Prozess. Also das meiste findet so in der Wortredaktion dann statt oder halt davor in den allgemeinen Sitzungen.
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0: Hallo, hier sind wir wieder, die Willkommensklasse der Ludwig-Hoffmann-Grundschule in Berlin.
1: Heute sprechen wir über die Kinderrechte und über Namibia.
0: Wir wollten wissen, was Erwachsene hier in Berlin über Namibia wissen.
1: Deshalb haben wir eine Straßenumfrage gemacht.
2: Das war für uns gar nicht einfach, weil wir noch durchlernen.
3: Aber wir haben uns getraut und die Leute auf der Straße gefragt.
4: Hört mal rein.
0: Was wissen Sie über Namibia?
5: Namibia? Nicht so viel.
1: Was wissen Sie über Namibia?
6: Ach, Namibia, das war mal eine deutsche Kolonie, aber ich war noch nie da. Ich war schon mal in Tschad, da hatte ich beruflich zu tun, das liegt auch in Afrika. Da ist die Hauptstadt, ist Djanema, aber Namibia kenne ich nicht.
7: Was wissen Sie über Namibia?
8: Nicht sehr viel. Ich weiß, es gibt guten Kaffee dort und auch kleine Kaffeeplantagen mit kleinen Bauern, die ganz fair Kaffee produzieren.
9: Das liegt in Afrika.
10: Es ist ein Land in Afrika, denke ich. Aber mehr weiß ich auch nicht über das Land.
11: Über Namibia weiß ich ehrlich gar nichts.
12: Ja, das ist ein Land in Afrika. Und es gibt auch viele deutschsprachige Leute da.
0: Was wissen Sie über Namibia?
13: Oh, über Namibia weiß ich sehr viel. Ich war schon in Namibia. Es ist ein ganz tolles Land, es ist ein großes Land, hat einen ganz, ganz tollen Naturpark, den Etosha-Park, wo man ganz viele Tiere sehen kann. Es sind ganz viele spannende Menschen. Ich kenne die unterschiedlichen Stämme dort, die Herero. Es ist ein ganz tolles Land.
2: Was wissen Sie über Namibia?
14: Also wenn ich ehrlich bin, nicht viel. Das muss ich dir gestehen. Geografie und so, das war alles nicht so meine Sache.
15: Hallo, ich bin Amaira. Was wissen Sie über Namibia?
16: Das ist wie in allen Ländern, die mal Kolonie waren, ist das immer schwierig. Es gibt dann

0: Hier sind wir wieder.
1: Wir haben über Namibia geforscht und viel Neues gelernt. Über das Land, über die Menschen und über die Schulen dort.
2: Hier kommt unser Bericht über Namibia.
3: Hallo!
0: Wir sind Mukrab,
4: Han
5: und Radu.
2: Und jetzt erfahrt ihr eine Menge über Namibia.
4: Mukrab, wo liegt das Land Namibia?
0: Das Land Namibia liegt im Süden von Afrika.
4: Wie groß ist Namibia?
0: Namibia ist fast so groß wie Deutschland und Polen zusammen.
4: Juan, wie viele Menschen leben in Namibia?
5: In Namibia leben 2,6 Millionen Menschen.
0: Radu, wie heißt die Hauptstadt von Namibia? Und wie viele Menschen leben in der Hauptstadt?
4: Die Hauptstadt von Namibia heißt Windhoek. Dort leben 460.000 Menschen.
0: Welche weiteren Städte gibt es in Namibia?
4: Weitere Städte heißen Walvis Bay und Swakopmund.
5: Wie heißen die Nachbarländer von Namibia?
0: Die Nachbarländer von Namibia sind Angola, Sambia, Botswana und Südafrika und Atlantischer Ozean. Radu, welche Sprache werden in Namibia gesprochen?
4: In Namibia sprechen die Menschen viele Sprachen. Englisch, Afrikaans, Deutsch und Oshivambo werden dort gesprochen.
5: Wie heißt das Geld von Namibia?
0: In Namibia bezahlt man mit den Namibia-Dollar.

0: Wie sieht die Flagge von Namibia aus?
1: Die Flagge hat viele Farben: Blau, Grün, Rot, Weiß und Gelb. Blau steht für den Himmel und das Meer. Grün steht für die Pflanzen und die Natur. Rot steht für die Menschen. Weiß steht für Frieden. Oben links ist eine gelbe Sonne. Sie steht für das Leben.
0: Wie sieht die Landschaft von Namibia aus? In Namibia gibt es Wüsten, Berge und weite Flächen. Die Namib-Wüste ist berühmt. Sie ist sehr alt und sehr heiß.
1: Im Norden gibt es den Itosha Nationalpark. Dort leben viele Tiere.
0: In Namibia gibt es viele wilde Tiere. Dort leben Elefanten, Zebras, Leoparden, Löwen, Flamingos, Geier, Antilopen und auch Krokodile. Was essen die Menschen in Namibia?
1: Die Menschen in Namibia essen oft Maisbrei. Dazu gibt es Gemüse, Fleisch und Bohnen. Manchmal essen sie auch gebratene Raupen. Die Menschen in Namibia essen auch gerne Schwarzwälder Kirschtorte.
0: Welche Besonderheiten gibt es in Namibia?
1: In Namibia leben heute noch Menschen aus dem Volk der San. Die San waren die ersten Menschen in Namibia. Wissenschaftler haben herausgefunden, dass die San das älteste Volk der Erde sind.
2: Wer schneller lebt, ist schneller fertig, hat meine Mama mal gesagt. Ich hab genickt und dann gemacht, was dumme Jungs halt machen. Nie weiter drüber nachgedacht, ja. Das erste Mal ein Mädchen kennengelernt im Internet.

0: Namibia ist spannend.
1: Aber heute geht es auch um die Kinderrechte.
2: Kinderrechte sind Regeln. Sie schützen Kinder und helfen ihnen, gut zu leben.
3: Hier kommt erst einmal, was Kinder brauchen, um gut leben zu können.
4: Hallo, ich bin Armin. Was brauchst du für ein gutes Leben?
5: Kinder brauchen einen Arzt, wenn sie krank sind.
6: Alle Kinder brauchen Eltern und Freizeit.
7: Kinder brauchen Spielplätze.
8: Sollen nicht arbeiten und brauchen Essen und Kleidung und Respekt haben.
9: Kinder brauchen Bildung.
10: Hallo, ich bin Amira. Kinder brauchen für ein gutes Leben ihre Eltern und Essen auch brauchen sie.
11: Kinder brauchen Essen, Trinken, Spielen und eine Familie.
12: Kinder brauchen Liebe und Fürsorge.
13: Kinder brauchen ein Haus, Essen und eine Schule zu lernen.
14: Hallo, ich bin Ermin Erdene. Kinder brauchen gute Kleidung.
15: Kinder brauchen für ein gutes Leben alle Kinder gleich sind.
16: Kinder brauchen Frieden,
17: um glücklich aufzuwachsen.
18: Kinder brauchen Eltern, ein Haus, eine Schule zum Lernen und Freizeit.

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1: Radi Jojo. Als nächstes wollten wir wissen, ob Erwachsene in Berlin die Kinderrechte kennen.
2: Darum haben wir wieder eine Straßenumfrage gemacht. Aber es kommt

0: Was wissen Sie über die Kinderrechte?
1: Ich bin froh, dass es Kinderrechte gibt und dass in vielen Ländern viele Menschen sich darum kümmern, dass die Kinderrechte auch durchgesetzt werden.
2: Oh, war ja gar nichts. Ich weiß nichts über Kinderrechte.
3: Die sind auf jeden Fall verankert und sollten überall umgesetzt werden. Leider geschieht dies nicht in allen Ländern.
4: Was wissen Sie über die Kinderrechte?
1: Eltern, Wohnen, Schule, Lernen und fröhlich sein.
5: Das Recht auf Bildung, dass Kinder wertvoll sind, dass man sie zu nichts zwingen kann.
6: Darüber weiß ich leider nicht so viel, tut mir leid.
7: Was wissen Sie über die Kinderrechte?
8: Dass die Eltern sollen die Kinder natürlich lieben und dass Kinder genug Zeit fürs Spielen haben sollen.
9: Über die Kinderrechte, na, da gibt's ja ganz viele, ne? Zum Beispiel darf man Kinder nie hauen.
10: Hallo, ich bin Armin. Was wissen Sie über die Kinderrechte?
11: Das Recht auf Bildung ist ganz wichtig. Das Recht auf warmes Essen in Schulen beispielsweise.
12: Was ich über die Kinderrechte weiß? Also, da gibt es eine Menge Kinderrechte und ich finde, die werden nicht immer genügend in Betracht gezogen. Also, erstens ganz wichtig, das Recht auf Spiel. Ein zweites wichtiges Recht, Schutz vor Gewalt.
13: Hallo, ich heiße Mukab. Was wissen Sie über die Kinderrechte?
14: Kinderrechte? Ich weiß eigentlich gar nicht.
13: Was wissen Sie über die Kinderrechte?
2: Ich habe nur ein Kind großgezogen und habe es genau beobachtet und ich habe es behandelt immer wie einen Menschen. Ich habe genau geguckt, was ihm gut tut. Er ist jetzt erwachsen und hat auch 3 Kinder. Das habe ich gut gemacht, ohne dass ich eine Ahnung von Kinderrechten habe.

0: Super. Die Erwachsenen wissen sehr viel über die Kinderrechte.
1: Vielen Dank.
2: Wir haben natürlich zu den Kinderrechten geforscht und eine Menge herausgefunden.
3: Nun hört ihr unsere Berichte über die Kinderrechte.
4: Hallo, wir sind
2: Mustafa
1: und Mayra.
4: Wir erzählen euch jetzt etwas über die Kinderrechte. Mustafa, warum wurden die Kinderrechte beschlossen?
2: Die Kinderrechte wurden beschlossen, weil die Kinder früher oft nicht gut behandelt wurden. Amira, wann wurden die Kinderrechte beschlossen?
1: Die Kinderrechte wurden am 20. November 1989 beschlossen.
4: Von wem wurden die Kinderrechte beschlossen?
1: Die Kinderrechte wurden von der UNO beschlossen.
2: Wie viele Kinderrechte gibt es?
1: Es gibt 54 Kinderrechte. Welche Kinderrechte gibt es?
4: Es gibt das Recht auf Leben und Gesundheit, das Recht auf Bildung, das Recht auf Schutz vor Gewalt, das Recht auf Spielen und Freizeit, das Recht auf Familie und Liebe, das Recht auf Meinungsfreiheit, das Recht auf Gleichheit und das Recht auf Frieden und es gibt das Recht auf Mitbestimmung. Mustafa, welche Kinderrechte findet ihr besonders wichtig und warum?
2: Ich finde das Recht auf Bildung wichtig, weil alle Kinder zur Schule gehen sollen und dürfen. Ich finde das Recht auf Gesundheit wichtig, weil alle Kinder einen Arzt brauchen. Ich finde das Recht auf Spielen und Freizeit wichtig, weil alle Kinder spielen sollen.
4: Jetzt erklären wir euch ein Kinderrecht etwas genauer.
2: Wie heißt euer Recht?
4: Unser Recht heißt Recht auf Bildung.
2: Was bedeutet es?
4: Das Recht auf Bildung heißt, wir dürfen zur Schule gehen und lesen, schreiben und rechnen lernen. Gibt es in Namibia eine Schulpflicht? Kostet die Schule in Namibia Geld?
2: In Namibia gibt es eine Schulpflicht. Die Schule ist kostenlos. Warum können manche Kinder in Namibia nicht in die Schule gehen?
4: Manche Kinder können nicht in die Schule gehen, weil die Kinder auf dem Land leben. Die Schulwege sind zu lang. Hefte, Kleidung oder Schuhe sind oft zu teuer. Einige Kinder müssen arbeiten in Fabriken, in Geschäften und manche Kinder sammeln Müll oder betteln.

0: Hier sind wir wieder mit einer Sendung aus der Reihe. Wir entdecken die Welt. Wir haben gelernt, dass es 54 Kindergärten gibt.
1: Und dass sie von der UNO 1989 beschlossen wurden. Und jetzt kommt etwas Besonderes.
0: Wir haben mit Kindern der Holy Cross Convent Primary School in Windhoek gesprochen.
2: Wir haben ihnen Fragen gestellt über ihre Schule und ihr Leben in Namibia.
3: Hier ist unsere Zusammenfassung.
4: Wann beginnt und endet dein Schultag?
5: In 7.50 Uhr.
4: Und wann endet das?
5: 14 Uhr bis 15 Uhr.
6: Welche Schulfächer habt ihr?
4: Deutsch, Kunst, Englisch, Mathe, Sport, Musik.
6: Wir haben Deutsch, Englisch, Sport, Mathe, Nachunterricht, Musik.
7: Welche Spiel spielt ihr in der Hofpause?
4: Fußball. Was ist deine Lieblingsfußballmannschaft?
8: Messi und Ronaldo oder Ronaldo.
6: Wenn Schule ist fertig, wie viele Monate habt ihr Ferien?
9: Wir haben 2 Monate Ferien.
6: Wir haben 6 Wochen.
10: Habt ihr Geschwister?
11: Ich habe 2 Geschwister.
6: Ein Bruder.
12: Ich habe 2 Schwestern.
7: Was macht ihr nach der Schule?
13: Ich spiele Fußball.
7: Nach der Schule, ich gehe nach Hause, spiele mein Handy.
14: Was ist dein Lieblingsland?
15: Südafrika oder Amerika?
6: In Ferien, ich gehe zu meinem Land Äthiopien. Um wie viel Uhr geht ihr schlafen?
16: Ich schlafe um 10 Uhr.
6: Ich schlafe um 22 Uhr.
7: Wie viel Uhr ist jetzt?
17: Jetzt ist 11.40 Uhr.

0: Hier ist Radio Jo mit der Willkommensklasse der Ludwig-Hoffmann-Grundschule in Berlin.
1: Vielen Dank an die SchülerInnen der Holy Cross Convent Primary School.
2: Unsere Radiosendung ist jetzt leider fast zu Ende.
3: Oh, wie schade!
4: Wir hoffen, euch hat sie gefallen.
1: Heute habt ihr viel über Namibia und die Kinderrechte gehört.
2: Kinderrechte sind wichtig.
4: Alle Menschen müssen helfen, sie zu schützen.
2: Vielen Dank an alle, die mitgemacht haben.
5: Und ein großes Dankeschön an die Kinder aus Windhoek.
2: Wenn ihr mehr sehen und hören wollt, schaut auf www.radiojo.org.
6: Da gibt es auch viele Fotos.
5: Und jetzt hört ihr noch mehr Musik.
3: Tschüss!

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1: Heute geht es um das Campusradio CouchFM. Das ist ein Projekt in Zusammenarbeit der drei Berliner Hochschulen, der Humboldt-Universität, der Freien Universität und der Technischen Universität Berlin. Und ich möchte euch nun das Campusradio genauer vorstellen und habe hierzu Laura und Emily von CouchFM eingeladen. Herzlich willkommen.
2: Hi.
3: Hi.
1: Seit wann gibt es denn das Format Campusradio CouchFM?
2: Also 2011 kam die Idee auf. Und 2012 lief dann die erste Sendung schon. Also es ist jetzt schon ganz schön lange her.
1: Und ihr sendet ja jeden Tag und habt verschiedene Formate. Wie ist die Sendung denn aufgebaut?
2: Genau, also wir haben jeden Tag in der Woche ein unterschiedliches Format. Zweimal die Woche läuft unser Live-Magazin. Das heißt, da stehen wir live im Studio und reden über alles Mögliche. Und dann läuft auch Musik zwischendurch, wie man es aus dem Radio halt so kennt. Und montags ist bei uns immer Platz für eine Gästesendung. Mhm. Also da können zum Beispiel andere Unis ihre Projekte vorstellen, wenn sie selbst einen Podcast produzieren und so weiter. Dann haben wir am Mittwoch unsere Musiksendung, das Klangkompott. Das wird von der Musikredaktion gemacht und es kann auch alles Mögliche sein. Interviews, einfach eine Band vorstellen, ein Genre vorstellen, alles Mögliche. Genau, donnerstags läuft unser Gästezimmer. Das ist ein Interviewformat mit Personen zum Beispiel aus Politik oder der Kultur, Berliner Figuren, alles Mögliche. Ja, samstags ist bei uns Tanzstunde. Da können DJs aus Berlin ihre Sets spielen und sich so ein bisschen vorstellen. Und am Sonntag läuft unsere Wiedergabeliste mit den besten Songs aus der Woche.
1: Wie kommt ihr denn zu den Themen, die ihr in der Sendung besprecht?
3: Also ich finde, das ist auch mal ein sehr spannender Prozess, weil es einfach wirklich das ist, was die Couchies so im Alltag beschäftigt. Und das fand ich am Anfang auch so ganz ungewohnt, dass wirklich der Themenvorschlag einfach so reingeworfen werden kann. Und meistens wird er auch total cool aufgenommen und dann wird gebrainstormt, dann können andere relaten oder eben nicht. Und das ist immer ein total spannender Prozess. Also das meiste findet so in der Wortredaktion dann statt oder halt davor in den allgemeinen Sitzungen.
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10: Hallo zusammen bei CouchFM. Mein Name ist Luis und ich bin hier heute mit Pepe im MEZ in Babelsberg.
11: Hallihallo.
10: Heute geht es ganz viel um Vergangenheit und Gegenwart. Euch erwartet zuerst eine Zeitreise zurück ins Jazz-Zeitalter der 20er und 30er Jahre. Wir starten dort mit einem Feature von mir über die Boswell Sisters aus New Orleans in den USA.
11: Ja, und dann schlagen wir einen großen Bogen zurück in die Gegenwart, zu uns nach Berlin und zu brandaktuellen Themen, wie unter anderem studentisches Wohnen und Diebstahl. Aber davor gibt's noch Musik von den polnischen Beatles, rote Gitarren, mit Es brennen die Berge und Wälder.

0: Pepe, Musik ist ja eins meiner Lieblingsthemen. Ich lebe Musik.
1: Ja, geht mir genauso.
0: Und seit ich denken kann, höre ich vor allem Jazz. Ja, Jazz spielt durch alle Gemütslagen, ob fröhlich oder traurig, langsam oder schnell. Und Jazz hat etwas Bewegendes, etwas, das vom Herzen kommt. Man kann sich austoben. Das war auch den Boswell Sisters klar, über die es nun in diesem Feature geht, das ich für euch gemacht habe. Seid bereit für ein wenig Zeitreise.
2: Gesprächsstoff.

0: Eines Tages kam meine Mutter zu mir und sagte, hör doch mal einen der Boswell-Songs und sag mir, was du denkst.
1: Ihr Markenzeichen waren ihre Harmonien.
0: Also hörte ich ihn mir an. Dann sagte sie, du hast die Trompete gehört, richtig? Ja, sagte ich.
1: Sie experimentierten mit Tempo, Rhythmus, scatteten oder imitierten Instrumente.
0: Schau mal auf das Label hier und auf die Aufnahmeinfos. Es gab keinen Trompeter. Niemand hat eine Trompete gespielt. Das ist deine Großmutter. Ich konnte es einfach nicht glauben, weil sie genau wie eine Trompete klang.

Die Rede ist von den Boswell Sisters, ein weißes Jazz-Trio aus New Orleans in Louisiana. Die drei jungen Geschwister Martha, Connie und Vad verfolgten von 1931 bis 1936 eine intensive Aufnahmekarriere. Vermutlich waren sie eine der ersten Girlgroups in der Musikgeschichte der USA. Sie liebten den Jazz. Ein Trio, das wie damals auch heute noch durch ihren Stil innovativ erscheint. Besonders die Jazzsängerin Ella Fitzgerald nannte die Geschwister als ihr großes Idol. New Orleans, 22. März 1925. Martha, Connie und Helvetia, Vad Boswell nehmen die Titel Nights When I'm Lonely und I'm Gonna Cry für das Label Victor Records auf. Es ist ihre erste Aufnahmesession, von denen die genannten Titel veröffentlicht werden. Martha ist 19, Connie 17 und Vad mit 13 die jüngste der drei. Sie skatten und improvisieren. Vad imitiert sogar eine Trompete. I'm Gonna Cry ist an den Crazy Blues angelehnt, der schwarzen Blues

0: Sie mochte besonders, wie Caruso beim Singen die Töne aufrecht hielt. Connie hatte so eine mächtige Stimme, dass sie ewig auf einer Note hängen bleiben konnte. Connie hatte so eine mächtige Stimme, dass sie eine einzelne Note ewig halten konnte. Aber gleichzeitig übte Mamie Smith einen Einfluss auf sie aus.
1: Kyla Titus ist die Enkeltochter von Vet Boswell Jones. Kylas Mutter Chica versuchte, das Erbe der Geschwister aufrechtzuerhalten. Nach dem Tod ihrer Mutter veröffentlichte Kyla das von Chica begonnene und von ihr abgeschlossene Buch The Boswell Sisters Legacy, das kürzlich eine zweite, überarbeitete Auflage erfuhr.

0: Ihre Umgebung war elektrisierend. Jede neue Erfindung begeisterte sie. Zu der Zeit steckten Plattenaufnahmen noch in den Kinderschuhen. Die Boswells kauften Plattenspieler und alle möglichen Platten. Sie liebten auch Autos. Sie liebten und begrüßten jede neue Technologie mit ganzem Herzen. Und tatsächlich half das auch in ihrer Karriere, weil sie die Dinge innovativ mit jeglicher neuen Technologie beim Schopfe nahmen. Sie waren in der ersten TV-Sendung in den USA, sie waren in der ersten Jazz-Radiosendung in Europa und sie waren die ersten, wenn nicht gar die ersten, die Lautsprecher in einem Konzertsaal einsetzten. Gemeinsam in enger Harmonie in ein Mikrofon zu singen, ging ebenfalls auf sie zurück.
1: Die drei Geschwister wachsen in einer mittelständischen Familie in New Orleans auf. Die Familie lebte zuvor in Birmingham, Alabama. Alle drei erhalten eine klassische Musikausbildung bei Professor Fink, einem Musiklehrer in der Stadt. Sie spielen mehrere Musikinstrumente.

Doch schon bald widmen sie sich dem Jazz. Niemand konnte sich dem auch heute noch musikalischen, multikulturellen New Orleans entziehen. Auch die drei jungen Schwestern lassen sich von ihrer Umgebung mitreißen. Im Elternhaus wird viel musiziert. Die Eltern Meldania und AC Boswell haben ebenfalls Erfahrung mit dem Showbusiness. Clyde, der Bruder der drei Geschwister, spielt Geige.

0: Die Familie ist von mehreren tragischen Vorfällen geprägt. Clyde stirbt 1918 an der spanischen Grippe und Connie erkrankt als Kind an Polio und ist seither gelähmt. Über ihre Krankheit ranken sich viele Mythen. Oft wird gesagt, es sei ein Unfall gewesen. Kyla erzählt mir warum.
1: Connie had polio. There was no accident.
2: Connie hatte Polio. Es gab keinen Unfall. Diese Geschichte hat ihre Mutter Meldania erfunden. Sie wollte Connie das enorme soziale Stigma um Polio ersparen, wie beispielsweise die Isolation von anderen Menschen.
0: Also erfindet ihre Mutter die Geschichte über einen Go-Kart-Unfall.
2: Sie machte Connie zu ihrer Mission und erzog Martha und Vett dazu, Connie immer zu unterstützen, denn ihr Leben sollte so normal wie möglich sein.
0: Ihre Erkrankung sollte jedoch nicht ihre Aktivitäten verhindern. Sie übernimmt den Liedgesang in der Gruppe. Später ist sie neben Präsident Franklin Delano Roosevelt mit unter den Gründern des March of Dimes zur Bekämpfung von Polio und tritt in Krankenhäusern auf. Vett und Martha werden dazu erzogen, Connie zu unterstützen.
3: Die Geschwister nehmen an Talentwettbewerben in New Orleans teil. Zu Hause sammeln sich immer wieder Jazzmusiker zum gemeinsamen Musizieren. Bald gehen die Geschwister auf Tour, unter anderem in Kalifornien. Nach ihrer ersten Aufnahme 1925 dauert es noch ein paar Jahre, bis sie bei Brunswick in New York einen Plattenvertrag erhalten. Sämtliche Aufnahmen werden zu Hits. Schon zuvor hatten sie Radioauftritte und Liveaufnahmen gemacht.
0: Session Nummer 6083, 19.

0: März 1931, Brunswick Studios, New York. Matrixnummer E36492A. Titel When I Take My Sugar to Tea. Interpreten The Boswell Sisters, Trompete Tommy Dorsey, Posaune und Jimmy Dorsey, Chauncey Morehouse, Schlagzeug.
1: So they went into the studio.
2: Als sie ins Studio gingen, wussten sie ganz genau, was sie mit jedem Song machen wollten. When I Take My Sugar to Tea war der Wendepunkt für sie. Man kann einfach nur wow sagen. Tommy und Jimmy Dorsey standen auf und applaudierten den Boswell Sisters für ihr musikalisches Können.
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4: When I take my sugar to tea, wall on, Mississippi River, Between the Devil and the Deep Blue Sea sind nur ein paar der Songs, die sie aufnehmen und Hits werden. Sie werden von bedeutenden Musikern ihrer Zeit begleitet, unter anderem den Dorsey Brothers, dem Jazz-Violinisten Joe Venuti oder dem Jazz-Gitarristen Eddie Lang. Es folgen Tourneen durch Europa, unter anderem in den Niederlanden und England. Connie startet nebenbei eine Solokarriere, unterstützt von ihrem Ehemann und Manager der Boswells, Harry Leeds. Sie singt vor allem Balladen und landet weitere Hits in den Charts.

0: I can't believe that the Boswell Trio would follow a prescription, the same prescription every time they worked.
1: Ich glaube nicht, dass das Trio immer der gleichen Formel folgte, aber sie hatten eine Grundstruktur. Am interessantesten ist, dass sie am Ende eines Songs anfingen. Sie wollten wissen, wie ein Song enden würde und arbeiteten deswegen sozusagen rückwärts. Es gibt eine Geschichte in meinem Buch, wie Conny einmal eine Erkältung hatte. Sie konnte nicht wirklich laut und deutlich sprechen.
0: Conny had a cold once and she couldn't really project her voice. So they did something unique.
1: Also haben sie den Klang vom Klavier irgendwie abgedämpft und das Mikrofon ganz nah an Conny und die anderen beiden herangerückt. Als die Boswells es später hörten, haben sie nur gedacht, wow, das ist es. Toll.
0: That's it. That's beautiful, you know.
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3: 1935 nehmen sie wohl ihren erfolgreichsten Song auf.
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3: The Object of My Affection, ein nostalgischer Liebessong, wird zufällig auch der Song, den Ella Fitzgerald bei einem Talentwettbewerb in Harlem singt und so über Nacht berühmt wird. Nach kurzer Zeit beim Label Decca folgt 1936 die Auflösung des Trios. Auch hier gibt es wieder einige Mythen. Oft heißt es, es habe an ihren Hochzeiten gelegen. Kyler vermutet jedoch anderes.
0: The driving force really was Connie, because
1: die treibende Kraft war tatsächlich Conny, weil sie so eine gute Stimme hatte und Solo singen wollte.
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0: Das tat sie oft, auch wenn sie mit den Boswells als Trio zusammen war. Sie hatte Harry Leedy kennengelernt, der ihr Manager und schließlich ihr Mann wurde und der ihr ständig erzählte, dass sie die größte Balladenstimme aller Zeiten hätte. Das hat ihr Ego gestärkt. Sie wollte mit Balladen experimentieren. Die Geschwister hatten damit kein Problem. Sie hatte ihren Vertrag, während die Boswells ihre eigenen Verträge hatten. Mein Verdacht ist, dass Harry und Connie als treibende Kraft wirklich eine Solokarriere wollten und dass er oder sie oder beide dachten, die Boswells würden sich in diese Karriere einmischen.
1: And not only that, but a part of the factor, and this is where, you know, you've got to have empathy for it, that because of Connie's disability, I think she wanted to guarantee that she was.
0: Wir müssen hier auch wegen ihrer Behinderung Empathie mit Connie haben. Ich denke, sie wollte garantieren, nicht zurückgelassen zu werden oder in einem Krankenhaus oder in einer anderen Einrichtung zu enden. Denn genau das wollte sie nicht. Sie musste sicher gehen, dass sich jemand um sie kümmern würde.
2: Für Vette und Martha bedeutete die Auflösung das Karriereaus. Sie zogen sich zurück und heirateten. Connie nahm weiterhin auf bis Ende der 50er Jahre, auch mit Bing Crosby. Später wurde es auch still um sie. Vette stirbt als letzte der drei 1988. Nach den Boswell Sisters sollen weitere ähnliche Gruppen folgen, so beispielsweise die Andrew Sisters oder auch die zeitgenössischen Pointer Sisters. Auch heute noch, nach über 90 Jahren, bleibt die Musik des Trios aus New Orleans modern. Temposprünge, manchmal bis zu 7-mal in einem 3 Minuten langen Song, verschiedene Rhythmen und Stilrichtungen. Selten hat man diese Spielfreude in ähnlicher Ballungskraft gesehen, zu ihrer Zeit und auch heute noch. Shout Sister Shout war einer ihrer ersten professionellen Aufnahmen. And they did it in harmony.

0: Ja, wer sich für die Boswells interessiert, kann gern einmal in das Buch Boswell Legacy hereinschnuppern.
1: Ich persönlich bin ja vor allem mit klassischer Musik aufgewachsen. Hab aber immer das Gefühl, dass sich Jazz und Klassik total nahe stehen. Mein Chorleiter zum Beispiel, das ist ein absolutes Genie in der Klassik. Der kennt alles, kann dir alles auf 8 verschiedenen Instrumenten spielen, wahrscheinlich gleichzeitig. Aber hat eben auch eine fast genauso große Begeisterung für den Jazz. Und mir geht es da ganz ähnlich.
0: Großartig.
1: Das fand ich jetzt ganz cool zu hören auch, dass auch die Boswell Sisters teilweise klassische Inspirationen haben.
0: Ja, und genauso hat Jazz auch noch auf moderne Musik Einflüsse. Die Münchner Künstlerin Vandalisband zum Beispiel baut immer mal wieder jazzartige Elemente in ihre Musik ein. Vor etwa einem Monat ist ihre Single »Wie es mir geht« erschienen. Und die hören wir jetzt mal, Pepe, ne?
1: Absolut.

0: Vanillespin mit Wie es mir geht und Only Human von Lunar Soul. 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Gerade haben wir ja die Geschichte der Boswell Sisters gehört, die sich ihren Weg erkämpft haben und dabei erfolgreich wurden, im Rampenlicht standen.
1: Warum, beziehungsweise dass das generell aber für Frauen und auch andere benachteiligte Gruppen immer noch nicht der Normalfall ist, hören wir nun in der Rezension zum Buch Beklaute Frauen.
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3: Pablo Picasso, Albert Einstein, Bertolt Brecht. Was haben all diese Männer gemeinsam? Die meisten würden jetzt sagen, sie haben Geschichte geschrieben und Großes erreicht. Und das stimmt auch, bis zu einem gewissen Grad. Was sie nämlich auch alle drei gemeinsam haben, ist, dass es eine oder mehrere Frauen gab, die in ihrem Schatten standen. Warum es so wichtig ist, von diesen Frauen zu wissen, beschreibt Leonie Schöler in ihrem Buch »Beklaute Frauen«. Denkerinnen, Forscherinnen, Pionierinnen, die unsichtbaren Heldinnen der Geschichte. Leonie Schöler ist Historikerin und leistet unter anderem auf ihrem Instagram-Kanal Hey Leonie Aufklärungsarbeit und spricht viel über Frauen, dessen Schicksale vergessen wurden.
4: Die berühmteste Malerin des Barock wurde nach ihrem Tod fast vergessen, weil sie, surprise, eine Frau war. Surprise, surprise! Hey, ich bin Leonie und Historikerin, lasst uns drüber sprechen.
3: Warum sie das Buch Beklaute Frauen geschrieben hat, erklärt sie selbst am besten.
5: Ich habe ganz viele Biografien ausgewählt, anhand derer ich das System entmanteln möchte, was früher, aber auch heute noch dazu führt, dass die Leistungen von Frauen und anderen Minderheiten weniger gewertschätzt, gesehen und gewürdigt werden. Und das habe ich in verschiedenen Teilaspekten gemacht.
3: In 6 Kapiteln geht es nämlich um den Ausschluss von Frauen am bürgerlichen Leben, um ihre Unterdrückung in der Ehe, um die Aberkennung ihrer Intelligenz und Kreativität, das Ausschließen von Frauen bei Wettbewerben und Auszeichnungen. Es geht um ihren Widerstand und um systematische Vergessen ihrer Leistungen. Alles Geschichten, von denen ich in der Schule und auch in der Uni nichts gehört habe. Und eine Sache zeichnet sich ganz klar ab. Wer an der Macht ist, schreibt Geschichte. Da müssen wir nicht dreimal raten, wer das ist. Richtig, weiße Männer. Und wer Geschichte schreibt, schreibt sie aus der eigenen Perspektive. Frauen, Menschen, die nicht weiß sind oder Menschen mit nicht-heteronormativen Orientierungen haben in dieser Perspektive nur sehr wenig Platz. Und genau deswegen fühlt sich das Buch von Leonie Schöler an wie ein Durchatmen. Ein Platz schaffen, ein lang ersehnter Perspektivwechsel. Während ich das Buch gelesen habe, war ich immer in einem Zustand zwischen Faszination und Frustration. Als Frauenfeministin weiß ich, wie sich die Unterdrückung der Frau durch unsere Geschichte zieht. Aber das nochmal so deutlich und gut recherchiert vor mir zu haben, war doch was anderes. Anhand von erschreckend vielen Beispielen wird beschrieben, wie Frauen über Jahrhunderte hinweg systematisch klein gehalten wurden. Künstlerinnen wurden als Musen abgetitelt, Sportlerinnen wurden von Wettbewerben ausgeschlossen und Forscherinnen wurden nicht mit Preisen ausgezeichnet oder überhaupt erst anerkannt. Und warum? Da kommen wir wieder zu den Namen vom Anfang. Picasso, Einstein, Brecht. Alles Namen, die wir von klein auf kennenlernen, mit denen wir Fortschritt verbinden. Alles große Genies. Alles Männer. In der Schule haben wir nichts über Mileva Marek gelernt, die nicht nur die erste Frau von Albert Einstein war, sondern auch eine Physikerin. Sie hat zusammen mit Einstein an seinen Theorien gearbeitet und obwohl sie sich erst gegen eine Ehe sträubte und lieber Karriere machen wollte, heiratete sie ihn schließlich doch, weil sie ein Kind von ihm hatte. So stand Mileva schnell vor den Scherben ihrer Karriere und führte den Haushalt für Albert Einstein und unterstützte ihn bei seiner Arbeit. Und FYI, ein kleiner Denkanstoß hier, die ersten Ehejahre mit Mileva Marek waren auch die erfolgreichsten Jahre in Einsteins Laufbahn. Später trennte sich der Wissenschaftler von Mileva und ließ sie und die gemeinsamen Kinder verarmen. Wie viel sie zu seiner Arbeit beitrug und dass sie überhaupt etwas dazu beitrug, verläuft im Sande. Die wenigsten wissen von ihr. Das Buch »Die beklauten Frauen« beschreibt diese Schicksale mit genau dem richtigen Anteil an Details, sodass wir die Ungerechtigkeit regelrecht fühlen können. Wir haben das Gefühl, diese jungen Frauen zu kennen. Und deswegen hier eine kleine Leseprobe zu Mileva. Mileva Marek wurde als Tochter einer wohlhabenden Familie in der Kleinstadt Titel im heutigen Serbien geboren, das damals zur österreichisch-ungarischen Monarchie gehörte. Sie wuchs behütet auf, wenn auch etwas isoliert. Durch einen angeborenen Hüftschaden war sie gehbehindert und hinkte, weshalb sie von den Kindern im Ort ausgegrenzt wurde. Auch ihre extrem schüchterne und verträumte Art hob sie von Gleichaltrigen ab, sodass sich Mileva zum Spielen meist zurückzog und mit ihren zwei großen Leidenschaften, Mathematik und Musik, beschäftigte. Obwohl es für Mädchen damals sehr unüblich war, eine erstklassige Ausbildung zu erhalten, finanzierten ihre Eltern ihr den Besuch verschiedener renommierter Schulen. Auf der akademischen Leiter kletterte Mileva Marek auf diese Weise immer weiter nach oben, bis sie 1890 im Alter von 15 Jahren als vermutlich einziges Mädchen auf dem königlich-serbischen Elite-Gymnasium in Zagreb angenommen wurde. In Serbien gab es damals keine gesetzlichen Geschlechtertrennungen auf Schulen, bis auf eine Ausnahme. Der Physikunterricht war allein den Jungen vorbehalten. Deshalb benötigte Mileva eine Sondergenehmigung, um nach einem Jahr als Privatschülerin am regulären Physikunterricht teilnehmen zu dürfen. Den Widerstand ihrer Mitschüler, die sich nun ihren einst exklusiven Unterricht mit einem Mädchen teilen mussten, dürfte Mileva deutlich gespürt haben. Dieses Buch ist für die Frau, die einen verdienten Platz in der Geschichte hat, und es ist für den Mann, der zu viel von diesem Platz für sich eingenommen hat. Es ist für alle, die verstehen wollen, dass Geschichte weiblicher und weniger weiß ist, als wir sie bisher erzählt bekommen haben.
0: Ja, bei diesen Ungerechtigkeiten kann man sich nur in den Kopf fassen. Auch wenn in den vergangenen Jahren immer mehr Instrumente geschaffen wurden, um Ungleichheiten auszugleichen, bleibt das Kernproblem bestehen.
1: Weshalb dabei, beziehungsweise natürlich generell bei Ungleichheiten jeglicher Art, Politik eine besondere Rolle spielt, hört ihr gleich im Kommentar zur Wohnsituation von Studis. Aber davor noch ein Song, und zwar Water Pistol mit dem Song Hey Harry.

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1: Eine Wohnung oder ein WG-Zimmer in Berlin finden. Das ist ohnehin schon wie die sprichwörtliche Suche nach der Nadel im Heuhaufen. Auch für Menschen mit ausreichend finanziellen Mitteln. Für Studierende kommt erschwerend hinzu, dass fast ein Drittel von Armut betroffen sind und auch immer häufiger wohnungslos werden. Im BAföG-Höchstsatz sind offiziell 360 Euro für das Wohnen eingeplant. Und da ist die aktuelle Erhöhung schon eingerechnet. Der durchschnittliche Preis für ein neu vermietetes WG-Zimmer in Berlin liegt aber aktuell bei 500 Euro. Aber dafür gibt es ja die günstigeren Wohnheimplätze, oder?
2: In Berlin ist vor allen Dingen auch die Zahl der Studierenden in den letzten Jahren besonders rasant gestiegen. Und die Wohnheimplätze beim Studierendenwerk sind in der gleichen Zeit gesunken. Angemietete Gebäude und solche, die uns eben nicht vom Land überlassen wurden, die haben wir in den letzten Jahren zurückgeben müssen an die Eigentümer, die ja irgendwo auch Investoren sind. Im Ergebnis hat es dazu geführt, dass die Versorgungsquote hier in Berlin immer geringer wurde und jetzt mit 5% die niedrigste ist von allen Bundesländern.
1: Das sagt Petra May-Hartung, die Geschäftsführerin des Studierendenwerks Berlin, zur Einleitung einer Podiumsdiskussion über studentisches Wohnen am 19. Januar. Es wäre ja auch zu schön gewesen. Mit Versorgungsquote meint sie übrigens den Prozentsatz an Studierenden in Berlin, der aktuell mit Wohnheimplätzen versorgt werden kann. Im Schnitt müssen Studierende in Berlin deswegen mit 3 Semestern Wartezeit rechnen, um einen der beliebten Wohnheimplätze zu ergattern. Die Eigenmittel des Studierendenwerks für den Bau neuer Wohnheime seien ausgereizt, sagt Frau May-Hartung. Es müssen also politische Lösungen her, für die Versorgung mit Wohnheimplätzen, aber auch für den Wohnungsstandort Berlin im Allgemeinen, um Studierende zu entlasten. Darüber, wie diese Lösungen konkret aussehen sollen, besteht generell große Uneinigkeit. Das macht sich auch in der Podiumsdiskussion bemerkbar, denn von der Seite der Studierenden auf der Bühne gibt es direkt zu Beginn deutliche Worte an die politischen EntscheiderInnen.
3: Aus meiner Perspektive jetzt als sozusagen Referent des AStAs der FU, aber auch Mitglied des Verwaltungsrates, gibt es aktuell 2 konkrete Möglichkeiten, irgendwie was zu tun für die Wohnsituation von Studierenden in Berlin. Das wäre einmal das Volksbegehren umzusetzen, Deutsche Wohnen enteignen, wovon wir direkt profitieren würden. Das andere wäre aber eben halt Wohnheimplätze zu bauen. Und da habe ich jetzt die Forderung konkret auch an Sie, dass ich da nicht weiter irgendwie Versprechen hören möchte, sondern Pläne, wie das umgesetzt wird.
1: Tillmann Schneider fragt sich also zu Recht, wer hat eigentlich die Verantwortung, das Thema anzugehen? Die Zuständigkeit für das Thema des studentischen Wohnens wird wie ein Ball zwischen Bund und Ländern hin und her geworfen. Ein besonders gutes Beispiel dafür ist zum Beispiel der Mietendeckel, der 2020 von der damaligen Berliner Landesregierung beschlossen wurde. Dieser hat bei rund 9 von 10 Mietwohnungen dafür gesorgt, dass die Mieten gesenkt werden mussten. Ziemlich genau ein Jahr später hat das Bundesverfassungsgericht den Mietendeckel dann jedoch als rechtswidrig erklärt. Aber nicht nur zwischen Bund und Land, auch in Berlin selbst wird stetige Verantwortungsdiffusion betrieben. Wer kümmert sich um die fehlenden Wohnungen? Ist das jetzt der Senat oder das Abgeordnetenhaus? Das ist und bleibt jedoch nicht das einzige Problem. Auch ob neu gebaut wird oder der Bestand renoviert und dann zum Beispiel zum studentischen Wohnen umfunktioniert wird, ist ein konstanter Konflikt zwischen den Parteien. Zumindest der Rückgang der leerstehenden Wohnung ist in den letzten Jahren schon deutlich zurückgegangen. Leider löst das nicht das Problem der steigenden Mietpreise und die Bestandsaufnahme der vorhandenen Wohnungen auf dem freien Immobilienmarkt ist trotzdem sehr unübersichtlich. Für neue als auch alte Studierende ist die Situation also weiterhin prekär. Und die Armutsgefährdung der deutschen Studierenden macht um Berlin nun mal auch keine Kurve. Was passiert also als nächstes? Das muss vielleicht auch die Berliner Wiederholungswahl zeigen. Die Podiumsdiskussion hat den Dialog auf jeden Fall neu befeuert und verdeutlicht, wie wichtig studentische Stimmen bleiben, wenn es darum geht, gerechte Wohnungspolitik zu gestalten.
4: Ich wohne ja selbst in einem Studentenwohnheim und bin auch happy darüber. Aber wie ihr vielleicht wisst, steht jedes Jahr die Qual besonders für neue Studis an, überhaupt einen Wohnort in Berlin zu finden.
5: Wir hatten hier bei CouchFM im Vorfeld der Berlin-Wahlen auch einige Meinungen und Erfahrungen von Studis bezüglich Wohnen, eben in Berlin im Besonderen, eingefangen. Und deshalb bin ich da jetzt gerade so ein bisschen auch in dem Thema drin. Und ich kann dir sagen, dass das, was du gerade gesagt hast, auch tatsächlich der Konsens ist. Also ja. Weniger als ein Jahr haben wirklich nicht viele nach ihrer Wohnung gesucht.
4: Wer also einmal Ablenkung davon und gute Laune, Sommerwonne, Feelgood braucht, sollte in den Mauerpark gehen. Warum dieser Park so genial ist, hört ihr gleich nach 6,90 Euro mit Vorzeigemutter.

0: Luis?
1: Ja?
0: Warst du denn eigentlich überhaupt schon mal im Mauerpark?
1: Ah, nein. Ich komme auch nicht ursprünglich aus Berlin, leider.
0: Das ist dann aber auch gefühlt der einzige valide Grund, noch nie da gewesen zu sein. Als Berliner ist das ja eine absolute Pflichtlocation irgendwie.
1: Das glaube ich.
0: Aber gut, dann bringen unsere Couchies David, Otto, Ronja und Joshua dir und auch euch da draußen diesen Ort jetzt mal ein bisschen näher.
1: Yes!
2: Ihr habt einen Tag frei, Musik streichelt eure Ohren, die Sonne scheint ins Gesicht, kulinarische Vielfalt liegt in der Luft, der Lärm der Verkäufer, die um ihre Waren feilschen. Ihr sucht nach japanischer Töpferei oder gebrauchten Lego-Figuren. Ihr seid im Mauerpark. Das hätte man sich vor 30 Jahren gar nicht vorstellen können. Der Ort ist schon etwas ganz Besonderes. Für uns ist er selbstverständlich, aber wie ist er zu dem geworden, was er heute ist? Der Standort wurde als ein Exerzierplatz für die preußische Armee Anfang des 19. Jahrhunderts genutzt. Später fand sich darauf ein Güterbahnhof, nebendran eine Sportstätte, bestehend aus dem Friedrich-Jahn-Stadion und verschiedenen Sportplätzen. Hier spielt unter anderem auch die 1982 gegründete Hertha BSC. Aber wie alles Gute hat auch das ein Ende. In der DDR bleibt das Gebiet als Sportstätte und Bahnhof erhalten, nur mit einer Kleinänderung. Es zieht sich eine 3,60 Meter hohe Mauer als Grenzsicherung entlang der Schwedener Straße durch die Städte. Hier spielt der Fußballverein Dynamo Berlin, während nebenher die Patrouille der NVA ihre Wache schoben. Nach dem Fall der Mauer pflanzte die Grüne Liga Berlin am 1. April 1990 die ersten Bäume auf dem Gelände. Das Motto lautet: Vom Grenzraum zum Freiraum. Das Besondere an diesem ehemaligen Grenzgebiet, der Todesstreifen, lag auf ehemals unbebautem Areal. Damit gab es keine Rückgabeansprüche oder Interessen vom Bund, die einer Parkanlage entgegenliefen. Der Weg ist frei für den Architekten Gustav Lange, die Anlage bis 1993 zu errichten. Ein neuer Park entsteht, doch die Erinnerung an Unterdrückung und Trennung bleibt bestehen, nämlich durch den Namen des Parks und die 300 Meter langen Mauerreste auf dem Gelände. Rund um den Park prallen heute Interessen aufeinander. Investorengruppen planen neue Wohn- und Gewerbeflächen. AnwohnerInnen kritisieren die zunehmende Lärmbelästigung und der Senat drängt auf zusätzlichen Wohnraum. Eine der lautesten Gegenstimmen sind die Bürgerinitiativen, die den charakteristischen Kultur- und Freiraum des Parks bewahren möchten. Kaum ein Ort in Berlin steht so für Freiheit. Wir sind durch den Mauerpark geschlendert und sind dabei auf Alice gestoßen, die uns erzählt, was der Park für sie bedeutet.
3: So, my name is Alice. I'm from Italy as well. And these are like my last days here in Berlin, because on Tuesday I'm coming back to Italy. But I really, really, really like the vibes here, because they are totally different from Italy. No one judges, and also the Mauer Park like vibes, everyone is chilling, and the flow market is so big, but no one is like minding their business, they are all joyful to like...
2: Wer im Mauerpark unterwegs ist, erlebt, wie vielfältig der Park ist, unter den Angeboten von Karaoke und Graffiti bis Sportstätten und Konzerthallen sticht besonders der berühmte Sonntagsflohmarkt heraus. Hier findet man Vintage-Kleidung, Schallplatten oder ganz besondere Fundstücke.
4: Mein Service besteht darin, dass du die Figuren einzeln kaufen kannst. Manchmal, also die meisten Leute kennen sie nicht aus, die hier stehen. Die denken alle, oh, ich bin auf dem Trödelmarkt, ich kriege das für einen Euro. Und dabei geht die Spanne von 2 bis aktuell 150. Aber es gibt Figuren, die können 500, die können 3000 Euro kosten. Mein Service besteht darin, dass du zum Beispiel den hier, den goldenen Sensei Wu, einzeln für 30 kaufen könntest. Im Laden hättest du ein 350-Euro-Set kaufen müssen, nur da ist die Figur drin. Ja, und dann ist eben mein Service, dass man nicht das ganze Set kaufen muss von Kundenseite. Das Set mittlerweile ist nicht mehr im Handel, würde über 3000 Euro mittlerweile kosten.
2: Am Eingang des Parks steht Mel. Er kann sich den Stand nicht leisten und verkauft seine Töpferei auf einer Decke.
5: Hi, my name is Mel. I'm studying in Berlin and doing my master's. And on Sundays I'm doing my own flea market with my kintsugis Kintsugi is the Japanese art and philosophy, which is based on repairing potteries with gold. And I just started to do it like 2 months ago, and I'm trying to sell them to get some pocket money.
2: Die einen suchen neue Inspiration, die anderen neue Erfahrung. Man muss gar nicht bis zur Max-Schmeling-Halle laufen, denn sonntags beleben zahlreiche Street-Artists den Park und sorgen mit Tanz und Musik für Stimmung. Und wer selbst aktiv werden möchte, sollte sonntags um 15 Uhr beim Karaoke im Amphitheater des Mauerparks vorbeischauen. Jedes Jahr zieht es schätzungsweise 500.000 Besucher in den Park. Es ist schon beeindruckend zu sehen, was passiert, wenn man Menschen einen Ort gibt, sich zu entfalten. Es ist ja eigentlich nur ein Stück Wiese, das dort im Prenzlberg liegt. Vor 30 Jahren war dieser Platz noch ein anderer. Und um das nicht zu vergessen, ist der Park der Erinnerung an die Mauer gewidmet.
1: Ja, das war's auch wieder von CouchFM. Ihr hört jetzt noch Mirabelle mit Losers.
0: Und wir sind zwar raus, aber für euch geht's hier gleich auf Alex noch weiter mit Digger Radio. Viel Spaß dabei, euch einen schönen Tag noch. Luis, dir natürlich auch.
1: Ja, Dankeschön. Danke.
0: Und ciao, tschüss.
1: Tschüss, schönen Freitag.

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1: Heute geht es um das Campus Radio CouchFM. Das ist ein Projekt in Zusammenarbeit der drei Berliner Hochschulen, der Humboldt-Universität, der Freien Universität und der Technischen Universität Berlin. Und ich möchte euch nun das Campus Radio genauer vorstellen und habe hierzu Laura und Emily von CouchFM eingeladen. Herzlich willkommen.
2: Hi.
3: Hi.
1: Seit wann gibt es denn das Format Campus Radio CouchFM?
2: Also 2011 kam die Idee auf. Und 2012 lief dann die erste Sendung schon. Also es ist jetzt schon ganz schön lange her.
1: Und ihr sendet ja jeden Tag und habt verschiedene Formate. Wie ist die Sendung denn aufgebaut?
2: Genau, also wir haben jeden Tag in der Woche ein unterschiedliches Format. Zweimal die Woche läuft unser Live-Magazin. Das heißt, da stehen wir live im Studio und reden über alles Mögliche. Und dann läuft auch Musik zwischendurch, wie man es aus dem Radio halt so kennt. Und montags ist bei uns immer Platz für eine Gästesendung. Mhm. Also da können zum Beispiel andere Unis ihre Projekte vorstellen, wenn sie selbst einen Podcast produzieren und so weiter. Dann haben wir am Mittwoch unsere Musiksendung, das Klangkompott. Das wird von der Musikredaktion gemacht und es kann auch alles Mögliche sein. Interviews, einfach eine Band vorstellen, ein Genre vorstellen, alles Mögliche. Genau, donnerstags läuft unser Gästezimmer. Das ist ein Interviewformat mit Personen zum Beispiel aus Politik oder der Kultur, Berliner Figuren, alles Mögliche. Ja, samstags ist bei uns Tanzstunde. Da können DJs aus Berlin ihre Sets spielen und sich so ein bisschen vorstellen. Und am Sonntag läuft unsere Wiedergabeliste mit den besten Songs aus der Woche.
1: Wie kommt ihr denn zu den Themen, die ihr in der Sendung besprecht?
3: Also ich finde, das ist auch mal ein sehr spannender Prozess, weil es einfach wirklich das ist, was die Couchies so im Alltag beschäftigt. Und das fand ich am Anfang auch so ganz ungewohnt, dass wirklich der Themenvorschlag einfach so reingeworfen werden kann. Und meistens wird er auch total cool aufgenommen und dann wird gebrainstormt, dann können andere relaten oder eben nicht. Und das ist immer ein total spannender Prozess. Also das meiste findet so in der Wortredaktion dann statt oder halt davor in den allgemeinen Sitzungen.
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6: Stell euch ein Beispiel vor. Es ist Sonntagabend, man hat keine Lust auf Schule, eine Hausaufgabe fehlt, man muss noch einen Text schreiben, eine Matheaufgabe lösen oder vielleicht noch eine Präsentation erstellen. Außerdem hat man aber auch noch Hunger, aber gar keine Idee, was man kochen könnte. Man wollte auch noch Sport machen und mit jemandem was Wichtiges besprechen. Früher hätte man für sowas wohl im Internet gesucht, ein Erklärvideo geschaut, Freunde gefragt oder selber versucht, irgendwie weiterzukommen. Heute gibt es da eine andere Möglichkeit, die KI zu fragen. Zum Beispiel ChatGPT, Gemini oder andere Programme, die Fragen beantworten, Bilder erstellen oder Ideen liefern können. In kurzer Zeit kann KI Präsentationen erstellen, schwierige Aufgaben erklären, einen Text schreiben, ein Rezept vorschlagen oder sogar einen ganzen Trainingsplan erstellen. Das klingt im ersten Moment sehr praktisch, weil es schnell und immer verfügbar ist und meist sachlich antwortet. Deshalb finden wir, dass das Thema so wichtig ist, weil wenn etwas leicht verfügbar ist, benutzt man es schnell, ohne drüber nachzudenken. Wir stellen uns da die Fragen: Hilft KI wirklich beim Lernen? Macht es uns manchmal vielleicht eher bequem? Wo ist es noch sinnvolle Hilfe und wo schon schummeln?
7: Und damit herzlich willkommen zu unserer Radiosendung. Ich bin Niklas und moderiere mit Jona diese Radiosendung zum Thema KI in Schule und Alltag und mit Jona noch an der Technik. Wir sind vom Digger Radio und machen hier gerade unser zweiwöchiges Schülerpraktikum. Es läuft von Alex Berlin auf DAB Plus und im Livestream. Wir schauen uns an, wie KI unser Leben verändert. Dabei schauen wir auch auf Situationen, die jeder kennt. Hausaufgaben, Präsentationen, Lernen, Ernährung, Sport oder sogar persönliche Gespräche. Die heutigen Themen sind, was KI ist und wie sie funktioniert, wie Jugendliche KI nutzen, und dazu haben wir auch ein paar Studien mitgebracht. Dann werden wir noch ein Interview mit unserer Lehrkraft führen und wir gehen der Frage nach, ob KI eine Chance, ein Risiko oder sogar beides ist. Wahrscheinlich ist es einfach wichtig, wie man es benutzt. Deshalb werden wir uns auch beide Seiten anschauen, also Vorteile, aber auch Nachteile wie Datenschutz, falsche Informationen, Deepfakes, Abhängigkeit und der Punkt, ob man dadurch unselbstständiger wird. Doch jetzt gibt es erstmal Musik, und zwar Walking on Sunshine von Katrina and the Waves. Und danach schauen wir uns unser erstes Thema an, KI in der Schule.

0: Und damit herzlich willkommen zurück. Starten wir mit dem Bereich, der für uns vorher am interessantesten ist, die Schule. Wir kriegen bei uns mit, dass Kai in der Schule für sehr viele Dinge benutzt wird. Aber meist wird darüber leider nicht immer offen gesprochen. Schüler nutzen KI für Hausaufgaben, Präsentation, Lernzettel, Zusammenfassung oder zur Erklärung von schwierigen Themen. Ein Beispiel. Man versteht eine Matheaufgabe nicht, man kann der KI also schreiben, erkläre es einfacher oder erkläre es so, dass ich es in der 9. Klasse verstehe. KI kann dann die Erklärung geben, ein Beispiel zeigen oder sogar mehrere Lösungswege darstellen. Dann kann KI sehr hilfreich sein, wenn man zum Beispiel alleine zu Hause sitzt und niemanden zum Fragen hat. KI kann dabei immer sehr geduldig sein und immer wieder neu erklären, das ist sehr praktisch. Unsere Empfehlung dabei ist, hier der KI zu sagen, erkläre es einfacher oder gib Übungsaufgaben. Das kann gerade beim Lernen sehr praktisch sein, weil eben nicht nur die Lösung, sondern auch Übungen gegeben werden. KI kann auch bei Präsentationen von vielen genutzt werden. Wenn man ein Thema bekommt und überhaupt gar keine Ahnung hat, wie man anfangen soll, kann man zum Beispiel sich von der KI eine Gliederung vorschlagen lassen. Das kann auch helfen, passende Überschriften zu finden, Unterpunkte zu sammeln oder einen einfachen Einstieg zu formulieren. Eigentlich soll KI dabei nur Hilfe sein, um besser ins Thema zu kommen. Aber es gibt auch schon Programme, die Präsentationen in kurzer Zeit komplett erstellen können. Und das ist dann wahrscheinlich eher weniger sinnvoll.
1: Und genau darin liegt das Problem, finde ich. Halt die Grenze zwischen Hilfe und Abschreiben. Wenn KI einem etwas erklärt, dann ist es vielleicht sinnvoll. Aber wenn KI die ganze Arbeit macht und man dann einfach abgibt, dann bringt es einem nichts. Dann sieht es vielleicht so aus, als ob man etwas Gutes gemacht hätte, aber es ist eigentlich alles vom Programm. Außerdem lernt man dadurch natürlich doch nichts. Denn ein fertiger Text, der klingt vielleicht gut, aber wenn man ihn selbst nicht versteht, dann bringt er einem langfristig nichts. Zum Beispiel in einer Klassenarbeit oder in einer mündlichen Prüfung, da sieht man dann wirklich, ob man es richtig verstanden hat. Und wie schon gesagt, finde ich, ist KI eine Chance,

Diese Fragen werden in der Zukunft auch immer wichtiger, denn KI ist jetzt schon Teil des Schulalltags. So, das war jetzt KI in der Schule. Als nächstes schauen wir uns KI im Alltag an. Doch jetzt erstmal Schüsse in die Luft von Kraftklub.

KI kann aber nicht nur in der Schule, sondern auch im Alltag viel weiterhelfen. Ein Beispiel ist die Ernährung. Man steht vor dem Kühlschrank, hat ein paar Zutaten, aber überhaupt keine Idee, was man daraus machen könnte. Dann kann KI wiederum sehr praktisch sein. Man kann zum Beispiel schreiben, ich habe Nudeln, Tomaten, Käse und Eier zu Hause. Was genau kann ich daraus kochen? Oder man schreibt, erstell mir einen Essensplan für 5 Tage. Günstig, gesund und vegetarisch. Dann kann KI nicht nur Gerichte vorschlagen, sondern auch Einkaufslisten erstellen. Das kann im Alltag sehr viel Zeit sparen, besonders wenn man gar keine Lust hat, lange im Internet zu suchen. KI kann dann Rezepte anpassen, zum Beispiel ohne bestimmte Zutaten, mit mehr Protein, weniger Zucker oder für eine bestimmte Anzahl an Personen. Das kann auch helfen, wenn man etwas nicht

0: trägt oder man möglichst günstig einkaufen möchte. Ein weiterer Bereich ist der Sport. Wir haben herausgefunden, KI kann hier zum Beispiel Trainingspläne erstellen. Man könnte also schreiben, erstell mir einen Trainingsplan für Anfänger, 3 Tage pro Woche für zu Hause. Dann kann KI auch direkt erklären, wie man sich aufwärmt oder wie bestimmte Muskelgruppen trainiert werden. So spart man sich Geld für zum Beispiel einen privaten Trainer.
1: Trotzdem sollte man bei solchen Vorschlägen immer vorsichtig sein. Denn die KI kennt ja den eigenen Körper nicht. Sie weiß jetzt nicht, ob man verletzt ist oder Schmerzen hat und deshalb bestimmt Übungen nicht machen sollte. Außerdem sieht sie auch nicht, ob man jetzt eine Übung falsch ausgeführt hat. Also sollte man diese Trainingspläne nicht einfach blind übernehmen und immer noch auf den eigenen Körper achten und bei Problemen eine Fachperson fragen. Ein besonders spannendes Gesprächsthema ist KI als Gesprächspartner. Manche Menschen sprechen mit Chatbots über Stress, Streit, Beziehungen oder persönliche Probleme. Das fühlt sich vielleicht im ersten Moment gut an, weil die KI immer antwortet und verständnisvoll klingt. Sie unterbricht und bewertet nicht. Aber genau das kann auch gefährlich sein, denn die KI ist kein echter Mensch. Sie hat weder Gefühle noch Erfahrung und kennt die Situation meist nicht vollständig. Also kann die KI hilfreiche Denkanstöße geben, aber sie ersetzt keine Freunde, Familie oder, wenn es ernst wird, sogar professionelle Hilfe. So ein Denkanstoß wäre zum Beispiel, ich habe Streit mit einer Freundin. Hilf mir, eine ruhige Nachricht zu formulieren. Das wäre vielleicht sinnvoll. Problematisch wird es aber, wenn man sich nur noch auf die Chatbots verlässt und vielleicht sogar echte Gespräche vermeidet. Also ich finde, man kann sagen, KI ist im Alltag schon sehr nützlich. Sie kann Ideen liefern, Zeit sparen, Texte formulieren, Rezepte vorschlagen, beim Planen helfen. Aber sie bleibt natürlich ein Werkzeug. Sie sollte Menschen unterstützen und nicht ersetzen. Jetzt kommt der nächste Song. You Make My Dreams Come True von Daryl Hall und John Oates. Danach schauen wir uns an, wie KI überhaupt funktioniert.

0: Jetzt schauen wir uns an, wie KI eigentlich grundlegend funktioniert. KI steht für künstliche Intelligenz. Damit meint man Computerprogramme, die Aufgaben übernehmen können, wo man früher menschliches Denken gebraucht hätte. Zum Beispiel beim Texte schreiben, Sprache übersetzen, Bilder erkennen, Fragen beantworten, Musik erzeugen oder beim Muster in Daten finden. Wichtig dabei ist, dass KI nicht denkt wie ein Mensch. Sie hat kein eigenes Bewusstsein und keine eigenen Erinnerungen. Wenn KI also schreibt, ich verstehe dein Problem gut, klingt das zwar menschlich, aber eigentlich berechnet sie nur eine passende Antwort. Sie fühlt gar kein Mitgefühl und weiß nicht wirklich, was traurig, gestresst oder glücklich sein ist. Durch Recherchen haben wir herausgefunden, dass Chatbots vereinfacht so funktionieren. KI wurde mit sehr vielen Daten trainiert, zum Beispiel Musik, Bücher oder Bilder. So hat sie gelernt, welche Wörter und Sätze oft zusammenpassen. Wenn wir eine Frage stellen, berechnet sie, welche Antwort wahrscheinlich am besten passt. KI erkennt also Muster und setzt daraus eine passende Antwort zusammen. Genau das ist der Grund, warum KI oft sehr natürlich klingt. Sie hat aus vielen Beispielen gelernt, wie Menschen schreiben, argumentieren und sprechen. Deshalb kann sie also Texte formulieren, die so wirken, als wären sie von Menschen geschrieben.
1: Aber genau darin liegt auch ein Problem. Denn KI klingt überzeugend, ohne wirklich recht zu haben. Sie kann zum Beispiel falsche Informationen nennen, Quellen erfinden oder Dinge durcheinander bringen. Wenn KI etwas Falsches behauptet, dann nennt man das Halluzination. Ich mache mal ein Beispiel. Man fragt nach einer Studie und KI nennt eine Quelle, die es gar nicht gibt. Oder sie nennt vielleicht die richtige Person, aber verbindet sie mit einer falschen Aussage. Für jemanden, der das Thema nicht kennt, klingt das vielleicht glaubwürdig. Deshalb ist es auch wichtig, KI-Antworten immer zu überprüfen. Trotzdem kann natürlich KI hilfreich sein, wenn man sie richtig einsetzt. Sie kann wie ein Assistent schnell Ideen liefern. Aber man selbst muss diese natürlich kontrollieren. Besonders vorsichtig sollte man aber bei Zahlen, Politik, Studien, Gesundheit und rechtlichen Fragen sein. Denn dort können Fehler ernste Folgen haben. Wenn man jetzt in einer Präsentation eine falsche Zahl nennt, dann ist es vielleicht nur peinlich. Aber bei gefälschten Gesundheitsinformationen, da kann es sogar gefährlich werden. Eine gute Vorstellung ist also, dass KI kein Lehrer ist, sondern eher ein schneller Helfer. Sie kann viel, macht aber auch Fehler. Also liegt die Verantwortung am Ende immer noch bei uns. Jetzt kommt Sommer von Jeremias.

0: Nun fragt man sich, wofür man KI eigentlich selber benutzt. Ich benutze KI hauptsächlich, wenn ich Bilder erstellen möchte oder mir Vorschläge machen lasse. Manchmal aber auch zum Lernen oder für meine Präsentation. Meiner Meinung nach ist das sehr praktisch, dass man der KI genau sagen kann, was man braucht. Unsere Empfehlung dabei ist, man kann schreiben, erkläre es mir einfacher oder auch stelle mir Fragen dazu, damit ich genau üben kann. Dadurch ist KI nicht nur eine Maschine für uns, die fertige Lösungen gibt, sondern eher ein Lernhelfer. Wenn man ein Erklärvideo schaut und was nicht versteht, muss man lange zurückspulen oder ein anderes Video suchen. Bei der KI kann man direkt schreiben, das habe ich nicht verstanden oder erkläre es mir anders. Man kann auch sagen, mach es mir kürzer. Das macht das Lernen oft deutlich einfacher. Ich bekomme aber auch bei mir mit, dass KI für Hausaufgaben komplett benutzt wird. Manche nutzen es nur als Hilfe, andere lassen ganze Texte schreiben. Genau da wird es meiner Meinung nach etwas schwierig. Wenn man den Text einfach übernimmt, ist es nicht wirklich das Lernen. Außerdem kann es auffallen, wenn ein Text plötzlich ganz anders klingt als sonst, zum Beispiel komplett ohne Rechtschreibfehler. Und Niklas, wo benutzt du eigentlich KI?
1: Also ich benutze KI eigentlich hauptsächlich für Formulierungen. Zum Beispiel, wenn ich jetzt einen Text geschrieben habe, aber wissen möchte, ob er gut klingt. Dann kann ich zum Beispiel schreiben, verbessere die Formulierung, aber halte meinen eigenen Gedanken bei. Das finde ich eigentlich sinnvoll, weil der Inhalt dann trotzdem noch von mir kommt. In meinem Umfeld habe ich auch gesehen, dass es zum Beispiel für Präsentationen benutzt wird. Da lassen sich Leute zum Beispiel Themen sortieren, Überschriften geben oder Argumente sammeln. Das kann zum Beispiel helfen, wenn man jetzt noch nicht genau weiß, wie man anfangen soll. Allerdings sollte man dabei immer prüfen, ob es stimmt und ob man es auch erklären kann. In meinem Umfeld habe ich auch gesehen, dass es noch für andere Sachen verwendet wird. Zum Beispiel für Nachrichten formulieren, wenn man nicht weiß, was man sagen soll. Zum Beispiel formuliere eine höfliche Nachricht, in der ich absage. Oder hilf mir, mich für mein Verhalten zu entschuldigen. Das zeigt, dass KI schon in vielen kleinen Alltagssituationen angekommen ist. Außerdem merkt man das auch nicht immer. Aber KI steckt auch in Suchmaschinen, Übersetzungsprogrammen, Social-Media-Algorithmen oder Empfehlungssystemen. Doch da stellt sich mir die Frage, benutzen wir KI bewusst? Wissen wir, wo die Grenzen sind? Und können wir sagen, was die eigene Leistung ist? Jetzt haben wir uns ja gerade angeschaut, wie wir selber KI nutzen. Gleich gucken wir dann mal, wie es andere Jugendliche tun und haben dazu auch die Studien mitgebracht. Aber jetzt erstmal I Wanna Dance With Somebody von Whitney Houston.

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1: Jetzt schauen wir erstmal auf Studien zum Thema KI. Dabei ist es wahrscheinlich interessant zu sehen, ob unsere Erfahrungen zu dem passen, was allgemein in Deutschland beobachtet wird. Als erstes schauen wir uns die Studie der Vodafone-Stiftung aus dem Jahr 2024 an. Dort wurden mehr als 1500 Jugendliche und junge Erwachsene zwischen 14 und 20 in Deutschland befragt. Das Thema dabei war KI in der Schule. Ein wichtiges Ergebnis dabei ist, dass 73% der Jugendlichen sagen, dass KI in der Schule eher eine Chance als eine Gefahr ist. Das bedeutet also, dass viele junge Menschen nicht einfach nur Angst vor KI haben. Wir kriegen selber mit, dass KI helfen kann, zum Beispiel beim Lernen, Erklären von schwierigen Themen oder beim Sammeln von Ideen. Gerade für Schüler kann KI dabei sehr praktisch sein, weil es eben schnell verfügbar ist und auf verschiedene Arten erklärt werden kann. Gleichzeitig zeigt die Studie aber auch ein riesiges Problem. 76% der Schüler sagen, dass an ihrer Schule keine klaren oder einheitlichen Regeln für KI herrschen. Viele Jugendliche nutzen KI oder möchten sie nutzen, wissen aber überhaupt nicht, was erlaubt ist. Dabei fehlt die Orientierung und das ist doch überhaupt nicht gut gelöst.
2: Und das kann dann meiner Meinung nach problematisch werden, weil die Grenze dann nicht immer eindeutig ist. Wenn man KI eine Aufgabe erklären lässt, dann ist es wahrscheinlich erlaubt und vielleicht sogar hilfreich. Wenn aber zum Beispiel jetzt eine bewertete Hausaufgabe oder vielleicht sogar ein Test da KI benutzt wird, dann gilt das sicherlich als Schummeln. Außerdem gibt es da auch einige Zwischenfälle. Was ist mit einer Formulierungshilfe, einer Gliederung, einer Zusammenfassung? Darf man KI benutzen, um eigene Fehler im Text zu finden? Und muss man angeben, ob man KI verwendet hat? Deshalb sollte Schule, finde ich, nicht sagen, KI ist verboten. Das wäre wahrscheinlich unrealistisch. Stattdessen sollte Schule erklären, wie KI sinnvoll und kritisch benutzt werden kann. So, ich habe jetzt noch eine andere Studie von Bitkom. Befragt wurden ungefähr 1000 Personen und rund 600 Unternehmen in Deutschland. Die Ergebnisse sind, rund 67% nutzen wenigstens manchmal KI. Am häufigsten sind dabei ChatGPT, Gemini oder Copilot. Oft wird KI für Texte oder Bilder verwendet, eher weniger für Videos oder Musik und ganz selten sogar für Softwarecode. Auch in der Arbeit spielt KI eine Rolle. Und da gibt es aber auch Sorgen, die häufigsten nenne ich jetzt mal. Es ist unklar, an wen die Daten gehen, es sorgt für weniger menschlichen Kontakt und es ist nicht sicher, wer für Fehler verantwortlich ist. So, jetzt machen wir erstmal weiter mit dem nächsten Song, und zwar Take On Me von Aha. Und danach führen wir dann das Interview mit unserer Lehrkraft.

0: Die Lehrerin von Niklas, Frau Jepp, hat sich bereit erklärt, uns ein Interview zu geben, wie sie eigentlich KI benutzt und was sie darüber denkt. Okay, dann fangen wir gleich mit der ersten Frage an. Und zwar erstmal, benutzen Sie selber KI und wenn ja, wie und wann genau?
1: Also ich benutze selber KI, vor allem ChatGPT und nicht im Alltag, also für so Recherche, für mein Privatleben nicht, aber ich benutze es tatsächlich für die Schule.
0: Cool.
2: Okay, und für was jetzt zum Beispiel in der Schule, also zum Erstellen von Arbeitsblättern oder was zum Beispiel?
1: Ich benutze es meistens, um zum Beispiel Bilder zu generieren, weil ich keine passenden finde und selber ganz schlecht im Zeichnen und Gestalten bin. Oder um Texte zum Beispiel zusammenzufassen oder aus verschiedenen Lehrbuchtexten einen Lehrbuchtext zu erstellen. Das geht immer ganz gut und schneller, als wenn man das selber macht.
0: Okay, das ist natürlich sehr praktisch. Okay. Und inwiefern finden Sie denn, dass Schule sich auf KI anpassen muss und so Regeln einfach einführen sollte?
1: Ich glaube, dass die Prüfungsformate geändert werden müssten, weil, klar, ich glaube, ihr kennt es auch, die Handys müssen abgegeben werden etc. pp. Aber es ist einfach schwer, noch schriftliche Leistungsüberprüfungen sicher durchzuführen, dass das ohne Hilfe geschieht. Und ich glaube, dass wir viel mehr mündlich prüfen müssten, um wirklich die Kompetenzen von den SchülerInnen abchecken zu können.
2: Okay, ja, das verstehe ich auf jeden Fall. Und wie würden Sie denn prüfen, ob jetzt ein Schüler KI benutzt hat?
1: In einem schriftlichen Test oder so?
2: Ja, zum Beispiel.
1: Das ist ja tatsächlich ziemlich schwer, wenn man es im Nachhinein nicht unbedingt nachweisen kann. Es ist dann eher so, wie es ist. Und manchmal gibt es ja auch einfach Fälle, wo viel gelernt wurde. Aber das ist tatsächlich ziemlich schwierig, wenn man nicht währenddessen die Person erwischt.
0: Okay, und inwiefern würden Sie den Einsatz Einsatz von KI generell an der Schule einfach sinnvoll finden?
1: Ich finde ihn an sich total sinnvoll, weil wir leben in einer Welt, wo KI eine große Rolle spielt und es ist wichtig, dass wir alle damit gut und verantwortungsbewusst umgehen können. Das heißt, wir müssen in der Schule eigentlich den SchülerInnen beibringen, wie man KI benutzen kann und richtig benutzen kann. Ja. Das heißt, zu checken, ob die Informationen richtig sind, gute Prompts zu schreiben, weil ich denke nicht, dass KI nochmal irrelevant werden wird.
2: Okay, und jetzt die letzte Frage eigentlich auch schon. In welche Richtung müsste sich die KI an sich vielleicht doch nochmal verändern oder verbessern?
1: Ich glaube, dass die KI noch mehr angeben müsste, wo sie Informationen her hat, wo sie die herbezieht, dass das alles zuverlässiger ist und nicht einfach Dinge weitergeben sollte, von denen sie selber nicht weiß, ob sie stimmen oder nicht. Also man hat es ja ganz oft, dass man dann selber weiß, dass es falsch ist, was einem gesagt wurde und man die KI darauf hinweist. Und dann entschuldigt sie sich immer, aber das sollte besser werden.
2: Okay, ja, ist auf jeden Fall interessant. Ich stimme da auch eigentlich größtenteils zu. Ja, und dann würde ich sagen, bedanken wir uns für das Interview.
0: Genau, dass Sie sich Zeit genommen haben für uns.
1: Sehr gerne.
2: Gleich schauen wir uns an, wie man KI richtig und falsch benutzen kann. Und jetzt Haus am See von Peter Fox.

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1: Jetzt geht es darum, wie man KI richtig oder falsch benutzen kann. KI kann, wie wir jetzt schon lange erläutert haben, sehr hilfreich sein, aber nur, wenn man sie bewusst einsetzt. Wir haben selbst überlegt und haben mit Hilfe der Tipps des Landesmedienzentrum Baden-Württemberg auf die drei häufigsten Fehler hingewiesen. Der erste Fehler ist, der ersten Antwort sofort zu vertrauen. Dabei ist es gefährlich, weil KI überzeugend klingt, aber trotzdem falsch sein kann. Zum Beispiel fragt man nach historischen Fakten, bekommt eine lange Antwort und übernimmt sie direkt in seine Präsentation. Die Antwort klingt vielleicht gut, kann aber trotzdem fehlerhaft sein. Zum Beispiel stimmt ein Datum nicht, ein wichtiger Zusammenhang ist einfach nicht richtig erläutert und die Quelle ist vielleicht sogar erfunden. Der zweite Fehler sind, dass man private oder sensible Daten einfach eingibt. Dazu gehören Namen, Adressen, Passwörter, persönliche Konflikte, Gesundheitsdaten oder sogar Infos über andere Personen. Dabei sollte man sich merken, dass alles, was nicht öffentlich sein sollte, zum Beispiel auf Social Media, auch nicht in eine KI gehört. Oft weiß man dann nicht genau, wie Anbieter mit Daten umgehen. Der dritte und letzte Fehler, den wir herausgefunden haben, sind ungenaue Prompts. Der Prompt ist das, was man der KI schreibt, also was man eingibt. Wenn man eben nur schreibt, gib mir ein Rezept für heute Abend, bekommt man wahrscheinlich nur eine sehr allgemeine Antwort. Die KI weiß ja einfach nicht, für wie viele Personen das Essen sein soll, was zum Beispiel nicht vertragen wird oder ob man bestimmte Zutaten nicht da hat.
2: Besser wäre vielleicht zu schreiben, erstelle mir ein Rezept mit Nudeln, was vegetarisch ist, für 5 Personen und ich habe eine Laktoseintoleranz oder so. Genau, denn ist nämlich KI ist aber auch besonders sinnvoll, wenn man es zum Lernen nutzt. Zum Beispiel kann man es benutzen, um sich Übungsaufgaben zu erstellen, sich einen komplizierten Text vereinfachen oder sich sogar abfragen lassen. Ein guter Prompt wäre zum Beispiel, gib mir nicht die Lösung, sondern hilf mir Schritt für Schritt. Ich finde allgemein wäre eine gute Regel, erst selbst denken, dann die KI fragen und zum Schluss prüfen und überarbeiten. Nicht einfach Fragen kopieren und abgeben. Also heißt es auch nicht, KI richtig zu nutzen ist, möglichst viel von der KI machen zu lassen. Jetzt aber erstmal der nächste Song, Irgendwie, Irgendwo, Irgendwann von Nena und danach kommen noch Auswirkungen und Probleme und unser Fazit.

0: Zum Schluss geht es um größere Auswirkungen und Probleme von der KI. Dabei ist ein wichtiges Thema die Arbeitswelt. Wir haben hiermit unseren eigenen Erkenntnissen und mit den Infos der Bundeszentrale für politische Bildung und der Bundesanstalt für Arbeitsschutz die wichtigsten Fakten zusammengesammelt. Manche Aufgaben können durch KI schneller erledigt werden, zum Beispiel Texte zusammenfassen, E-Mails schreiben, Bilder erstellen oder Daten auswerten. Das heißt aber nicht sofort automatisch, dass alle Jobs verschwinden. Aber viele Berufe werden sich wahrscheinlich verändern, zum Beispiel Jobs in der Verwaltung oder im Kundenservice. Menschen müssen also lernen, mit KI zu arbeiten. Wer KI dann sinnvoll nutzen kann, hat wahrscheinlich Vorteile. Gleichzeitig gibt es aber auch die Gefahr, dass manche Tätigkeiten weniger gebraucht werden. Deshalb ist es einfach wichtig zu fragen, was KI kann, aber auch, was wir Menschen weiterhin immer noch besser können. Zum Beispiel kreatives Denken, Verantwortung übernehmen, echte Beziehungen führen und moralische Entscheidungen treffen. Ein weiteres Problem sind Deepfakes. Das sind gefälschte Bilder, zum Beispiel Videos oder Stimmen, die einfach extrem echt wirken. Damit kann man Menschen täuschen oder manipulieren. Besonders auf Social Media ist sowas sehr gefährlich, weil es sich einfach extrem schnell verbreitet. Wenn man ein schockierendes Video von irgendeiner Person sieht, sollte man nicht sofort glauben, was da passiert, sondern eher prüfen, woher es kommt. Ein weiteres großes Problem ist die Kriminalität. KI kann für Betrugsnachrichten, gefälschte Stimmen oder Phishing-E-Mails missbraucht werden. Zum Beispiel können Betrüger mit künstlich erzeugter Stimme ein Vertrauen aufbauen. Das ist eben sehr gefährlich.
1: Dazu kommen noch Datenschutzrisiken. Wenn man zum Beispiel eingibt, weiß man nicht, was mit den Daten passiert. Auch soziale Isolation kann ein Problem sein. Wenn man mehr und mehr mit Chatbots, aber weniger mit echten Menschen kommuniziert, dann kann das auf Dauer schwierig werden. Außerdem benötigt KI viele Ressourcen. Die großen KI-Systeme benötigen Rechenleistung, Strom, Server, Kühlung. Und auch wenn KI eigentlich digital ist, hat es also Auswirkungen auf die Umwelt. Jetzt kommen wir noch zu unserem kleinen Fazit. KI ist weder gut noch schlecht. Entscheidend ist einfach der Umgang. KI wird in so vielen Bereichen verwendet. Deshalb sollte man auch auf ein paar Sachen achten. Und zwar nutzt KI kritisch, prüft Quellen, gebt keine privaten Daten ein und macht genaue Prompts. Und damit bedanke ich mich, dass ihr uns bis jetzt zugehört habt. Und jetzt machen wir noch unseren letzten Song, und zwar Gut genug von Kitschkrieg mit Blumgarten und Jiren David.

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1: Heute geht es um das Campus Radio Couch FM. Das ist ein Projekt in Zusammenarbeit der drei Berliner Hochschulen, der Humboldt-Universität, der Freien Universität und der Technischen Universität Berlin. Und ich möchte euch nun das Campus Radio genauer vorstellen und habe hierzu Laura und Emily von Couch FM eingeladen. Herzlich willkommen.
2: Hi.
3: Hi.
1: Seit wann gibt es denn das Format Campus Radio Couch FM?
2: Also 2011 kam die Idee auf. Und 2012 lief dann die erste Sendung schon. Also es ist jetzt schon ganz schön lange her.
1: Und ihr sendet ja jeden Tag und habt verschiedene Formate. Wie ist die Sendung denn aufgebaut?
2: Genau, also wir haben jeden Tag in der Woche ein unterschiedliches Format. Zweimal die Woche läuft unser Live-Magazin. Das heißt, da stehen wir live im Studio und reden über alles Mögliche. Und dann läuft auch Musik zwischendurch, wie man es aus dem Radio halt so kennt. Und montags ist bei uns immer Platz für eine Gästesendung. Mhm. Also da können zum Beispiel andere Unis ihre Projekte vorstellen, wenn sie selbst einen Podcast produzieren und so weiter. Dann haben wir am Mittwoch unsere Musiksendung, das Klangkompott. Das wird von der Musikredaktion gemacht und es kann auch alles Mögliche sein. Interviews, einfach eine Band vorstellen, ein Genre vorstellen, alles Mögliche. Genau, donnerstags läuft unser Gästezimmer. Das ist ein Interviewformat mit Personen zum Beispiel aus Politik oder der Kultur, Berliner Figuren, alles Mögliche. Ja, samstags ist bei uns Tanzstunde. Da können DJs aus Berlin ihre Sets spielen und sich so ein bisschen vorstellen. Und am Sonntag läuft unsere Wiedergabeliste mit den besten Songs aus der Woche.
1: Wie kommt ihr denn zu den Themen, die ihr in der Sendung besprecht?
3: Also ich finde, das ist auch mal ein sehr spannender Prozess, weil es einfach wirklich das ist, was die Couchies so im Alltag beschäftigt. Und das fand ich am Anfang auch so ganz ungewohnt, dass wirklich der Themenvorschlag einfach so reingeworfen werden kann. Und meistens wird er auch total cool aufgenommen und dann wird gebrainstormt, dann können andere relaten oder eben nicht. Und das ist immer ein total spannender Prozess. Also das meiste findet so in der Wortredaktion dann statt oder halt davor in den allgemeinen Sitzungen.
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1: Heute geht es um das Campus Radio CouchFM. Das ist ein Projekt in Zusammenarbeit der drei Berliner Hochschulen, der Humboldt-Universität, der Freien Universität und der Technischen Universität Berlin. Und ich möchte euch nun das Campus Radio genauer vorstellen und habe hierzu Laura und Emily von CouchFM eingeladen. Herzlich willkommen.
2: Hi.
3: Hi.
1: Seit wann gibt es denn das Format Campus Radio CouchFM?
2: Also 2011 kam die Idee auf. Und 2012 lief dann die erste Sendung schon. Also es ist jetzt schon ganz schön lange her.
1: Und ihr sendet ja jeden Tag und habt verschiedene Formate. Wie ist die Sendung denn aufgebaut?
2: Genau, also wir haben jeden Tag in der Woche ein unterschiedliches Format. Zweimal die Woche läuft unser Live-Magazin. Das heißt, da stehen wir live im Studio und reden über alles Mögliche. Und dann läuft auch Musik zwischendurch, wie man es aus dem Radio halt so kennt. Und montags ist bei uns immer Platz für eine Gästesendung. Mhm. Also da können zum Beispiel andere Unis ihre Projekte vorstellen, wenn sie selbst einen Podcast produzieren und so weiter. Dann haben wir am Mittwoch unsere Musiksendung, das Klangkompott. Das wird von der Musikredaktion gemacht und es kann auch alles Mögliche sein. Interviews, einfach eine Band vorstellen, ein Genre vorstellen, alles Mögliche. Genau, donnerstags läuft unser Gästezimmer. Das ist ein Interviewformat mit Personen zum Beispiel aus Politik oder der Kultur, Berliner Figuren, alles Mögliche. Ja, samstags ist bei uns Tanzstunde. Da können DJs aus Berlin ihre Sets spielen und sich so ein bisschen vorstellen. Und am Sonntag läuft unsere Wiedergabeliste mit den besten Songs aus der Woche.
1: Wie kommt ihr denn zu den Themen, die ihr in der Sendung besprecht?
3: Also ich finde, das ist auch mal ein sehr spannender Prozess, weil es einfach wirklich das ist, was die Couchies so im Alltag beschäftigt. Und das fand ich am Anfang auch so ganz ungewohnt, dass wirklich der Themenvorschlag einfach so reingeworfen werden kann. Und meistens wird er auch total cool aufgenommen und dann wird gebrainstormt, dann können andere relaten oder eben nicht. Und das ist immer ein total spannender Prozess. Also das meiste findet so in der Wortredaktion dann statt oder halt davor in den allgemeinen Sitzungen.
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1: Heute geht es um das Campus Radio CouchFM. Das ist ein Projekt in Zusammenarbeit der drei Berliner Hochschulen, der Humboldt-Universität, der Freien Universität und der Technischen Universität Berlin. Und ich möchte euch nun das Campus Radio genauer vorstellen und habe hierzu Laura und Emily von CouchFM eingeladen. Herzlich willkommen.
2: Hi.
3: Hi.
1: Seit wann gibt es denn das Format Campus Radio CouchFM?
2: Also 2011 kam die Idee auf. Und 2012 lief dann die erste Sendung schon. Also es ist jetzt schon ganz schön lange her.
1: Und ihr sendet ja jeden Tag und habt verschiedene Formate. Wie ist die Sendung denn aufgebaut?
2: Genau, also wir haben jeden Tag in der Woche ein unterschiedliches Format. Zweimal die Woche läuft unser Live-Magazin. Das heißt, da stehen wir live im Studio und reden über alles Mögliche. Und dann läuft auch Musik zwischendurch, wie man es aus dem Radio halt so kennt. Und montags ist bei uns immer Platz für eine Gästesendung. Mhm. Also da können zum Beispiel andere Unis ihre Projekte vorstellen, wenn sie selbst einen Podcast produzieren und so weiter. Dann haben wir am Mittwoch unsere Musiksendung, das Klangkompott. Das wird von der Musikredaktion gemacht und es kann auch alles Mögliche sein. Interviews, einfach eine Band vorstellen, ein Genre vorstellen, alles Mögliche. Genau, donnerstags läuft unser Gästezimmer. Das ist ein Interviewformat mit Personen zum Beispiel aus Politik oder der Kultur, Berliner Figuren, alles Mögliche. Ja, samstags ist bei uns Tanzstunde. Da können DJs aus Berlin ihre Sets spielen und sich so ein bisschen vorstellen. Und am Sonntag läuft unsere Wiedergabeliste mit den besten Songs aus der Woche.
1: Wie kommt ihr denn zu den Themen, die ihr in der Sendung besprecht?
3: Also ich finde, das ist auch mal ein sehr spannender Prozess, weil es einfach wirklich das ist, was die Couchies so im Alltag beschäftigt. Und das fand ich am Anfang auch so ganz ungewohnt, dass wirklich der Themenvorschlag einfach so reingeworfen werden kann. Und meistens wird er auch total cool aufgenommen und dann wird gebrainstormt, dann können andere relaten oder eben nicht. 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Also das meiste findet so in der Wortredaktion dann statt oder halt davor in den allgemeinen Sitzungen.
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1: Ich bin heute mit Bettina und Lida im Studio, die die Sendung Monday Movie Talk machen.
2: Hallo.
3: Hallo, Benni.
1: Die Schlagwörter zu eurer Sendung sind Aktuelles zum Film, Theater, Tanz und Literatur, grob zusammengefasst. Wie würdet ihr die Sendung in euren eigenen Worten beschreiben?
2: So ein anderes Schlagwort ist natürlich die Kritik zu Spielfilmen und Dokumentationen. Und wir bringen natürlich auch so ein paar O-Töne vom roten Teppich. Und wir haben ausgewählte Studiogäste. Wir besprechen eben aktuelle Theaterproduktionen und Tanzinszenierungen aus Berlin und Co. Das heißt, wir wandern auch mal in andere Städte und gucken, was in anderen Städten so los ist, dass man von Berlin aus dahin fahren kann. Aber primär sind wir queer-feministisch, eher
3: in die linke Ecke. Immer klassenkritisch, nicht nur film- und theaterkritisch.
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0: Ich bin heute hier mit zwei Hosts von der ukrainischen Radiosendung Trambeats FM. Schön, dass ihr da seid.
1: Ja, danke. Danke für die Einladung.
2: Danke, Sam Xelot.
0: Lass uns über den Namen sprechen. Trambeats FM. Was heißt es?
1: Es gibt ein traditionelles ukrainisches Instrument, Musikinstrument, in Gebirgen meistens. Es ist ein großes Rohr, das heißt Trambita.
2: Dieses Name Trambeats FM, das bedeutet Trambita wie Musikinstrument und auch Beat für Musik. Trambita mit Beat.
0: Was sind die Themen, mit denen ihr euch beschäftigt?
1: Alles, was für die Ukrainer in Deutschland interessant ist. Ja, es ist die soziale Fragen, die Nachrichten, die Fragen der Kommunikation, die Fragen, die helfen auch die Gemeinde zusammen sammeln. Alles, was wichtig in der Ukraine ist, auch teilen wir mit. Und was für die Ukrainer in Deutschland wichtig ist, auch.
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0: mit dem Refrain "Wir sind wieder beieinander" begann das heutige Kofferradio, zu dem wie jedes Jahr um den Tag der Deutschen Einheit herum der Kofferradio-Hörer Andreas aus Schweden die Idee für die Gestaltung der Sendung lieferte. Er erinnert sich: Jedes Jahr zum Tag des Mauerbaus kam beim Deutschlandfunk innerhalb der Sendung "Der aktuelle Plattenteller" immer eine Sondersendung mit Schlagern aus Ost und West, genannt "Halb und Halb". Die hat mich stets besonders erfreut, hatten doch dort vielleicht zum ersten Mal sogar die westdeutschen Hörer die Gelegenheit, Schlagerinterpreten aus dem Osten zu hören, wie zum Beispiel Britt Kersten oder Andreas Holm. Beide werden in der Sendung heute zu hören sein. Andreas aus Schweden hat für das heutige Kofferradio am Tag der Deutschen Einheit die Idee des damaligen Plattentellers aufgenommen, wenngleich ein bisschen anders und mit einigen Raritäten. Lassen Sie sich überraschen. Los geht's mit Christian Anders und dem Song "Die Mauer" aus dem Jahr 1984. Ein Lied, an dem sich bestimmt die Geister scheiden werden. Es beweist jedoch, dass Schlager und Politik sich nicht immer ausschließen. Lieder haben zwar die Mauer nicht zum Einstürzen gebracht, aber doch im Kampf um die Systeme dazu beigetragen, sich nicht mit der Mauer abzufinden und ein paar Steine in der Mauer zu lockern. Hören wir "Die Mauer" und dann das Ende vom Lied mit Stefan Heiking.
1: 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Sie weist den Weg, den eine höhere Macht für uns bestimmt hat. Es ist der Weg der Liebe. 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

Wir hörten Stefan Heiking mit der Ballade Das Ende vom Lied. Stefan, Sohn des berühmten Musikprofessors Wolfgang Heiking an der Berliner Hochschule für Musik und eben solcher Komponist, nahm zwischen 1975 und 1977 4 Rockballaden auf. Darunter seinen größten Hit, Sie kam aus dem Nebel. 1977 verstarb Stefan Heiking bei einem Motorradunfall. Andreas wählte nicht das berühmteste, sondern den Titel Das Ende vom Lied aus. Zwei Damen erfreuen Sie nun mit 2 DDR-Kompositionen aus den 1970ern, die auch in der BRD zu hören waren. Zunächst singt Bonnie St. Clair, Rauchen im Wald ist verboten, den im Osten 1970 die Schwedin Nina Lizell populär machte. Und dann hören wir Britt Kersten mit Einmal fang ich dich ein von Arndt Bause und Fred Gerz aus dem Jahre 1972. Andrea schreibt, ich weiß noch genau, wie der Titel in einer dieser Sendungen Halb und Halb zum Tag des Mauerbaus gespielt wurde. Und ich dachte, dass dieser Titel, wenn er im Westen verfügbar gewesen wäre, könnte der Titel ein großer Hit werden. Vor Britt Kersten hören wir Bonnie St. Clair. Eigentlich Bonnie Cornelia Swart oder Swart ist eine 1949 geborene niederländische Sängerin, die vor allem Ende der 1960er und in den 1970er Jahren Erfolge hatte. Hören wir mit ihr Rauchen im Wald ist verboten und dann Britt Kersten.

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Von den 1970ern gehen wir zurück in das Jahr 1966. Fast zeitgleich erklang in den Medien in Ost und West "Bin schon vergeben" von Günter Kretschmer und Dieter Schneider. Andreas Holm machte den Song in der DDR und Ted Herold in der BRD populär.

Kommen wir zu zwei Karin Prohaska-Titeln, wobei Karin nur mit einem hier jetzt in der Sendung zu hören sein wird, wohl einer ihrer letzten Aufnahmen von Arndt Bause und Dieter Schneider 1969, zwei Gaslaternen. Einer ihrer ersten Hits war Mitte der 60er, bis zur Hochzeit ist alles wieder gut. Diesen Erfolg coverte in der BRD die Sängerin Jessi, deren Familienname uns nicht bekannt ist. Sie leuchtete mit insgesamt 5 Singles, die für 2 Plattenlabel in der Bundesrepublik produziert wurden, nur kurze Zeit am Schlagerhimmel.

Sie empfangen das heutige Kofferrad zum Tag der Einheit. Ich wünsche Ihnen einen angenehmen Feiertag. Und gemeinsam mit dem schwedischen Hörer Andreas setzen wir unseren Plattenteller in Bewegung mit Ost- und Westschlagern in Anlehnung an eine Reihe des Deutschlandfunks, die einmal jährlich zum Tag des Mauerbaus Ostschlager den BRD-Hörern vorstellte. Wie zum Beispiel

Der Frank-Schöbel-Hit erschien in der BRD mit Jerry Wynn, der der Sohn eines Franco-Kanadiers ist und einer Deutschen. Nach einem Europatrip blieb er in München hängen und nahm Anfang der 70er Jahre drei Singles für das Label Global auf, darunter auch die Sprache der Liebe Slice.

Die beiden nächsten Interpreten sind Helga Zerrens und Heino. Heino zum ersten Mal hier im Kofferradio auf Wunsch von Andreas in Schweden. Für Helga Zerrens schrieben Gisela Steinickert und Gerhard Siepholz den Song Ein bisschen Vergangenheit, den Helga 1973 im Rundfunk aufnahm. Heino sang 40 Jahre später, also 2013, Kling Klang. Das Original stammt von der Gruppe Keimzeit.

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Vor 10 Jahren verstarb die Stimmungskanone und Spreewald-Goriker Achim Menzel. Zu seinen Plattenerfolgen gehörte Gott sei Dank ist sie schlank von Gerd Lippos und Wolfgang Brandenstein. Und das war in den 70er Jahren. 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

Der Menzel-Hit inspirierte den BRD-Sänger Ralf Bendix 1984 für das BRD-Label Columbia den Titel zu kaufen.

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Sende geht das heutige Kofferradio zum Tag der Deutschen Einheit 2026. Mein Dank geht an Andreas in Schweden für diese Idee heute halb und halb. Ich wünsche Ihnen nun noch ein angenehmes Festtagswochenende und verbleibe mit freundlichen Grüßen. Ihr, euer Siegfried Sigitross.

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1: Herzlich willkommen bei den On Air Stories. In dieser On Air Story möchte ich euch die Sendung Oldie Treff von Peter Ziermann vorstellen. Hallo Peter, schön, dass du da bist.
2: Ja, freut mich auch.
1: Was ist denn die Sendung Oldie Treff genau? Also worum geht es?
2: Ja, ein bisschen old-fashioned Radio. Zum einen wird für ich ja seit 100 Jahren gefühlt durch, dass wir hier noch Plattenspieler im Studio haben, weil ich tatsächlich immer noch eigentlich 100% Vinyl spiele. Und mein Musikgeschmack, der liegt ja eigentlich eher bei internationalen Titeln, bei Beat und ja, vernünftigen Nummern der 60er, 70er Jahre. Aber ich spiele auch sehr viel deutsche Musik, bin nach wie vor jedes Wochenende auf dem Flohmarkt, sammle da irgendwelche Schallplatten ein. Und es gibt so einen Spruch, den ich auch seit Jahren mache. Bei mir kann sich jeder jeden Titel wünschen. Wenn jemand von Heino die schwarze Barbara haben will, dann kriegt er die auch. Ja.

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1: Herzlich willkommen zu einer weiteren On-Air-Story. Ich bin heute mit Rolf Gensrich im Studio, der die Sendung OK Beat macht.
2: Hallo, freue mich, dass ich hier sein darf.
1: Wie würdest du ansonsten deine Sendung generell beschreiben?
2: Die Sendung lässt sich eigentlich schlecht beschreiben. Also es gibt mehrere Varianten. Ich versuche, Gäste mir heranzuholen aus allen möglichen Gegenden, so Sachen, die mir über den Weg laufen. Das kann also der Würstchenverkäufer sein bis hin zu irgendwelchen kleinen Aktionen, Grundeinkommen zum Beispiel oder kleine Parteien oder aber Musiker, die mir auf der Straße auffallen, die nicht dann mal meine Visitenkarte geben und sagt, kommt doch mal vorbei, meldet euch doch mal.
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Es ist Freitag, es ist 23 Uhr, ihr hört Only Bangers mit mir, Miss Hazel Bart. Hi, ich freue mich, wieder hier sein zu können bei Alex Berlin und mein aktuelles Set für euch zu spielen. Wir starten jetzt gemeinsam ins Wochenende und zwar mit den iconic, most incredible, tollsten KünstlerInnen aus Schweden. Ja, aus Schweden, genau, wir reisen nach Schweden. Ich habe euch die aktuellen und die All-Time-Favorite-Songs von den schwedischen KünstlerInnen mitgebracht. Ja, ihr kennt sie alle, Robin, natürlich, Agnes, aber auch, ja, Sarah Larsson. Ich habe den Faden verloren. Ich bin nicht hier, um mit euch zu quatschen. Ich bin hier, um für euch Musik zu spielen. Deswegen, let's go. Jetzt geh mal rein ins Wochenende. Ich hab's so vor, Leute. Ich hoffe, ihr auch. Let's go. Only Bangers mit mir, Hazel Bart.

Only Bangers. Mein Name ist Hazelbart und das war Only Bangers, the Swedish Pop Era. Ich hatte so Bock. Leute, ich wünsche euch jetzt ein schönes Wochenende. Kommt gut durch das Wochenende und das ist mein letzter Song. Let's go. Ich hab so Lust. Woo. Wir hören uns nächste Woche.

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1: Heute geht es um das Campusradio CouchFM. Das ist ein Projekt in Zusammenarbeit der drei Berliner Hochschulen, der Humboldt-Universität, der Freien Universität und der Technischen Universität Berlin. Und ich möchte euch nun das Campusradio genauer vorstellen und habe hierzu Laura und Emily von CouchFM eingeladen. Herzlich willkommen.
2: Hi.
3: Hi.
1: Seit wann gibt es denn das Format Campusradio CouchFM?
2: Also 2011 kam die Idee auf. Und 2012 lief dann die erste Sendung schon. Also es ist jetzt schon ganz schön lange her.
1: Und ihr sendet ja jeden Tag und habt verschiedene Formate. Wie ist die Sendung denn aufgebaut?
2: Genau, also wir haben jeden Tag in der Woche ein unterschiedliches Format. Zweimal die Woche läuft unser Live-Magazin. Das heißt, da stehen wir live im Studio und reden über alles Mögliche. Und dann läuft auch Musik zwischendurch, wie man es aus dem Radio halt so kennt. Und montags ist bei uns immer Platz für eine Gästesendung. Mhm. Also da können zum Beispiel andere Unis ihre Projekte vorstellen, wenn sie selbst einen Podcast produzieren und so weiter. Dann haben wir am Mittwoch unsere Musiksendung, das Klangkompott. Das wird von der Musikredaktion gemacht und es kann auch alles Mögliche sein. Interviews, einfach eine Band vorstellen, ein Genre vorstellen, alles Mögliche. Genau, donnerstags läuft unser Gästezimmer. Das ist ein Interviewformat mit Personen zum Beispiel aus Politik oder der Kultur, Berliner Figuren, alles Mögliche. Ja, samstags ist bei uns Tanzstunde. Da können DJs aus Berlin ihre Sets spielen und sich so ein bisschen vorstellen. Und am Sonntag läuft unsere Wiedergabeliste mit den besten Songs aus der Woche.
1: Wie kommt ihr denn zu den Themen, die ihr in der Sendung besprecht?
3: Also ich finde, das ist auch mal ein sehr spannender Prozess, weil es einfach wirklich das ist, was die Couchies so im Alltag beschäftigt. Und das fand ich am Anfang auch so ganz ungewohnt, dass wirklich der Themenvorschlag einfach so reingeworfen werden kann. Und meistens wird er auch total cool aufgenommen und dann wird gebrainstormt, dann können andere relaten oder eben nicht. Und das ist immer ein total spannender Prozess. Also das meiste findet so in der Wortredaktion dann statt oder halt davor in den allgemeinen Sitzungen.
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1: Ich bin heute mit Bettina und Lida im Studio, die die Sendung Monday Movie Talk machen.
2: Hallo.
3: Hallo, Benni.
1: Die Schlagwörter zu eurer Sendung sind Aktuelles zum Film, Theater, Tanz und Literatur, grob zusammengefasst. Wie würdet ihr die Sendung in euren eigenen Worten beschreiben?
2: So ein anderes Schlagwort ist natürlich die Kritik zu Spielfilmen und Dokumentationen. Und wir bringen natürlich auch so ein paar O-Töne vom roten Teppich. Und wir haben ausgewählte Studiogäste. Wir besprechen eben aktuelle Theaterproduktionen und Tanzinszenierungen aus Berlin und Co. Das heißt, wir wandern auch mal in andere Städte und gucken, was in anderen Städten so los ist, dass man von Berlin aus dahin fahren kann. Aber primär sind wir queer-feministisch, eher
3: absolut.
2: In die linke Ecke.
3: Immer klassenkritisch, nicht nur film- und theaterkritisch.
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0: Ich bin heute hier mit zwei Hosts von der ukrainischen Radiosendung Trambeats FM. Schön, dass ihr da seid.
1: Ja, danke. Danke für die Einladung.
2: Thank you, thanks a lot.
0: Lass uns über den Namen sprechen. Trambeats FM. Was heißt es?
1: Es gibt ein traditionelles ukrainisches Instrument, Musikinstrument, in Gebirgen meistens. Es ist ein großes Rohr, das heißt Trambita.
2: Dieses Name Trambeats FM, das bedeutet Trambita wie Musikinstrument und auch Beat für Musik. Trambita mit Beat.
0: Was sind die Themen, mit denen ihr euch beschäftigt?
1: Alles, was für die Ukrainer in Deutschland interessant ist. Ja, es ist die soziale Fragen, die Nachrichten, die Fragen der Kommunikation, die Fragen, die helfen auch die Gemeinde zusammen sammeln. Alles, was wichtig in der Ukraine ist, auch teilen wir mit. Und was für die Ukrainer in Deutschland wichtig ist, auch.
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8: Und jetzt? Der Podcast für Menschen, die Perspektive wollen. Diese Folge ist ganz besonders. Wir, Alina und Sarah, haben sie nämlich in unserem Sardinien-Urlaub aufgenommen. Dieses Mal sprechen wir über die Blue Zone in Sardinien. Blue Zones sind Regionen weltweit, in denen auffällig viele Menschen sehr alt werden und teilweise bis ins hohe Alter gesund bleiben. Eine der Blue Zones ist in Sardinien. Sie liegt im bergigen Landesinneren. Wir waren zwar nicht genau dort, aber gar nicht so weit davon entfernt. Diese Folge haben wir draußen aufgenommen. Da es aber viele Hintergrundgeräusche gab, haben wir die KI das noch ein bisschen optimieren lassen. Außerdem erwähnen wir einige Beiträge, die wir uns zum Thema angeschaut haben, ohne sie genau zu benennen. Wir haben sie für euch alle in den Shownotes verlinkt. Und jetzt möchten wir euch natürlich an unserem Gespräch teilhaben lassen. Warum werden die Menschen in der Blue Zone hier so alt? Und was ist ihr Geheimnis?
9: Hallo Alina.
2: Hallo Sarah.
9: Mensch, was treffen wir hier an einem wunderschönen Ort zusammen?
2: Ja, liebe Hörerinnen und Hörer, ihr müsst nämlich wissen, wir sitzen jetzt gerade in diesem Moment auf einer Liege in einem wunderschönen Pavillon an einem wunderschönen Pool. Das ist nämlich unser letzter Tag unseres Sardinienurlaubs. Sarah und ich waren nämlich ein paar Tage auf Sardinien.
9: Und es ist wunderschön. Ja, ich habe mich wirklich so ein kleines bisschen in diese Insel verliebt, weil sie so ganz mediterran ist, aber auch sehr bergig. Also wir sind so ein bisschen in den Bergen hier drin und können so von oben aufs Meer herabschauen. Und das ist halt so was ganz Besonderes irgendwie.
2: Ja, geht mir ganz genauso. Es ist auch mein allererstes Mal auf Sardinien und wir waren wirklich nur ein paar Tage hier. Es ist wunderschön. Also man hat wirklich Meer, das aussieht wie die Karibik mit weißem Strand und türkisem Wasser. Man hat aber auch so eine hügelige Landschaft hier. Also es ist wirklich wunderschön.
9: Ja, wir haben die Zeit sehr genossen. Das war einfach auch Urlaub und total nett. Und dann hat mich Alina aber darauf aufmerksam gemacht, dass hier nicht nur ein wunderschöner Ort ist, sondern dass hier auch eine der sogenannten Blue Zones ist auf Sardinien, wo die Menschen besonders alt werden.
2: Genau. Hier gibt es ganz viele über 100-jährige Menschen. Und genau, darüber wollen wir heute ein kleines bisschen sprechen. Vielleicht erzählst du mal, was dir zu dem Thema durch den Kopf geht.
9: Ja, ich finde das halt spannend. Ich habe das auch schon so beobachtet. Also zum Beispiel, wir waren einkaufen, ne? Mhm. Und Da hat uns dann so eine ganz, ja, auf jeden Fall eine Dame über 70 begrüßt und Dinge verkauft. Und ich dachte, wow, in dem Alter, also es geschätzt natürlich das Alter, aber die war definitiv nicht 60, sage ich mal, ja. Und war ganz freundlich, gute Laune, mit Lippenstift und so eine Ausstrahlung irgendwie. Und ich dachte, wow, die sitzt hier noch und arbeitet. Hatte dann aber auch, kaum hat sie uns was verkauft, sich wieder gemütlich nach draußen gesetzt, einen Plausch mit einer Kollegin oder Freundin gehalten. Und das war auch schon irgendwie... ja, nach 20 Uhr oder so.
2: Und ja, da geht's hier richtig los.
9: Da geht's hier erst richtig los, da fängt das Leben erst an. Ne? Da kommen die Leute auf die Straße und gehen essen und so. Und es wirkte alles so entspannt, irgendwo zwischen Arbeit und Leben. Und das hat mich irgendwie so ein bisschen beeindruckt. Und ja, das war so der erste Eindruck, wo ich dachte, ah ja, guck mal, hier sind die älteren Leute doch auch noch viel deutlich aktiver. Aber sie wirkte für mich auf jeden Fall auch zufrieden und entspannt.
2: Ja, den Eindruck habe ich hier auch. Also ich finde auch, dass hier unheimlich viele sehr nette Menschen sind, zumindest sind uns viele freundliche Menschen begegnet. Und wenn sie mal ein bisschen mürrisch wirken, dann hat das irgendwie auch was Herzliches, ganz lustig. Wir können ja ganz kurz noch eine Geschichte erzählen. Also was wir auf jeden Fall sagen können, am besten ist es, auf der Insel zu sein und sich ein Mietauto zu nehmen. Also mit Auto ist man schon wesentlich besser unterwegs. Wir hatten jetzt diesmal kein Auto und waren auf den öffentlichen Nahverkehr angewiesen. Das war auf jeden Fall abenteuerlich. Also es hat funktioniert.
9: Fast immer?
2: Fast. Aber einmal eben nicht. Und dann sind wir aus Versehen, weil Sarah sich ein bisschen mit einer Frau verquatscht hat, eine Station zu früh ausgestiegen. Und das war im Prinzip ziemlich nah an dem Ort, wo auch unser Hotel ist.
9: Das war eine Viertelstunde zu Fuß.
2: Viertelstunde zu Fuß. Aber es war unmöglich, zu Fuß dahin zu kommen, weil es war nur Straße und daneben tiefer Graben mit Bambussträuchern.
9: Und Straße auch ohne Fußgängerweg, so eine Schnellstraße.
2: Genau, und es war stockdunkel. Also... ja, Sarah hat ernsthaft überlegt, ob wir da in diesem Graben entlang laufen.
9: Aber es war tatsächlich einfach nicht möglich.
2: Vollkommen
9: ich hätte es gemacht, aber es ging nicht.
2: Ja. Und dann sind wir da aber zu einem Restaurant gegangen und haben gefragt und ja, wir sind hier gelandet und kommen nicht nach Hause. Und dann waren sie alle nämlich witzigerweise so ein bisschen mürrisch, aber irgendwie auf so eine, ich kann es kaum erklären, Sarah, es wirkte so, als wenn es so dazugehört. Und dann, ja, klar, ich fahre euch jetzt, na, steigt ein. Und die Inhaberin von dem Restaurant hat uns dann dahin gefahren, genau, und war also dann auch ganz, ganz lieb danach. Ne? Also
9: ja, also harte Schale, weicher Kern so ein bisschen. Ne? Also nicht so vielleicht eine Person, die einem gleich mit strahlenden Lächeln begegnet, aber sie hatte ja ein goldenes Herz, weil die hat dann kurz hin und her überlegt mit ihrem Kollegen und so. Und dann hat sie gesagt, so, komm, ich frage euch jetzt. Wir waren so dankbar und sie wollte auch auf gar keinen Fall Geld haben.
2: Genau, ich wollte ihr noch dann 20 Euro geben, habe gesagt, bitte, ich bestehe drauf. Und sie so, nein, nein, nein, nein, nein.
9: Das war eine mega tolle Erfahrung und es hat auch gezeigt, ja, dass sie ja mega freundlich einfach sind.
2: Ja, sie war auf jeden Fall unsere Rettung in Not, unser Engel im Auto. Und genau, und Stichwort Gemeinschaft, das ist ja auch der Hauptaspekt, warum Menschen, die sehr alt werden, dass die eben in Gemeinschaft leben, dass sie nicht alleine sind, dass sie nicht isoliert sind. Und in diesem Beitrag, den wir gesehen haben, hat auch ein älterer Herr was gesagt, was ich mir sogar aufgeschrieben habe, weil ich das Zitat so prägnant fand. Und zwar hat er erzählt, dass eben im Gesellschaftsein für ihn der Faktor schlechthin ist, um ein langes, glückliches Leben zu führen. Der war 106 Jahre alt und hat gesagt, ich zitiere, an dem Tag, an dem man kein Interesse mehr hat, mit anderen zusammen zu sein, fängt man an, das Leben zu verlieren.
9: Hm.
2: Und da habe ich gedacht, ja, da ist was dran. Also Menschen, die ein langes, glückliches Leben führen, die sind immer in Gemeinschaft. Und man weiß ja auch, dass Einsamkeit und Isolation krank machen kann und am Ende auch zu früherer Sterblichkeit führen kann. Also auf jeden Fall ist
9: genauso
2: es ganz
9: wichtig.
2: Genauso
9: schlimm sein kann wie Rauchen tatsächlich.
2: Genau, genau. Und da waren auch so Beispiele, wo die dann ihre Rituale hatten und 8 Uhr früh im Café saßen und mit allen anderen älteren Herren und Damen zusammen gefrühstückt haben, jeden Tag. Und das, ja, unheimlich wichtig einfach, wenn nicht das Lebenselixier schlechthin.
9: Genau, also nochmal zur Ergänzung. Also Einsamkeit kann genauso gesundheitlich schädlich sein wie Rauchen und die Lebenszeit um bis zu 10 Jahre verkürzen. Und es ist so, dass ich das bei uns in Deutschland erlebe, dass gerade die älteren Leute ja besonders einsam sind, weil sie wahrscheinlich mehr als in Sardinien, vermute ich jetzt mal, dann doch eher alleine sind oder im Seniorenheim sind und vielleicht einmal in der Woche Besuch bekommen. Das ist überhaupt nicht das, was wir jetzt in diesem Beitrag gesehen haben, ne? Wie integriert diese Menschen sind. die Menschen in dem Beitrag, die haben auch noch bis ins hohe Alter auch, sind irgendeiner Beschäftigung nachgegangen. Und sei es nur den Gemüsegarten bepflanzen, das muss jetzt keine richtige Arbeit sein. So, das heißt, die hatten immer was zu tun und eine Aufgabe. Mhm. Und ich glaube, dass auch das wirklich lebendig hält, wenn man was zu tun hat, in Gemeinschaft ist. Also ich will auch nicht irgendwann mit 67 oder so dann sagen, okay, das war's, ich höre jetzt auf zu arbeiten, ich höre jetzt auf irgendwas zu machen, sondern ich will eigentlich in irgendeiner Form immer weiter aktiv sein. Und das fand ich besonders spannend zu sehen, dass die dann nicht irgendwann abgestellt waren und nichts mehr zu tun hatten.
2: Genau, ich glaube, das ist auch so ein bisschen Phänomen der modernen Welt, dass man ältere Leute so ein bisschen aufs Abstellgleis stellt und jeder so für sich alleine lebt. Ich finde ja auch so Mehrgenerationen-Konzepte toll und sowas. Und das ist natürlich auch toll, weil Ältere können die Jüngeren unterstützen, die Jüngeren können die Älteren unterstützen. Und auf jeden Fall ist es wichtig, dass man im Alter nicht komplett isoliert ist, wenn es nicht möglich ist, auf welchen Gründen auch immer, nah bei der Familie zu sein. Wir leben ja in Zeiten, wo Kinder wegziehen, wo man weit weg wohnt auch. Aber dass man dann sich wenigstens seine eigene Gemeinschaft sucht, dass man regelmäßig zum Bingo-Club geht oder was auch immer. Und Freundschaften sind wichtig. Und das hat auch einer gesagt und das ist natürlich auch auf der Hand liegend, dass wir auch unsere Freundschaften pflegen, ist super, super wichtig.
9: Es gibt ja auch Senioren-WGs zum Beispiel oder so. Ne?
2: Genau.
9: Ja, vielleicht hat man keine Kinder oder hat keinen Kontakt zu seinen Kindern. Sowas gibt es auch. Aber ich glaube, da gibt es viele Möglichkeiten. Und ich persönlich möchte auf jeden Fall total offen sein für sowas. Und ein Punkt bei diesen Blue Zones war auch die Bewegung.
2: Mhm.
9: Und zwar, dass es viel Bewegung, aber wenig Sport.
2: Mhm.
9: Also, dass dann diese Menschen halt immer täglich Strecke zurückgelegt haben, dass sie dann halt viel einfach ja, sich bewegen müssen, irgendwie hoch, runter, die Hügel. Aber nicht, dass sie jetzt ein explizites Fitnessprogramm gemacht haben, sondern Bewegung in ihren Alltag integriert haben.
2: Das finde ich irgendwie auch eine beruhigende Information, dass man eben nicht regelmäßig ins Fitnesscenter muss oder ähnliches, sondern einfach Bewegung in seinen Alltag integriert. Ich habe übrigens noch ein Fun Fact.
9: Ja.
2: Und zwar normalerweise ist es so, dass fast überall Frauen einen Überlebensvorteil haben gegenüber Männern.
9: Mhm.
2: Also es ist irgendwie wahrscheinlich eine Mischung aus Biologie und Verhalten. Aber ganz oft ist es so, dass Männer häufiger da Risikofaktoren sind wie gefährliche Berufe und Unfälle oder auch bestimmte Herz-Kreislauf-Erkrankungen. Also es gibt auf jeden Fall unter 100-Jährigen normalerweise deutlich mehr Frauen als Männer. Aber dann kommt Sardinien und in Sardinien ist das nämlich anders, weil da haben Forscher herausgefunden, bei den untersuchten Geburtsjahrgängen gab es 47 männliche und 44 weibliche 100-Jährige. Also praktisch war das Verhältnis da 1:1. Und in anderen Populationen liegt das Verhältnis in der Regel immer bei mehr als 4 Frauen pro Mann. Also das ist schon sehr eindrucksvoll. Und dann wäre natürlich interessant zu erfahren, warum ist das auf Sardinien anders als in anderen Regionen der Welt? Tatsächlich gibt es da keine abschließende wissenschaftliche Erklärung. Aber es ist so, dass viele Männer traditionell in den Bergregionen als Hirten arbeiten und dadurch über Jahrzehnte sehr viel Bewegung hatten. Dazu kommt natürlich noch eben diese soziale Struktur dahinter, dass auch ältere Männer traditionell stärker in die Familie und Dorfgemeinschaft eingebunden sind. Und es gibt da zum Beispiel Untersuchungen, die beschreiben jetzt beispielsweise, dass Männer sich täglich treffen auf Plätzen oder in Cafés. Also das, was ich vorhin schon gesagt habe, wo der Mann in dem Beitrag auch gezeigt wurde, dieser ältere Herr, der jeden Tag um 8 Uhr in dem Café sitzt und sich mit seinen Kumpels und Kumpelinen trifft und seinen Kaffee trinkt. Also das mag sicherlich alles eine große Rolle spielen.
8: Es gibt auch Kritik an den Blue Zones. Die Altersstatistiken seien teilweise verfälscht, sagen manche Wissenschaftler. Und außerdem bestehen die Erkenntnisse aus den Blue Zones bisher vor allem aus Beobachtungen und Rückschlüssen und nicht aus Studien. Es ist schwer zu messen, woran es wirklich liegt, dass die Menschen in bestimmten Regionen so alt werden. Und wenn wir im Gespräch von Sardinien reden, dann meinen wir übrigens immer die Blue Zone in Sardinien. Aber uns macht das nichts aus. Wir finden es auch schon spannend, über die Beobachtungen zu sprechen. Der Journalist Dan Buettner stellte in seiner Netflix-Doku über die

0: nicht. Also ich kann ja noch mal erzählen, an einem Abend sind wir da so ein bisschen einen Hügel hochgelaufen, da haben wir so eine Schafherde gesehen. Jedes Schaf hatte so ein Glöckchen und die waren so am Weiden im Mondlicht und dann im Mondlicht ertönte so ein Glockenspiel, ja, es bimmelte überall, das war bezaubernd.
1: Das war wirklich märchenhaft, ja.
0: Und es war ganz friedlich und wenn ich mir jetzt so vorstelle, ich bin auch einfach jeden Tag in den Bergen mit meinen Schafen unterwegs. Das kann nicht wirklich stressig sein, oder? Das ist vielleicht eine andere Form von Stress als in so einer Großstadt, wenn ich zur Bahn renne oder so. Und da sind wir schon beim großen Punkt psychisches Wohlbefinden. Also in der Doku zum Beispiel, da war dann auch eine Frau, die wurde begleitet und die ist jeden Tag in die Kirche gegangen. Das war so eine kleine, ein bisschen verfallene Kirche, wo du musst ja auch irgendwelche Hügel hoch und so. Und das war für sie so total wichtig. Die hatte da so ihre Tradition, ihr Ritual und das hat ihr gut getan. Ich glaube auch noch andere Damen waren regelmäßige Kirchgängerinnen. Und da sind wir auch beim Thema Sinn, dass Optimismus und eine positive Einstellung zum Leben und ja, ein sinnerfülltes Leben zu haben, auch super wichtig ist für ein langes Leben.
1: Und ich könnte mir auch vorstellen, dass da auch mit reinspielt eine gewisse Form von Demut. Also zu sagen, es gibt was, was größer ist als ich und dadurch ein bisschen die Kontrolle loszulassen. Also die eine Frau hat in dem Beitrag auch gesagt, so wie wir geboren sind, so sterben wir auch wieder, aber hat das so angenommen, diesen Gedanken, also der Tod als was ganz Natürliches. Und ich glaube, da steckt eben auch ein kleines Geheimnis dahinter, dass man eben sagt, es gibt was Größeres als mich selbst. Und ich bin dankbar, dass ich hier sein darf und hier leben darf und meine Erfahrungen machen darf und Beziehungen aufbauen darf. Aber ich bin nicht der Mittelpunkt der Welt und ich kann das Leben nicht kontrollieren und auch ein bisschen Vertrauen ins Leben zu entwickeln. Und ich glaube, dafür braucht man eben eine gewisse Form auch von Demut. Und ich glaube, dass das manchmal in der heutigen Gesellschaft abhanden gekommen ist, weil wir auch zum Beispiel keine Religion mehr haben, beziehungsweise dass immer weniger wird, immer weniger Menschen religiös sind. Und das ist, glaube ich, aber auch wenn ich selber jetzt nicht getauft bin, nicht religiös bin, aber nichtsdestotrotz glaube ich, dass dieser Glauben an etwas Höheres als man selbst, dass das wichtig ist fürs Leben.
0: Ja, mir geht es ja auch so. Ich bin ja Christin und es ist tatsächlich für mich ein Gedanke, der mich auch hält und trägt. Einmal, dass, wenn es wirklich schwierig wird, ich nicht die Einzige bin oder es hängt nicht alles von mir ab. Also irgendwie gibt es doch was Übergeordneteres, Größeres. Das tut mir gut und gleichzeitig, da sind wir wieder bei der Demut, bin ich eben auch nicht das Einzige Wichtige auf dieser Welt. Manchmal ist es, glaube ich, gut, so ein bisschen von sich selbst als Mittelpunkt wegzukommen. Was ich noch sagen wollte, weil wir da gerade beim Stress waren, es gibt ja diesen ganzen Longevity-Trend. Und da gibt es alle möglichen Angebote, ne? Was kann ich machen mit Sport und
1: Darf
0: Eisbad
1: ich dich
0: und
1: ganz kurz
0: ja.
1: unterbrechen? Ich finde, es ist jetzt ein wirklicher Zufall, dass du gerade von Longevity sprichst und es geht die ganze Zeit darum, alt zu werden und lange zu leben und im Hintergrund läuft ausgerechnet jetzt Forever Young. Ich finde es irgendwie da total lustig. Hört man das? Halt mal das Mikro hin.
0: Ja, das passt hervorragend. Jetzt weiß ich nicht mehr, was ich gesagt habe. Auch der ganze Longevity-Trend, wo es so viele Videos und Podcasts zum Thema gibt, ne? Nahrungsergänzungsmittel und Eisbaden und sich irgendwelche Infusionen geben lassen und so. Und erstmal finde ich das grundsätzlich gut, dass man sich Gedanken macht, wie kann ich gesund sein, wie kann ich ein gutes Leben haben, wie kann ich womöglich länger leben. Aber wenn das dann wieder in eine Art Druck sich verwandelt, also, oh mein Gott, ich habe aber heute noch nicht sämtliche 20 Nahrungsergänzungsmittel genommen und das zu einem Programm wird, ich glaube, dann wird es auch wieder
1: Ja,
0: kontraproduktiv.
1: wenn das dann zum Selbstzweck und quasi zu einer Ersatzreligion wird. Ja, sehe ich ganz genauso. Ich finde auch der Grundgedanke, dass man gesund leben möchte, ist natürlich richtig. Aber wenn das dazu führt, dass ich nur noch dem huldige und abends bitte rechtzeitig schlafen gehen muss und deshalb nicht mehr mit meinen Freunden bis in die Nacht
0: Weinchen trinken kann,
1: Weinchen
0: wie man das ja
1: trinke und Poker
0: überall,
1: spiele.
0: ja, wie man das überall auf Sardinien
1: Genau.
0: macht, es wird immer Weinchen getrunken.
1: Genau, dann das ist ja auch witzlos, die ganze Geschichte. Also das Leben ist ungesund. Jeden Tag werden wir älter, jeden Tag, den wir in der Sonne sind, wird unsere Haut älter. Das Leben ist ein Weg hin zum Tod. Und ich finde, wir dürfen wirklich nicht irgendwie in so einen absoluten Gesundheitswahn verfallen. Ich glaube, mein Partner würde jetzt lachen, wenn er das hören würde, weil ich die letzten Monate nämlich genau das

0: getan habe und ziemlich auf dem Trip war, welches Nahrungsergänzungsmittel kann ich noch nehmen. Aber ich glaube, Sarah, du fühlst mit mir mit. Wir hatten auch beide wirklich Probleme mit unserem Hals und hatten dann eine Mandel-OP. Jetzt geht's uns besser und jetzt habe ich auch schon seit 4 Wochen nichts mehr genommen. Gut, Fußnote zu Ende auf jeden Fall, dass man die Balance findet, dass man schon gesund lebt, aber dass man lebt und dass es einen nicht davon abhalten darf, sich mit anderen zu treffen und bis in die Nacht hinein zu feiern, wenn man Lust drauf hat natürlich.
1: Ja, das ist halt, tatsächlich nehme ich auch einige Nahrungsergänzungsmittel und habe mir auch jetzt schon ein paar Mal eine Eiseninfusion genehmigt, weil ich so einen mega krass niedrigen Eisen.
0: Ja, bei dir ist das aber
1: habe.
0: Wirklich krass.
1: Das ist wirklich, also, das ist kurz vor Krankenhaus sozusagen. Und habe mich auch viel mit Schlaf beschäftigt. Wie schlafe ich gut und so? Und trinke tatsächlich auch gerade sehr wenig Alkohol, weil ich merke, dass ich da nicht schlafen kann und dass mir das gar nicht so gut tut und ich am nächsten Tag Kopfschmerzen habe. Aber das ist jetzt natürlich auch für mich meine persönliche Lösung. Und jetzt komme ich hier nach Sardinien und wird überall an jeder Ecke einfach Rotwein getrunken.
0: Oder Likörchen.
1: Oder Likörchen. Habe ich auch gemacht, einen sehr tollen regionalen Likör getrunken. Und merke, die haben jetzt gar nicht so streng vielleicht diese Gesundheitsregeln und trotzdem geht vielen von denen.
0: Gerade deshalb.
1: Vielleicht gerade deshalb gut. Wir hatten uns auch über die Sonne unterhalten. Ne? Wir haben uns ja wie die Irren hier eingecremt, trotzdem ein kleines bisschen Sonnenbrand mitbekommen. Und jetzt denke ich mal, naja, so als Hirte da draußen in der Bergregion, ja, keine Ahnung, die kriegen wahrscheinlich den ganzen Tag volle Kanne Sonne ab. Und trotzdem werden ein paar von denen über 100.
0: Ja, also, genau. Also ja. Man darf sich einfach nicht verrückt machen.
1: Ja, das sehe ich auch so.
0: Ich glaube, es geht einfach darum, das Leben zu leben, versuchen, gesund zu leben.
1: Freude zu haben.
0: Und Freude zu haben und Freunde zu haben und zu lieben.
1: Freundinnen.
0: Und ja, alles anzunehmen, auch was kommt.
1: Ja, Alina, was nimmst du denn jetzt mit? Also einmal aus Sardinien, aber vielleicht auch nochmal mit dem Hintergrund, dass das hier auch teilweise eine Blue Zone ist und die Leute hier wirklich besonders alt werden und auch ja vielleicht besonders glücklich sind.
0: Also ganz persönlich, ehrlicherweise nehme ich eher was aus unserem Urlaub mit, was aber einen Bezug zu diesem Thema hat. Und zwar kommen die Busse hier ja alles andere als pünktlich.
1: Die kommen auch nur alle 2 Stunden.
0: Die kommen alle 2 Stunden. Die machen ja auch Siesta. Und manchmal kommen sie pünktlich und manchmal kommen sie aber auch eine halbe Stunde später. Man weiß nicht so recht.
1: Wenn es regnet zum Beispiel.
0: Ja, und das hat mich ziemlich fuchsig gemacht. Und dass ich eine Tendenz habe, immer so ein bisschen panisch zu sein. Oh Gott, wie kommen wir heute aus der Stadt wieder zurück? Und wir müssen doch jetzt alles planen. Also ich habe das Bedürfnis, alles im Vorhinein perfekt geplant zu haben, damit dann auch nichts schief geht. Und Sarah hat mich immer wieder zurückgepfiffen und hat gesagt, Alina, wir sind jetzt hier. Ich habe keine Ahnung, wann ich heute zurück will. Wir werden schon irgendwie zurückkommen. Und innerlich war ich kurz richtig sauer auf Sarah und dachte, nein, wie sollen wir das denn machen? Und dann müssen wir hier auf einer Parkbank schlafen. Und dann habe ich aber tief durchgeatmet und mir gesagt, okay, ich verlasse mich jetzt auf dich. Irgendwie werden wir schon zurückkommen. Und was ist passiert? Wir sind zurückgekommen. Haben zwar ein bisschen was dafür bezahlt, aber wir sind zurückgekommen und haben nicht auf einer Parkbank geschlafen. Und ich für mich nehme hier aus dieser Zeit auf jeden Fall mit, dass ich ein bisschen mehr ins Leben versuche zu vertrauen. Das wird schon, ist meine neue Lebenseinstellung. Und du, Sarah?
1: Also ich glaube, ich fand, wenn du mich fragst, was ich mitnehme, ich fand diese Frau, die da einfach mit 70, 75 da stand und ihre Sachen verkauft hat. Ich habe mir die so ein bisschen zum Vorbild genommen. Ich bin ja selbstständig und ich arbeite gerne und ich vermische sowieso immer ein bisschen Privates und Arbeit. Das lässt sich gar nicht ganz vermeiden. Gerade wenn man dann jetzt auch ne, vielleicht über Themen recherchiert, die einen auch privat betreffen oder so. Und ich nehme mit, dass ich gerne so ein ausgewogenes Leben haben möchte. Und zwar nicht erst, wenn ich 75 bin, sondern jetzt. Mhm. Das ist mir ganz wichtig, dass ich jetzt einfach eine gute Mischung aus Arbeit und Freizeit habe und dann halt später auch. Und das muss ja dann auch keine Arbeit sein. Das kann ja vielleicht ehrenamtliches Engagement sein oder so. Oder irgendeine Form der Beschäftigung. Vielleicht habe ich dann auch einen großen Gemüsegarten und versorge mich selbst oder so. Aber dieses
0: und mich mit.
1: Und dich natürlich mit, genau. In unserer Seniorinnen-WG. Aber ich wünsche mir einfach diese Ausgeglichenheit und diese Freude am Leben. Und dann aber auch mal, okay, jetzt ist der Kunde raus aus dem Geschäft, dann setze ich mich jetzt auf die Bank und quatsch mit meiner besten Freundin oder so. Also das ist so eine gute Mischung der Dinge. Das wünsche ich mir. Und das hat mir Mut gegeben oder zeigt mir, dass es das auch gibt. Dass Leute da sehr zufrieden mitwirken.
0: Ja, das ist eigentlich ein Schlusswort.
1: Ja.
0: Dem kann ich nichts hinzufügen.
1: Dann hoffen wir, dass ihr daraus auch etwas mitnehmen konntet. Wir wünschen euch eine gute Zeit, da wo ihr gerade seid.
0: Und ich habe noch eine Frage, die ich euch mitgeben möchte. Jetzt, nachdem ihr die Folge gehört habt, was macht ein gutes Leben aus?
1: Für euch.
0: Genau.
1: Ja, schreibt das gerne uns zum Beispiel auf Instagram in die Kommentare. Ihr findet uns unter perspektiven-podcast oder an unsere E-Mail, die lautet kontakt@perspektiven-podcast.de.
0: Genau, wir freuen uns. Tschüss.
1: Tschüss.
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1: Herzlich willkommen bei den On-Air-Stories. In dieser On-Air-Story möchte ich euch die Sendung Oldie-Treff von Peter Ziermann vorstellen. Hallo Peter, schön, dass du da bist.
2: Ja, freut mich auch.
1: Was ist denn die Sendung Oldie-Treff genau? Also worum geht es?
2: Ja, ein bisschen old-fashioned Radio. Zum einen wird für ich ja seit 100 Jahren gefühlt durch, dass wir hier noch Plattenspieler im Studio haben, weil ich tatsächlich immer noch eigentlich 100% Vinyl spiele und mein Musikgeschmack, der liegt ja eigentlich eher bei internationalen Titeln, bei Beat und ja, vernünftigen Nummern der 60er, 70er Jahre. Aber ich spiele auch sehr viel deutsche Musik, bin nach wie vor jedes Wochenende auf dem Flohmarkt, sammle da irgendwelche Schallplatten ein. Und es gibt so einen Spruch, den ich auch seit Jahren mache. Bei mir kann sich jeder jeden Titel wünschen. Wenn jemand von Heino die schwarze Barbara haben will, dann kriegt er die auch. Ja.

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1: Herzlich willkommen zu einer weiteren On Air Story. Ich bin heute mit Rolf Gensrich im Studio, der die Sendung OK Beat macht.
2: Hallo, freue mich, dass ich hier sein darf.
1: Wie würdest du ansonsten deine Sendung generell beschreiben?
2: Die Sendung lässt sich eigentlich schlecht beschreiben. Also es gibt mehrere Varianten. Ich versuche, Gäste mir heranzuholen aus allen möglichen Gegenden, so Sachen, die mir über den Weg laufen. Das kann also der Würstchenverkäufer sein bis hin zu irgendwelchen kleinen Aktionen, Grundeinkommen zum Beispiel oder kleine Parteien oder aber Musiker, die mir auf der Straße auffallen, denen ich dann mal meine Visitenkarte gebe und sage, kommt doch mal vorbei, meldet euch doch mal.
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